0: mir glauben, bitte. Sie ist vielleicht in Gefahr.
1: Boston, ich glaube, du bist es, der hier in Gefahr ist, Mann. Wo bist du?
0: Sie ist in den Spiegeln, Charles. Hör mir zu. Sie ist immer im Spiegel, in jedem Spiegel. Genau hinter mir. In deinem Bad, da war sie auch im Spiegel. Und als ich mich umgedreht habe, da war sie plötzlich nicht mehr da. Und, oh Gott, Charles, ich glaube, sie ist tot.
1: Was? Wer ist tot? Und außerdem, da war doch überhaupt gar kein Spiegel in meinem Bad. Der stand in der Küche, weißt du das nicht mehr? Du warst im Bad, hast irgendwie verrückt rumgeschrien und bist dann einfach weggerannt. Das ist doch alles nicht normal, Mann. Du hast dich 3 Tage nicht gemeldet. Was ist passiert?
0: Ja, das sag ich doch die ganze Zeit. Amy, sie ist im Spiegel gefangen. Sie sieht tot aus, also mit Blut
1: bitte,
0: im Gesicht.
1: Bitte. Beruhig dich einfach, Boston, ja? Beruhig dich. Ich krieg richtig Angst, Mann. Sag mir einfach, wo du bist. Ich hol dich ab. Ich ruf die Polizei. Alles wird gut, ja? Aber Boston? Scheiße.
2: Komm schnell zu dem Spiegel. Es ist nicht mehr weit. Du bist die Lücke, die Tiefe. Verschwunden, vergessen.
3: Aber was ist die verdammte Lücke? Was ist die Lücke? Ich hol dich da raus, Amy, glaub mir. Du musst mir noch etwas Zeit geben. Ich verspreche dir, ich hol dich da raus. Du musst nur durchhalten. Dillwasser. Komm schon, erscheine nochmal. Amy, das hier ist der größte Spiegel, den ich finden konnte. Wenn du mich hören kannst, ich bitte dich. Ich bin im Galeria Kaufhof. Galeria Kaufhof, Amy. Vor dem riesigen Spiegel in der Damenabteilung. Amy, alles, was ich brauche, ist ein Hinweis. Komm, gib mir einen Hinweis, Amy. Los, Amy, du musst doch nur... Komm wieder in den Spiegel und dann...
4: Entschuldigen Sie bitte. Hä? Sie können nicht länger hier sein. Die anderen Kunden trauen sich nicht, die Umkleide zu benutzen. Und die Chefetage würde gerne mit Ihnen sprechen. Wenn Sie bitte mitkommen würden.
3: Ja, Entschuldigung.

0: Und was machen Sie so?
1: Ich arbeite bei Galeria Kaufhof.
0: Ah, ja.
1: Es ist die große Tür da vorne. Einfach klopfen. Viel Glück, Boston.
0: Okay, danke.
2: Herein.
0: Hallo, ich wurde gerade...
2: Boston, wie schön. Setz dich.
0: Okay. Also, es tut mir wirklich leid wegen der Umkleide. Sie müssen wissen, ich suche nach einer Freundin,
2: Amy.
0: Die... ja, Amy. Sie kennen sie? War sie hier?
2: In der Tat, das war sie. Sie arbeitet für uns.
0: Okay, das wusste ich gar nicht.
2: Solltest du auch gar nicht. Alle unsere Mitarbeiter arbeiten unter strenger Geheimhaltung.
0: Wir sprechen nicht von Galeria Kaufhof, oder?
2: Nein.
0: Dillwasser.
2: Korrekt. Wir bilden sehr besondere Agenten aus. Amy war eine unserer Besten. Sehr schade, dass sie sich gegen uns und für unseren Konkurrenten entschieden hat.
0: Was? Was haben sie mit ihr gemacht?
2: Du bist nicht unbedingt der Schnellste, oder? Wir haben sie beseitigt. Das macht man mit Sicherheitslücken. Und natürlich mussten ihre Freunde sie vergessen. Ein letzter schöner Halloween-Abend. Dann wurde euer Gedächtnis gelöscht. Und Amy gab es nie.
0: Aber nein, sie ist im Spiegel.
2: Wie bitte?
0: Mit ihr ist irgendetwas ganz Furchtbares passiert, als wir Bloody Mary gespielt haben. Und dann war sie in meinem Spiegel direkt hinter mir. Und ich konnte ihr einfach nicht helfen. Ich war so nah dran. Ich hab's versucht.
2: Meine Güte. Ja, das tut mir natürlich leid. Fang dich mal, ich kann alles erklären. Solche Wahnvorstellungen passieren manchmal, wenn die chemische Amnesie fehlschlägt.
0: Was?
2: Wobei sie das eigentlich nie tut. Du musst Amy sehr gemocht haben. Mehr als es dir gut tut, fürchte ich.
0: Was wollen Sie damit sagen? Ich würde jetzt gern gehen. Ich verrate Amy nicht. Ich werde nicht zur Polizei gehen.
2: Süß. Setz dich wieder hin, Boston.
0: Nein, ich erkenne sie jetzt. Sie waren die Stimme, oder? Die Stimme hinter...

0: sich aufzuregen. Genieß doch lieber deine letzten Erinnerungen an Amy und sei froh, dass du ihr Schicksal nicht teilst, hm? Und jetzt schlaf. Schlaf. Schlaf.
1: Nein. Amy.
2: Ey, Boston, nice, dass es dir wieder besser geht. Ey, du warst echt komisch drauf die letzten Tage. Was war eigentlich los? Eine richtige Psychose oder was?
1: Ich weiß auch nicht. Ich habe einfach das Gefühl gehabt, etwas Wichtiges vergessen zu haben, aber ich weiß einfach nicht mehr was.
2: Ja, ich kenne das. Schwamm drüber.
1: Ah, wird schon nichts Wichtiges gewesen sein.
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1: Es war wieder einer dieser Träume, die mich seit Jahren begleiteten. Jubel, Ruhm, Anerkennung, etwas besser können. Nein, etwas perfekt können, das war es, was ich wollte. Wie jeden Morgen wusch ich mir die Enttäuschung meiner Realität mit kaltem Wasser aus dem Gesicht, setzte mich auf die leicht angeknackste Klobrille und blätterte in meinem bereits abgegriffenen Lieblingsmagazin über mein Idol. Jaden LeBrun. Er war es, der meinen Traum lebte. Ein Meister der zwischenmenschlichen Grenzen, unangefochtener Verteidiger und Eroberer, er definierte seine Verhältnisse selbst. Bereits in der Schule soll er seinen Sitzplatz durch mit Schraubzwingen befestigten Latten abgegrenzt haben. Und die Grenze, die war ganz sicher nicht in der Mitte des Tisches. Er verschaffte sich seinen Platz. Das, worüber sich andere Kinder stritten, war seine Leidenschaft. Und er wurde dafür geliebt. Sein Talent, sein Einfallsreichtum und virtuoses Handwerk verschafften ihm Respekt und Einfluss, aber auch Anerkennung und überwältigenden Beifall. Mehrfach schon schrieb ich ihm, verlangte Autogramme, verfasste ganze Lobeshymnen. In meiner Versessenheit bewarb ich mich zuletzt als Lehrling bei ihm, schickte Referenzen und innigste Motivationsschreiben.
2: Was soll denn das jetzt sein? So früh?
1: Guten Morgen.
3: Guten Tag, hier ist LeBrun. Spreche ich mit Mr. Hennington?
1: LeBrun? Jaden LeBrun?
3: Sehr wohl. Ich würde gern mit Mr. Hennington sprechen.
1: Mr. Hennington? Das bin ich! Peter Hennington! Nennen Sie mich doch einfach Peter.
3: Nun dann, Peter. Vor 2 Wochen schickten Sie mir per Post ein Bewerbungsschreiben. Nach gründlicher Überlegung möchte ich Ihnen mitteilen, dass ich Sie gerne unterrichten möchte. Sie haben Potenzial, das merke ich.
1: Ich? Bei Ihnen? Unterricht? Das ist ja großartig!
3: Ich freue mich über Ihre Begeisterung. Seien Sie morgen um 6 Uhr früh bei mir in der Werkstatt.
1: Jawohl, Mr. LeBrun, ich werde da sein.
3: Bis dahin, ich erwarte Sie.
1: Ist das gerade wirklich passiert? Den restlichen Tag bereitete ich mich vor, wusch mir 3-mal die Haare, packte meine Sachen und vergaß dabei vollkommen, wofür mein Wecker eigentlich geklingelt hatte. Mein Job bei der Bahn. Doch daran musste ich nun auch keinen Gedanken mehr verschwenden. Da draußen wartete mein Traum, eine riesige Chance. Als ich am Abend dann überpünktlich ins Bett ging, konnte ich kein Auge zutun. Höchstens eine Dreiviertelstunde am Stück schlief ich in der Nacht. Noch nie war ich so aufgeregt.

0: Mr. Hennington, schön, dass Sie gekommen sind. Treten Sie ein.
1: Einfach nur Peter für Sie. Es ist mir eine große Ehre. Dankeschön.
0: Willkommen in meiner Werkstatt. Hier entwerfe ich meine Grenzen und entwickle meine Apparaturen.
1: Wow, ich bin echt beeindruckt. Sind das die legendären Schraubzwingen aus Ihrer Schulzeit?
0: Korrekt. Ich sehe, Sie kennen sich aus.
1: Seit Jahren bewundere ich Ihre Arbeit. Mit welch einer Raffinesse und Dreistigkeit Sie in allen Kämpfen siegen und jeden Platz und Freiraum erobern. Nichts ist Ihnen groß genug. Sie sind ein wahrer Meister.
0: Ja, harte Arbeit hat mich dorthin gebracht, wo ich jetzt bin. Und genau die werden Sie hier auch aufbringen müssen. Ihre erste große Aufgabe steht bereits an. Hier, lesen Sie.
1: An Jaden LePoint, von seinem größten Feind. Soll ich ihn auf...
0: Nur zu.
1: Hallo Jaden, vielleicht erinnerst du dich noch an mich. Ich erinnere mich jedenfalls noch sehr gut an dich.
2: Lass mich folgende Stichworte nennen, um dir auf die Sprünge zu helfen. 1996, 10. Klasse. Na, fällt es dir wieder ein? Ich saß neben dir. Unschuldig, harmlos, ahnungslos. Du hast mich terrorisiert, mich zurückgedrängt, bis ich auf dem Boden arbeiten musste. Und sie haben dich geliebt dafür. Doch das wird sich jetzt ändern. Ich fordere dich heraus. In 3 Tagen wirst du im Regionalzug nach Sylt sitzen. Die Deutsche Bahn freut sich schon auf dieses Großevent. Ob du wieder alle verdrängen kannst? Wir werden sehen, wer von uns mehr Platz in diesem Fahrzeug haben wird. Möge der Bessere gewinnen. Und du verlieren. In tiefer Abneigung. FM.
1: FM? Wer ist das?
0: Frannery Miller, das Weichei. Musste damals in der Schule dran glauben. Er war ein Versagertyp.
1: Und jetzt?
0: Und jetzt? Jetzt sorgen wir dafür, dass er es auch bleibt. Ich habe wirklich keinen Nerv dafür übrig, mich mit diesem Jammerlappen zu beschäftigen. Sie haben den Rest des Tages Zeit, mir erste Pläne zu entwerfen.
1: Ich? Aber ich habe doch noch nie...
0: Enttäuschen Sie mich nicht, Peter. Nutzen Sie alles, was Sie hier finden. Wir müssen diesen Zug dominieren. Wir brauchen dort so viel Raum wie sonst keiner.
1: Und so kam es, dass ich mir den ganzen Tag lang Gedanken machte, sämtliche Teile in der Werkstatt inspizierte und verzweifelt versuchte, in meinem Kopf eine innovative Lösung zu finden. Aber da war nichts. An mehr als Schraubzwingen konnte ich nicht denken. Keine Idee entsprang meinen Überlegungen. LePoint hingegen war den ganzen Tag verschwunden, bis er des Abends wieder in die Werkstatt kam.
3: Peter? Wo stecken Sie?
1: Hier! Ich komm schon!
4: Vorsichtig, machen Sie bloß nichts kaputt! Aufpassen!
1: Entschuldigung, nichts passiert.
0: Haben Sie wenigstens was vorzuweisen? Ein erstes Konzept?
1: Nein, es tut mir leid, ich bin noch nicht so weit.
0: Was haben Sie denn den ganzen Tag gemacht? Sie sind doch hier nicht zum Spaß, strengen Sie sich an.
1: Natürlich, Meister, es ist nur...
0: Keine Ausreden. Ausdauer ist der Schlüssel zum Erfolg. In Ihrem Schreiben klangen Sie doch immer so aufmerksam und entschlossen. Zeigen Sie mir, dass es kein Fehler war, Sie einzustellen.
1: Ich werde mein Bestes geben, versprochen. Haben Sie denn schon eine Idee?
0: Ich habe bei weitem Besseres zu tun, Peter. Strengen Sie sich gefälligst an. Sie sind doch der Eisenbahner. Durchkämmen Sie die Fahrpläne, finden Sie etwas zum Zugtyp heraus, machen Sie sich Gedanken, wie wir Frannery verdrängen können. Denken Sie sich was aus, überzeugen Sie mich.
1: Fahrpläne, Zugtyp, das war tatsächlich bis vor kurzem mein Fachgebiet. Immerhin musste ich als Fahrdienstleiter so einige Züge betreuen. Und ich hatte meine Quellen. Die Nacht über recherchierte ich ununterbrochen und versuchte, einen Ansatz zu finden, Platz im engen Waggon zu schaffen. Auf der Werkbank stapelten sich immer mehr Zettel voller Notizen und Skizzen. An den Wänden hingen Fahr- und Dienstpläne sowie Beschreibungen unterschiedlichster Zugtypen. Es war früh am Morgen, als sich in mir endlich eine Idee auftat. Connex Regio 32. Rot-weiße Folierung, 2 Toiletten... WLAN-Modul Connect X7, vereinzelte Steckdosen unterhalb der Sitzbänke. Moment. Steckdosen? Das heißt, wir könnten... Ja, ich hab's! Das ist es! Hier die Verbindung, dort dann das Gerät. Das ist genial! LePoint! Ich hab die Lösung! Ich weiß, wie wir gewinnen können! LePoint! Jetzt kommen Sie schon!
0: Stören Sie mich denn so früh am Morgen, Peter?
1: Schauen Sie sich das an!
0: Ich hoffe sehr für Sie, dass das eine geniale Idee ist.
1: Ich hab alles durchdacht. Es müsste funktionieren.
0: Ja, das sieht nicht schlecht aus. Mir gefällt Ihr Ansatz.
1: Heißt das, Sie wollen den Vorschlag umsetzen?
0: Das heißt, dass mir Ihr Ansatz gefällt. Aber bleiben Sie dran, Peter. Bis heute Abend möchte ich was zum Anfassen.
1: Mit Vergnügen, Meister. Ich kann es kaum erwarten.
0: Und rauben Sie Ihre Euphorie etwas herunter. Wir betreiben hier Wissenschaft, kein Theater.
1: Natürlich.
0: Nun denn. Ja, was warten Sie noch? An die Arbeit.
1: Beflügelt von meiner Idee und der Überzeugung, dass sie funktionieren würde, begab ich mich wieder in die Werkstatt, um alle Teile zusammenzusuchen. Viel brauchte es nicht, doch musste die Apparatur perfekt werden. Kein Draht falsch angelötet, kein auch nur winzigstes Loch in den Teilen. Nach meinem Plan müssten wir uns morgen schon aufmachen, um rechtzeitig vor Ort zu sein. Zeit für Fehler blieb also nicht. Die Dämmerung setzte schon langsam ein, als ich zufrieden auf mein Werk schaute. Das war es. Das musste es sein. Der Weg zum Sieg.
3: Peter, sind Sie soweit?
1: Ja, Meister. Es sollte alles funktionieren.
0: Es sollte reicht nicht. Es muss funktionieren.
1: Das wird es.
0: Dann zeigen Sie mal, wie bedient man denn Ihr Gerät?
1: Nichts leichter als das. Eigentlich müssen Sie nur diesen Stecker in die Steckdose... Nein! Nein, doch nicht jetzt! Zipuang nahm, wie von mir beschrieben, den Stecker und steckte ihn in den Verteiler auf der Werkbank. In diesem Moment blähte sich die Apparatur ruckartig auf, schleuderte Zipuang mehrere Meter nach hinten und platzte kurz darauf mit einem lauten Knall, sodass sich die Fetzen im ganzen Raum verteilten. Meister, ist alles in Ordnung?
4: Das fragen Sie noch? Helfen Sie mir hoch, verdammt! Sie hatten versprochen, dass es funktionieren wird.
1: Es hätte auch funktioniert, aber es ist alles auf den genauen Platz im Zug optimiert gewesen. Hier im Raum gab es gar keinen Widerstand. Kommen Sie.
4: Au, mein Bein. Vorsichtig.
1: Hier, setzen Sie sich.
4: Ihr Hirngerät hätte mich fast umgebracht. Was haben Sie sich dabei gedacht?
1: Es tut mir so leid, Meister. Ich bring das in Ordnung.
4: Was wollen Sie da noch in Ordnung bringen? Ich kann so unmöglich morgen nach Sylt reisen.
1: Ich hol Ihnen schnell was zum Kühlen. Das wird schon wieder.
4: Ach, sparen Sie sich das. Ich muss zum Arzt. Und Sie machen sich morgen nach Deutschland auf.
1: Ich? Sind Sie sich da sicher?
0: Keineswegs, aber mir bleibt wohl nichts anderes übrig, als Sie zu schicken. Bauen Sie das Zeug wieder auf und seien Sie pünktlich vor Ort.
1: Aber das sind Stunden an Arbeit und ich habe letzte Nacht schon die ganze Zeit...
0: Mit Rumheulen wird kein Kampf gewonnen. Entweder Sie machen das jetzt oder Sie können gehen. Auf der Stelle.
1: Ja, Meister, ich schaffe das.
0: Sehen Sie, geht doch.
1: Na, warten Sie, ich helfe Ihnen.
0: Finger weg, konzentrieren Sie sich auf den Haufen Arbeit für ihn.
1: Und das tat ich auch. Die ganze Nacht bastelte ich an der Apparatur. Einiges musste ich komplett neu machen, anderes konnte ich reparieren. Die Augen fielen mir regelmäßig zu, doch ich riss mich zusammen und schaffte es, bis zum nächsten Morgen alles funktionstüchtig zu machen. Zeit zum Testen blieb allerdings nicht. Alles zusammengepackt, klopfte ich bei Lepuang. Doch niemand reagierte. An der Tür hing lediglich ein Ticket. Das Ziel? Norddeutschland. Abfahrt in einer halben Stunde. Die Reise war anstrengend. Immerhin konnte ich etwas schlafen. Doch meine Gedanken drehten sich auch im Traum immer um die bevorstehende Schlacht. Wird meine Idee funktionieren? Was hatte Miller vorbereitet? Am Abend hatte ich es dann geschafft. Ich stieg in meine letzte Verbindung, ein Regionalzug. Meinen Plänen zufolge sollte dieser genau der Zug sein, der am nächsten Tag nach Sylt fahren sollte.
5: Nächste Station, Hamburg-Altona. Dieser Zug endet hier. Wir bitten alle Fahrgäste auszusteigen. Das Team der DB Regio Nord verabschiedet sich von Ihnen und wünscht einen angenehmen Abend. Ausstieg in Fahrtrichtung rechts.

Jetzt brauchte ich etwas Glück. Ich versteckte mich samt Gepäck in einer der zwei Toiletten, schloss aber nicht ab. Theoretisch wurde der Zug vor 2 Stunden schon gesäubert, sodass mich niemand entdecken sollte. Und tatsächlich. Der Zug fuhr ohne Fahrgäste wieder vom Bahnhof ab und hielt kurze Zeit später. Wahrscheinlich auf einem Abstellgleis. Und dann Ruhe. Der Zugführer war weg, der Zug abgeschlossen. Ich machte es mir bequem, aß etwas von meinem Proviant und schlief die Nacht über. Bequem war es zwar nicht, aber meine Müdigkeit überwog eindeutig.

0: Warum fährt der Zug schon... Oh, schon so spät? Jetzt aber schnell, Peter. Du schaffst das. Raus aus der Toilette suchte ich mir im Zug einen Platz. Relativ mittig, direkt am Gang und vor allem mit einer Steckdose unterhalb der Sitze direkt vor mir. Unter den zahlreichen Menschen, die sich in den Zug drängten, war einer dabei, der mir direkt auffiel. Ein Typ mit Brettern unterm Arm, keine 2 Meter von mir entfernt. Ohne ihn vorher je gesehen zu haben, erkannte ich ihn sofort. Frenery Miller. Er musste es sein. Mitten im Gang fing er damit an, die Bretter quer über die Köpfe der Menschen hinweg zu heben und legte sie links und rechts jeweils auf die Gepäckablage. Miller, du hast keine Chance!
1: Was höre ich denn da? Du bist also wirklich gekommen, Jade. Moment mal, du bist gar nicht Jaden.
0: Clever kombiniert, Miller. Ich bin Peter Hennington, LeBrons Lehrling.
1: Er schickt nur einen billigen Praktikanten? Dass ich nicht lache. Na, mit dir werde ich erst recht fertig. Hier unten hast du keine Chance im Vergleich zu meinem schönen Plätzchen hier.
0: Miller schwang sich auf die Bretter und legte sich genüsslich auf seine gebaute Plattform. Zugegeben, kein schlechter Zug. Aber er hatte nicht mit mir und meiner Ausrüstung gerechnet.
1: Ich bin dir haushoch überlegen. Sieh es ein. Zu so viel Platz wirst du es da unten nie bringen.
0: Na warte, dir wird deine Gemütlichkeit schnell vergehen. Ich stülpte mir mein vorbereitetes Gummigewebe über den Oberkörper, überprüfte nochmal alle Verbindungen und steckte den Stecker in die Steckdose. Der Kompressor fing direkt an zu pumpen und um mich herum breitete sich mein Schutzschild aus Luft allmählich aus. Die Kraft des Kompressors verdrängte Gepäck und Fahrgäste ohne Probleme. Einige drückte es an die Wand, viele wurden aus der noch offenen Tür hinausgeschoben. Und auch die Bretter samt Miller drückte es von unten an die Decke, bis er förmlich daran klebte.
1: Henning, du Schwein!
0: Es hat funktioniert. Miller, du hast verloren.
1: Mach deine Pumpe aus, du Scheißer!
0: Was? Ich höre dich so schlecht, Miller.
1: Du Ekelpaket, zieh deine Hüftburg sofort wieder zurück.
0: Nicht bevor du dich ergibst, Miller. Du bist besiegt.
1: Du Lackaffe. Ich ergebe mich. Du hast gewonnen, Henning.
0: Welch Musik in meinen Ohren. Na, dann will ich mal nicht so sein. Für ein paar Sekunden herrschte absolute Stille. Dann setzte die Menschenmenge zum Beifall an. Jubel, Ruhm, Anerkennung. Alles, was ich wollte. Ein Traum wurde wahr.
2: Peter Hennington, wir lieben dich! Peter Hennington!
3: Ich liebe dich!
2: Peter, du geile Stolle!
4: Das war Meister der Grenzen, ein Hörspiel von Eduard Behr.
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1: Es war einmal vor langer, langer Zeit in einem verwunschenen Königreich ein magischer Spiegel. Dieser Spiegel gehörte der Gemahlin des Königs, eine schöne Frau, die des Zauberns kundig war. Doch sie war stolz und übermütig und konnte nicht leiden, dass sie an Schönheit von jemandem sollte übertroffen werden. Ihr Neid galt vor allem ihrer Stieftochter Schneewittchen, welche mit jedem Jahr schöner wurde. Dennoch trat sie immer wieder an ihren magischen Spiegel und fragte ihn, wer die Schönste im Land sei, obgleich sie eigentlich wusste, dass sie es nicht mehr war. Und so geschah es auch dieses Mal.
2: Spieglein, Spieglein an der Wand, wer ist die Schönste im ganzen Land?
3: Meine Königin, ihr seid die Schönste hier, doch Schneewittchen ist 1000-mal schöner als ihr.
2: Das kann doch wohl nicht wahr sein. Ich habe extra die höchste Kammer im Schloss, um meinen Hintern beim Treppensteigen zu trainieren. Ich mixe mir jeden Tag stinkende Tinkturen zusammen, damit meine Haut schön jung bleibt. Und trotzdem ist diese Göre so viel schöner als ich. Sterben soll sie. Noch heute werde ich den Jäger rufen, damit er sie tötet.
3: Meine Königin, ich verstehe nicht, warum ihr so aufgebracht seid. Ihr fragt mich immer, ob ihr die Schönste im Land seid, aber das seid ihr nicht. Ihr fragt nie, ob ihr wunderschön seid, denn das seid ihr wohl.
2: Was nützt mir meine Schönheit, wenn ich neben Schneewittchen wie ein blasser Quarz neben einem strahlenden Diamanten aussehe? Ihre blasse Haut, ihr dunkles, dichtes Haar und ihre roten Lippen, all das werde ich nie haben. Nicht nur ihr Vater vergöttert sie, nein, das Ganze vollkuldigt ihr.
3: Ihr seid die mächtigste Frau im Land. Was schert euch die Meinung des gemeinen Pöbels? Wenn ihr wolltet, könntet ihr einen Zaubertrank in den Brunnen mischen, der das ganze Volk vernarrt in euch macht. Wozu der Neid?
2: Spiegel, das verstehst du einfach nicht. Lass mich in Ruhe mit deiner Besserwisserei. Du hast doch keine Ahnung, wie es ist, nicht geliebt zu werden, weil man nicht dem Schönheitsideal entspricht.
3: Um Liebe geht es euch? So lasset mich sagen, dass Liebe und Aussehen zweierlei Dinge sind. Erlaubt mir, euch ein Beispiel zu geben. Was liebt ihr denn?
2: Einen Spaziergang durch den verwunschenen Wald an der Grenze zum Zwergenland.
3: Gut. Und nun fragt euch, liebt ihr diesen Spaziergang, weil es im Wald dunkel ist, wilde Tiere dort leben und die Natur wuchert, wie sie will? Oder liebt ihr diesen Spaziergang, weil es dort ruhig ist und ihr ungestört euren Gedanken nachgehen könnt?
2: Also letzteres.
3: Seht ihr, ihr liebt den Wald nicht aufgrund seines Äußeren, sondern aufgrund seiner Eigenschaften und was er euch damit gibt. Und so ist es auch zwischen den Menschen. Schneewittchen mag zwar die Schönste im Land sein, aber sie ist auch sehr fürsorglich, bescheiden und freundlich zu jedem. Das macht sie so liebenswert. Jeder Königssohn, der ein Bild von ihr sieht und glaubt, sich in sie verliebt zu haben, weiß nicht, was wahre Liebe ist. Jeder Tölpel, der sich über einen Aschenputtel lustig macht, erkennt nicht die Schönheit, die in ihr verborgen liegt. Wahre Schönheit kommt von innen und nur das kann wahre Liebe hervorbringen.
1: Dies brachte die Königin zum Nachdenken und sie verließ die Kammer ohne ein weiteres Wort. Des Abends beobachtete sie Schneewittchens Manieren am Esstisch. Nun, da der Spiegel ihr die Augen geöffnet hatte, fiel ihr auf, dass Schneewittchen sehr höflich war und immer als Letzte vom Essen nahm. Zur Schlafenszeit begleitete die Königin Schneewittchen in ihre Kammer. Im weiten Nachtgewand und mit verstrubbelten Haaren sah Schneewittchen aus wie jedes andere müde Mädchen. Doch gerade in diesem Augenblick spürte die Königin eine Zuneigung zu dem Mädchen in sich heranwachsen. Sie beschloss, Schneewittchen nicht mehr zu neiden. Stattdessen entschied die Königin, ihre Zauberkräfte mehr für das Wohl des Volkes einzusetzen als für Schönheitstinkturen und erhielt dafür große Dankbarkeit. So lebte die Königsfamilie glücklich miteinander. Und wenn sie nicht gestorben sind, dann leben sie noch heute.
0: Sie hörten Spieglein, Spieglein, ein Hörspiel von Laura Kreuzhage.
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1: Kann ich dir was erzählen? Was Persönliches? Also, es ist eigentlich eher so eine Art Beichte.
2: Okay, ja, meinetwegen.
1: Boah, es fällt mir gerade echt schwer. Schwer, so drüber zu reden.
2: Soll ich irgendwas machen?
1: Nee. Es ist halt nicht so leicht. Ich... Keine Ahnung. Ich weiß gerade einfach nicht, wie ich es jetzt sagen soll.
2: Ja, weiß ich jetzt auch nicht. Also, ich weiß auch nicht, um was es geht.
1: Ja, das so in Worte zu fassen, das halt irgendwie so...
2: Vielleicht sagst du es einfach so gerade raus.
1: Einfach...
2: Ja, einfach... Einfach so raus.
1: Einfach... Ja, nee, also eigentlich würde ich es jetzt lieber doch nicht sagen. Aber so voll lieb von dir trotzdem. Also weil du halt so zugehört hättest, also falls ich es dann doch hätte sagen wollen.
2: Ja, okay. Ja, klar.
0: Lauschangriff. Hey, ich bin Selina und ich habe etwas zu beichten. Ich muss es einfach loswerden. Es liegt seit Wochen drückend auf meiner Seele. Es nagt an meinem Herzen. Aber das ist gar nicht so leicht, dieses Beichten. Wohin gehe ich? Wer hört mir zu? Also mache ich mich auf die Suche. Ich durchforste Bücher, suche Rat auf digitalen Beichtseiten und führe Befragungen durch.
3: Momentan brennt mir nichts auf der Seele.
0: Beichten in der Kirche. Das ist die erste Option, die mir in den Sinn kommt. Ich gehe einfach in eine Kirche zu einem Pfarrer, dessen Job ist es, mir zuzuhören, und am Ende wird mir vergeben. Scheint erstmal einfach, aber ist es wirklich so leicht? Ich stürze mich in die Recherche.
4: Hey, ich melde mich jetzt nochmal aus der Redaktion. Ist jetzt doch schon ziemlich spät geworden, aber ich sitze noch dran. Es ist jetzt 22 Uhr. Draußen schon dunkel, alle anderen sind schon gegangen. Meine Stimmung ist ziemlich gedrückt. Klar, ich habe auch was so zu beichten, aber irgendwie ist da halt jetzt auch so eine Aufregung mittlerweile, so ein Flattern im Bauch, Herzklopfen. Ich weiß so, jetzt geht's los. Als Journalistin ist Recherchieren natürlich mein täglich Brot und jede gute Recherche beginnt mit einer Internetsuche. Wichtig ist es dabei, präzise Schlagworte zu verwenden. Wo beichten Leipzig schnell? Der erste Link, der sich jetzt hier auftut, Mikroevents Beichtgelegenheit. Das hört sich erstmal gut an, eine Spur. Aber wohin führt sie mich? Jetzt bin ich auf einer Website gelandet, die ausschließlich die IBAN des Pfarreikontos enthält. Da bin ich erstmal skeptisch. Und außerdem bin ich pleite. Vielleicht sollte ich doch erstmal ein paar generelle Meinungen zur Beichte in der Kirche einholen. Also los zur Straßenumfrage. Aber erst morgen.
1: Wann warst du denn das letzte Mal beichten im kirchlichen Kontext?
5: Noch nie.
6: Boah, das war Kommunion, das ist halt schon so paar Jahre her. Ich habe wirklich gar keine Ahnung mehr.
5: Ich war noch nie beichten in der Kirche.
6: Ich glaube bei meiner Kommunion.
1: Okay, also mich beschleicht das Gefühl, Menschen gehen nicht mehr in die Kirche, um zu beichten. Professor Dr. Zimmerling, Professor für praktische Theologie, erklärt in seinem Studienbuch Beichte den Niedergang der Beichte so.
7: Die Beichte wird nach Luthers reformatorischer Entdeckung freiwillig praktiziert und kann darum nicht mehr mit kirchlichen Disziplinarmaßnahmen durchgesetzt werden. Sprich, die Beichte wurde vom kirchlichen Zwangsinstrument zur Knechtung der Gewissen zum befreienden Angebot der persönlichen Vergewisserung der Vergebung.
1: Vielleicht haben die Leute aber auch einfach keinen Bock mehr auf die Kirche. Es gibt keine Daten dazu, wie viele Menschen jährlich in der Kirche beichten. Zumindest habe ich in meiner Recherche keine gefunden. Aber die Anzahl der katholischen Gottesdienstbesucher ist seit 2010 um 70% gesunken. Vielleicht kann man daraus auch für die BesucherInnen der Beichtgespräche was ableiten. Ich für meinen Teil schließe daraus, dass Beichten in der Kirche nicht mehr das zeitgemäße Mittel ist, um das eigene Gewissen zu erleichtern. Als Journalistin geht es immer darum, multiperspektivisch zu denken. Ich bin offen für Neues und interessiere mich für das Unbekannte. Ich suche nach einer innovativen Möglichkeit, meine Beichte loszuwerden. Also streichen wir die Kirchenidee. Aber wohin dann? Vielleicht sollte ich doch nochmal zurück ins Internet. Im App Store finde ich die App Heimlich. Für 1,25 Euro pro Beichte kann ich dort mein Gewissen erleichtern und nebenbei noch Singles in meiner Nähe finden. Ich will aber gar keine Singles in meiner Nähe finden, dann ist das wohl nicht das Richtige für mich. Auf Instagram beichten UserInnen ohne dafür zu zahlen. InfluencerInnen rufen wie einst die Pfarrer dazu auf, ihnen Beichten vorzutragen. FollowerInnen sliden dann in die DMs oder Kommentare und lassen ihre Beichte dort. Im nächsten Video werten die InfluencerInnen die Beichten dann aus und vergeben ihren AnhängerInnen. Ich lese Beichten wie: Ich, weiblich 24, beichte, dass ich bei IKEA einen Bleistift mitgenommen habe. Oder: Ich, männlich 20, beichte, dass ich mich als Veganer ausgegeben habe, um ein WG-Zimmer in einer vegetarischen WG zu bekommen. Ich fürchte, dass die Beichten im Internet eigentlich nur der Unterhaltung dienen. Ob sie wahr sind oder nicht, das ist zweitrangig. Vor allem zählen Aufrufe, Likes und Lacher. Nochmal Professor Dr. Zimmerling. Er beschreibt das Phänomen so.
7: Aus dem Ohr des Geistlichen ist das Mikrofon geworden, aus dem Auge Gottes die Kamera und die vielen anonymen Augen eines Millionenpublikums.
1: Und vielleicht ist da wirklich was dran. Es geht beim Beichten nicht darum, beschämt neben einem Pfarrer zu sitzen, möglichst unentdeckt, heimlich. Es geht darum, sich mitzuteilen, sich etwas von der Seele zu reden und vielleicht sogar Menschen zu finden, denen es genauso geht wie einem selbst. Während meiner Befragung finde ich Menschen, die sogar in unserem Radio für die anonymen Ohren eines Millionenpublikums beichten.
8: Ich hatte einen Streit mit einer Freundin und da habe ich ganz oft ganz Schlimmes für sie gewünscht. Und ein paar Tage später dachte ich so, ja, ich war wahrscheinlich nur richtig emotional wütend und nachhinein will ich das eigentlich auch nicht, aber das waren halt eher diese dunklen Gedanken, die ich dann so später bereut habe.
1: Da stehen wir also im Stadtpark und diese junge Frau beichtet einfach in mein Mikrofon. Um uns herum wuseln Menschen, eilen von A nach B in der prallen Sonne. Man kann den Sommer spüren, das Treiben im Park, das Zwitschern der Vögel, das Schwitzen der Menschen. Und sie erzählt mir, was sie bereut. Einfach so. Für einen Radiobeitrag. Für meinen Radiobeitrag. Für mich, für sich, für euch. Als wäre es einfach. Vielleicht habe ich es mir selbst viel zu schwer gemacht. Diese Recherche hat mich aufgewühlt. Hat mich berührt. Ich bin auf Hindernisse gestoßen. An Grenzen. Ich wurde ausgelacht. Belächelt. Menschen wollten ein Geschäft mit meinem Geheimnis machen. 1,25 Euro pro Beichte. Jetzt bin ich bereit. Hey, sorry, könntest du vielleicht ein Stück rutschen?
9: Mhm.
1: Danke. Kann ich dir was erzählen? Was Persönliches? Also, es ist eigentlich eher so eine Art Beichte?
9: Okay, ja, meinetwegen.
1: Boah, es fällt mir gerade echt schwer so drüber zu reden.
9: Soll ich irgendwas machen?
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1: Früh um 4 geht es los. Das altbekannte Klingeln reißt uns aus dem Schlaf und die Arbeit beginnt. Um uns herum erwacht das Anwesen. Die Triebe setzen sich klickend in Bewegung, Keilriemen beginnen zu surren und Maschinen laufen an. Die aus den untersten Ebenen müssen die Öfen von früh bis spät mit Kohle füttern, damit alle Lampen und Geräte auch ihren Dienst tun. Durch das geschäftige Treiben bahne ich mir meinen Weg in die Wäscherei. Hier arbeite ich. Die meisten meiner Kollegen sind bereits hier. Sie alle tragen die gleiche, graue Uniform. Morgens muss immer alles schnell gehen. Die Wäscherei ist ein großer, mit Fliesen ausgekleideter Raum, aus dessen Wänden überall Rutschen ragen. Wir befüllen die großen Stahlbecken mit heißem Wasser und bereiten die Säcke mit den Pulvermischungen vor. Schon bald ist der ganze Raum von Dampfschwaden erfüllt. Die Luft ist feucht und stinkt nach Chemie. Sie dringt in meinen Overall, bis der dünne Stoff an meiner Haut klebt. Die große Uhr an der Wand schlägt 6. Durch die Trichter in der Decke fallen die ersten Pyjamas und andere Schlafgewänder. Wir waschen sie wie jeden Tag und bringen sie in den nächsten Raum, wo es noch heißer ist als im ersten. Dort hängen wir sie von den großen Heizungen zum Trocknen auf. Dies ist unser Alltag. Die Arbeit ist unser Beitrag. Unsere Form, den Meistern zu dienen. Die Meister sind wundervolle und vollkommene Wesen. Sie wohnen in der Welt, dem Ort jenseits der Dielen und Wände, wo sie die Wäsche, das Geschirr und den Müll produzieren, der uns unsere Arbeit gibt. Jeden Tag um 12 erhalten wir unseren Lohn. Eine Klappe geht auf und ein Fließband bringt kleine Brote vorbei. Wir schlingen sie hinunter. Dann geht es weiter. So war es schon immer. Manchmal hören wir sie oben feiern und toben. Dann frage ich mich, wie sie wohl aussehen. Wir feiern nie. Wir sind aber auch kein Teil der Welt. Der Tag geht vorüber und ich mache mich auf den Rückweg. Es ist 2 Uhr früh. Allmählich kommt alles zur Ruhe. Die Maschinen und Geräte laufen langsam aus und es wird kühl auf den unteren Ebenen. Ich bin gerade auf dem Weg zu den Schlafsälen, als ich ein Geräusch höre. Vorsichtig schleiche ich barfuß über den kalten Metallboden in Richtung des Geräusches. Es klingt wie ein Jammern und es befindet sich weiter unten. Das Geräusch weckt eine ungeahnte Neugierde in mir. So leise ich kann, steige ich eine Leiter zu den unteren Ebenen hinunter. Mein Herz schlägt immer schneller. Ich war noch nie außerhalb meiner Ebene. Ich erreiche das Ende der Leiter. Hier ist es noch dunkler als oben. Überall liegen Kohlereste. Die Wände bestehen aus den gigantischen, nun kalten Öfen, die mir wie Monster pechschwarz und bedrohlich ihre offenen Schlunde entgegenstrecken. Hier befindet sich die Quelle des Jammerns. Es dauert eine Weile, bis sich meine Augen an die Dunkelheit gewöhnt haben. Ich folge dem Geräusch und finde in einem der separaten Kohlelager eine Gestalt.
2: Hallo? Ist da jemand?
1: Ungläubig komme ich näher. Es scheint ein Junge, etwa in meinem Alter zu sein. Er trägt eine kurze schwarze Hose und ein weißes Hemd mit Weste. Der Stoff ist viel feiner gearbeitet als mein Overall, doch von der Kohle ist er ganz schmutzig. Er hält sich das Bein.
2: Ah, hallo. Kannst du mir helfen? Mein Bein...
1: Ich knie mich vor ihm hin. Sein Bein ist geschwollen und ein großer blauer Fleck hat sich auf der Haut gebildet.
2: Ich habe oben mit meinen Freunden gespielt und dann bin ich runtergefallen. Ich bin so ein Schussel. Es wird, glaube ich, eine Weile dauern, bis ich den Fuß wieder bewegen kann.
1: Er lächelt verschmitzt und deutet auf den Trichter über ihm, durch den normalerweise die Kohlelieferung eintrifft. Ich bin von seiner Erscheinung noch immer verwirrt. Er spricht und trägt Sachen, die ich bisher nur aus meiner Arbeit in der Wäscherei kannte. Ist er etwa ein Meister? Aber...
2: Mein Name ist Julia und wie heißt du?
1: Ich stutze. Wie heißt du? Was... meint er damit? Der Junge wiederholt seine Frage und zeigt zuerst auf sich, dann auf mich. Ich schaue an mir herunter. Er sieht die Nummer auf meinem Overall.
2: Ah, 54. Mehr kriegt ihr ja nicht. Freut mich, dich kennenzulernen.
1: Der Junge, der Julien genannt werden möchte, erweist sich als sehr redselig. Ich verstehe nur wenig von dem, was er sagt, doch er erzählt von oben und dem großen Haus. Es ist ein sehr einseitiges Gespräch. Ich habe keine Worte.
2: Es ist irgendwie umständlich, dich 54 zu nennen. Was hältst du von Liv? Ich werde dich Liv nennen.
1: Liv? Der Klang gefällt mir. Ich hatte noch nie einen Namen. Lächelnd erzählt er mir von seiner Welt. Dabei verwendet er Worte wie Sommer, Spiel, Freundschaft und Familie. Ich weiß nicht, was sie bedeuten, doch sie lösen ein bisher unbekanntes Gefühl der Sehnsucht in mir aus. Die Stunden ziehen vorbei, doch ich höre ihnen gern zu, auch wenn ich kaum etwas verstehe. Meine Gedanken beginnen, neue Richtungen einzuschlagen. Sie sehen uns so ähnlich. Ich habe nie viel über die Meister gewusst, aber ich hatte sie mir immer als wunderschön und übermächtig vorgestellt. Sie sind unsere Herren, deshalb arbeiten wir für sie. So war es schon immer. Doch unsere Meister sind keine überlegenen Wesen. Im oberen Teil des Hauses leben Menschen wie wir. Ich bin nicht sicher, wie ich mich deshalb fühlen soll. Julien scheint sehr freundlich zu sein. Ich habe noch nie so viel Zeit mit einem anderen allein verbracht. Er ist mir sympathisch. Es wird morgen. Die anderen beginnen nach und nach mit der Arbeit. Ich werde heute zu spät kommen, denke ich. Was wird das für mich bedeuten? Ich war noch nie zu spät. Niemand war das je. Wird man mich bestrafen? Der junge Meister setzt sich auf.
2: Liv, hilfst du mir bitte hoch?
1: Er macht Anstalten aufzustehen. Alleine schafft er es nicht und ich stütze ihn.
2: Danke. Ich muss hier irgendwie raus. Kannst du mir helfen, wieder nach oben zu kommen?
1: Er zeigt nach oben. Verstehe. Mir wird flau im Magen. Nicht nur habe ich einen Meister gesehen, ich darf ihn sogar berühren. Schritt für Schritt führe ich ihn aus der Kohlekammer hinaus und helfe ihm, die Treppe hinaufzusteigen. Die anderen beäugen meinen Begleiter neugierig, doch ich ziehe ihn schnell weiter und sie gehen weiter ihrer Arbeit nach. Ist es das, was wir sind? Ignorante Arbeitskräfte, die nichts außerhalb ihrer Abteilung interessiert? Ebene um Ebene klettern wir die Leiter nach oben. Julien ist tapfer. Ich höre, wie er schnauft und stütze ihn so gut ich kann. Wir erreichen die oberste für mich zugängliche Ebene, die Küche. An langen Theken stehen hier die anderen in ihren Overalls, schneiden Fleisch und Gemüse und bedienen verschiedene Küchengeräte, die ich nicht kenne. An den Wänden verlaufen zahllose Kupferrohre, die hin und wieder Dampf ausstoßen. Auch hier werden wir ignoriert. Da übernimmt Julien plötzlich die Führung.
2: Hier müsste irgendwo ein Ausgang sein. Ah, da!
1: Er zeigt auf ein Fließband, auf dem Teller mit Essen zu einem quadratischen Loch weiter oben in der Wand geführt werden. Wir passen eine größere Lücke ab und setzen uns auf das Fließband. Ich bin aufgeregt. Niemand hätte es je gewagt, sich so gegen die Meister aufzulehnen oder wäre auch nur auf die Idee gekommen. Schließlich dienen wir ihnen. So war es schon immer. Ich muss mich zusammenkauern, um durch den schmalen Tunnel zu passen. Doch es funktioniert. Auf der anderen Seite werde ich plötzlich von einem unglaublich grellen Licht geblendet. Es dauert einige Zeit, bis ich wieder sehen kann. Doch was ich sehe, verschlägt mir den Atem. Der Raum ist riesig. Es stehen Tische darin. Alles ist so sauber und glänzend, wie aus einer anderen Welt. An einigen der Tische sitzen Menschen, Meister, die sich unterhalten. Vor ihnen steht Essen, doch es sieht anders aus als unseres. Es ist bunt und es duftet fantastisch. Es gibt Fenster, durch die helles, warmes Licht hereinfällt und durch die ich eine grüne, lebendige Welt sehen kann. Ich bin im oberen Teil des Hauses und es ist schöner, als ich es mir je zu träumen gewagt hätte. Ich will diesen Ort nie wieder verlassen. Die zweifellos göttliche Anmut dieser Welt lässt mich zum ersten Mal in meinem Leben lachen.
2: Puh, endlich. Danke, Liv, danke, wirklich. Ohne dich hätte ich das nie geschafft. Jetzt sei so gut und geh zurück, ja? Du hast sicher zu tun. Da hinten ist das andere Förderband, okay?
1: Ich starre ihn an. Wie kann er das sagen? Er schaut abwartend lächelnd zurück. Sein Gesicht hat kein Stück seiner Freundlichkeit verloren. Dennoch fühlt es sich nicht richtig an. Ich dachte, er würde mich mögen. Doch er schickt mich weg. Zurück. Ich verstehe es nicht. Ich will nicht gehen. Die Verzweiflung treibt mir die Tränen in die Augen. Ich will hierbleiben, das gute Essen probieren, mit Menschen reden und die lebendige Welt kennenlernen. Wie könnte ich, nachdem ich all das gesehen habe, einfach wieder in die Dunkelheit zurückkehren? Die Leute beginnen mich anzustarren. Was soll das? Ich bin doch so wie Sie, oder nicht? Ah, da fällt es mir wieder ein. Ich bin keiner der Meister. Ich gehöre nicht zu Ihnen. Das ist die Wahrheit. Wie konnte ich das vergessen? Ich stehe auf und gehe. Es gibt nichts weiter mehr zu tun. Ich kehre in die Dunkelheit zurück und lasse meinen Namen Liv auf der anderen Seite zurück. Ich bin 54. Ich gehöre zu denen, die Nummern sind. Wir leben in den Wänden und dienen unseren Meistern. Für immer.
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0: Alter, schau mal, die Neuen ziehen gerade ein, also in das Haus von den Müllers. Schade, dass die sich getrennt haben. Jetzt ändert sich ja wieder alles. Also die Beate, die hat ja schon mit denen gesprochen. Und die hat mir erzählt, ja, dass die ziemlich wortkarg sind. Ich sag's dir, die haben bestimmt was zu verbergen.
1: Vielleicht wird deine Beate auch einfach nur zu neugierig.
0: Nee, ganz komisch sind die. Ich sag's dir. Weißt du, Walter, die haben die Beate gar nicht richtig beachtet. Dabei hatte sie extra Kaffee und Kuchen mitgebracht.
1: Aha.
0: Also, da ist was faul. Das sagt mir meine Bauchgefühl.
1: Die sagt dir bestimmt nur, dass das Ei, was du zum Frühstück hattest, nicht mehr ganz frisch war.
0: Jetzt sei doch nicht so gemein zu mir. Ich will ja nur alles im Auge behalten. Schließlich sind wir eine gesittete Nachbarschaft. Aber dich interessiert es ja überhaupt nicht, ob neben uns ein Blumenhändler oder ein Axtmörder wohnt.
1: Wenn neben uns ein Axtmörder wohnen würde, wärst du die Erste, die davon wüsste. Auf deine Intuition ist ja schließlich Verlass.
0: Ach Walter, jetzt nimm ich doch mal ernst. Der Horst hat nämlich auch schon gesagt, dass die ihm nicht ganz geheuer sind. Der hat nämlich gesehen, wie sie vor 2 Tagen ganz spät abends eine Metalltruhe ins Haus gebracht haben. So eine richtig schwere, dicke Metalltruhe.
1: Ach so, und wann hat der Horst dir das erzählt?
0: Gerade heute früh, als ich die frisch gewaschenen Gardinen abgenommen habe. Wer weiß, was da drin ist. Die steht da ja, die haben ja alle Dreck am Stecken. Und du findest raus was. Geh doch mal rüber, jetzt, sofort.
1: Nö, ach Mensch, Anna, nö, nicht jetzt. Es ist jetzt 2:30, da ist Mittagsruhe.
0: Na, wenn du nicht gehst, dann gehe ich eben. Diese Heimlichtuerei, der muss auf den Grund gegangen werden. Wenn da jetzt keiner rübergeht, dann gibt's hier bald Sodom und Gomorra.
1: Halt, stopp! Du bleibst jetzt gefälligst hier.
0: Wer weiß, was die machen oder was in dieser Truhe ist. Bestimmt irgendwas ganz Schweinisches. Die Beate hat die Frau von dem mit einem ganz anderen Mann in der Fleischerei gesehen. Es würde mich nicht wundern, wenn auf einmal etwas in der Zeitung steht. Von einem Puff oder so. Sittenlosigkeit will ich hier nicht haben.
1: Oh Mann, Anna, jetzt mach aber mal halblang. Das sind bestimmt nette Leute. Und selbst wenn, es ist eben nicht jeder so verklemmt wie du.
0: Wenn ich hier weggefangen werde und auf einmal verkauft werde an so einen komischen Typen weiter, ja, dann wirst du noch sehen, wie nett diese Menschen sind. Wer kocht dir dann dein Essen oder wäscht deine Buchsen? Du wirst schon sehen, wie sehr du mich dann vermisst. Und außerdem ist das nicht alles. Horst und
1: ich... Sag mal, ist Horst jetzt dein neuer Mann?
0: Also, wir haben gesehen, dass die ganz komische Pflanzen bei sich im Garten stehen haben. Ich sag's dir, die verkaufen hier noch Drogen. Drogen! Weiter, so Marihuana oder sowas. Ich halte das nicht aus. Ich rufe sofort bei den Schmitz an. Der Sohn, der arbeitet nämlich bei der Polizei. Der weiß bestimmt etwas. Ich habe für so etwas einen Riecher. Hatte ich schon immer.
1: Das habe ich gemerkt, auch als du dachtest, dass die Müllers Mafiosi sind.
0: Wie? Die Müllers sind bei der Mafia. Und wir haben 10 Jahre neben denen gewohnt und nichts habe ich mitbekommen, nichts. Oh Gott, das muss ich gleich der Beate erzählen. Herrje, aber Walter, ich glaube das ja gar nicht. Warum hast du mir das denn nicht gesagt? Ich gehe da jetzt rüber.
1: Anna!
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1: Graffitis machen graue Wände lebendig. Ich wünschte, ich könnte das auch. So heißt das schon im Lied von Kling Klang der Band Keimzeit. Und ja, auch ich finde und muss zugeben und sagen, dass die coolsten Stadtteile schon irgendwie auch die sind, wo es viele bunte und kreative Graffitis an den Hauswänden gibt. Verantwortlich dafür sind in den meisten Fällen Menschen, die Ahnung von Graffitis haben und auch von Street Art. Hier in Leipzig gibt's ja bekanntlich keinen Mangel an Tags und Graffitis, aber dafür einen sicheren Raum zu finden für diejenigen, die jetzt nicht Skater oder Jungs sind, sondern Flinters. Dass die sich auch trauen zu sprühen. Darum gibt es auch Gruppen wie die Flinter Graffiti Kollektiv Zungenbrecher in Leipzig, die sich darum kümmern, dass mehr solche Räume entstehen können. Zeit ist jetzt bei mir aus dem Kollektiv, die sitzt bei mir im Studio und die gibt mir jetzt einen Einblick in ihre Arbeit und den Alltag der Gruppe. Zeit, erklär mir doch mal zum Anfang, seit wann gibt's denn das Flinter Kollektiv in Leipzig und wie viele Leute habt ihr gerade so?
2: Ja, moin. Also das Flinter-Kollektiv gibt es jetzt seit 2 Jahren und wir sind 3 Personen, die das Ganze machen.
1: Erklär mal, wieso denkst du denn, ist es denn wichtig, dass es innerhalb der Szene einen Raum für Flinter-Personen gibt, dafür, dass sie quasi auch diese Kunst machen können? Warum ist das wichtig?
2: Das ist vor allem wichtig, weil es in den Räumen, die es vorher oder jetzt größtenteils noch gibt, die meisten Flinter-Personen sich einfach nicht sicher fühlen durch Belästigung, Abwertung und sonstiges und man deswegen ja einen Raum schaffen sollte, in dem sich jeder sicher fühlen kann und sich ausleben kann.
1: Dazu kommen wir gleich auch nochmal. Gab es denn jetzt für die Gründung des Flinter-Kollektivs einen konkreten Anlass?
2: Ja, und zwar die Fame Days vom Graffiti-Verein, die sind zwar offen für jeden, aber uns ist aufgefallen, dass da eben meistens kaum Präsenz von Flinter-Personen gibt und dann haben wir uns eben mit dem Graffiti-Verein hingesetzt und haben gesagt, ey yo, wie wäre es, wenn wir das mal speziell für Flinter-Personen machen und dann ist das so geblieben.
1: Und dann ging das vor 3 Jahren los. Ich kann mir jetzt ehrlich gesagt gerade schwer vorstellen, dass jemand jetzt was dagegen hat, wenn eine Gruppe Flinters unterwegs ist und Street Art betreibt. Erlebt ihr da konkret irgendwie Gegenwind in der Szene?
2: Es ist jetzt kein direktes Flinter-Personen sind scheiße, geht weg, ihr dürft nicht malen, aber es ist halt immer dieses Unterschwellige, dass man merkt, ey, man wird an der Fame belästigt, so, man bekommt irgendwie sehr viel mehr Gegenwind, so, Bilder werden sehr viel schneller übermalt und das sind eben alles so die Sachen, wo man es doch schon konkret merkt, dass da irgendwie, ja, was dagegen wirkt.
1: Also du hast ja gerade schon gesagt, dass jetzt zum Beispiel dann explizit Bilder übermalt werden. Ja. Hast du da vielleicht auch noch so andere konkrete Beispiele, wo du wirklich schon so gemerkt hast persönlich, boah, krass.
2: Boah, krass war auf jeden Fall, das wird uns wahrscheinlich auch immer im Gedächtnis bleiben bei unserem, ich glaube, vorletzten Fame Day im Sommer, dass wir am nächsten Tag nochmal hin sind, um was auszubessern und dann eine Wand einfach angezündet wurde, also nicht nur übermalt, sondern richtige richtig angezündet einfach und das war schon so ein Punkt, wo man doch schon nochmal schlucken musste und sagen musste, ey, das ist schon hart.
1: Na, mal kurz für mich als Interesse, also wie merkt man das denn jetzt quasi in der Szene, dass das jetzt nun eben von euch ist, also ein Flinter-Bild beispielsweise oder was aus eurem Projekt?
2: Na klar, es ist natürlich die Präsenz auf den Social-Media-Kanälen, weil man halt sagt, ey, an dem und dem Tag sind wir da, was eben auch dann vom Graffiti-Verein geteilt wird, mit denen wir zusammenarbeiten. Genau, und dass die Leute dann einfach wissen, ey, hier gestern war die Veranstaltung, so, die haben das und das Thema benutzt, dann muss das Bild von denen sein. Oder dass die Leute einfach wissen, ey, ja, die Person habe ich schon mal malen sehen, das ist kein Cis-Mann so.
1: Für unsere ZuhörerInnen nochmal kurz, also ihr setzt euch natürlich für das ein, über was wir gerade gesprochen haben. Was macht ihr sonst noch so? Setzt ihr euch noch für andere Sachen ein?
2: Also grundsätzlich fokussieren wir uns natürlich auf das Flinter-Ding. Wir achten natürlich auch drauf, andere Ismen wie Rassismus, Antisemitismus, Ableismus zu vermeiden natürlich, aber hauptsächlich liegt unser Fokus natürlich auf dem Flinter-Ding.
1: Und jetzt nochmal so für alle diejenigen, die jetzt noch nicht zur Spraydose gegriffen haben, was würdest du denen denn jetzt sozusagen mal sagen, dass sie sich vielleicht mal an die Spraydose trauen? Also, oder wenn sie sich noch nicht getraut haben, was würdest du denen empfehlen? Wie kann man euch beispielsweise finden?
2: Ihr könnt uns auf jeden Fall am besten auf Instagram unter flinter.graffiti.kollektiv finden. Dort könnt ihr uns auch immer gerne schreiben. Da können wir euch in unsere Telegram-Gruppe hinzufügen, in der wir immer über Veranstaltungen sprechen oder uns auch so einfach connecten. Und wenn ihr jetzt aber keinen Bock habt, das mit uns zu machen, was ja auch voll okay ist, dann würde ich euch auf jeden Fall empfehlen, euch nicht unterzukriegen lassen. So scheißt ganz offen gesagt auf die Meinung von anderen. Macht euer Ding, es muss niemandem gefallen außer euch.
1: Cool, ich danke dir, Said, für das Gespräch.
2: Ciao.
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Tschüss.

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1: Viele Menschen zählen ja Schäfchen zum Einschlafen. Amy McLeod von der Uni Leipzig zählt dagegen Echsen. Gemeinsam mit Freiwilligen und anderen ForscherInnen wertet sie für das Projekt Iguanas from Above Luftaufnahmen von den Galapagos-Inseln aus. Das Ziel davon ist herauszufinden, wie viele Exemplare der bedrohten Tierart es da noch gibt. Joris Bartsch hat die Chefechsenzählerin Amy McLeod getroffen.
2: Ever since I can remember, I've had a real interest for wildlife.
3: Ich hatte, seit ich mich erinnern kann, großes Interesse an wilden Tieren und große Sorge wegen des Artensterbens. Es hat mich schon immer beunruhigt, dass wir so viele Tierarten verlieren. Ich erinnere mich daran, wie ich als kleines Kind davon erfuhr und sehr beunruhigt war. Deshalb schien es mir, denke ich, ganz logisch, mich dem zu widmen.
4: Seit 2012 forscht Amy McLeod an Meerechsen. Die Biologin reist fast jährlich zu Expeditionen auf die Galapagos-Inseln im Pazifik, der einzige Ort, an dem die Leguane in freier Wildbahn vorkommen. Wie viele Meerechsen es gibt, das ist nicht bekannt. Aber bis 2024 will Amy McLeod diese Frage beantwortet haben. Dafür nutzt sie ungewöhnliche Methoden, zum Beispiel Luftaufnahmen.
3: Das ist eine unserer Drohnen. Diese hat keine Propeller, weil sie ins Meer gestürzt ist. Musste von uns gerettet werden. Also, was wir machen ist, wir fliegen die Drohnen über die Küsten der Inseln und wir machen Fotos. Und wir zählen die Leguane auf den Fotos. So können wir sie zählen. Das hat bisher niemand gemacht für diese Spezies.
4: Die meiste Zeit verbringt McLeod allerdings nicht auf den Galapagos-Inseln, sondern am Computer. Im Institut für Lebenswissenschaften der Uni Leipzig liegt ihr Büro hinter einem beeindruckenden Treppenhaus und einer alten, schweren Holztür.
3: Der Großteil der Abteilung ist tatsächlich da oben. Wir sind einfach die komischen Vögel im Erdgeschoss. Aber ich denke, im August werde ich dann auch nach oben ziehen müssen.
4: Umziehen. Für Amy McLeod ist das nichts Ungewöhnliches. Als Forscherin folgt sie der Arbeit, sagt sie. Und die hat sie schon an verschiedenste Ecken der Welt geführt. Zum Beispiel nach Südafrika, Kenia, das Vereinigte Königreich, die Vereinigten Staaten, die Niederlande und Südamerika. In Deutschland forschte sie zunächst in Bielefeld und Braunschweig. Professor Sebastian Steinfarz betreute hier ihre Doktorarbeit. Er war begeistert von McLeods zielstrebiger Arbeitsweise und nahm sie später mit nach Leipzig.
5: Gerade die vorletzte Exkursion, da hat sie eben sehr, sehr gut diese Exkursion organisiert, weil das auch nicht so einfach ist auf den Galapagos-Inseln dort. Also es ist nicht nur so, dass die meisten Leute denken dann, ja, wir sind dann da und machen Urlaub und dann auch, ach ja, toll, dass ihr da seid und so. Aber das ist eben wirklich harte Arbeit, auch wenn man das alles organisieren muss. Es ist auch eben einfach schwierig, dann die ganzen verschiedenen Player so zusammenzubekommen und das hat sie dann eben sehr gut gemacht.
4: Hart ist auch die Arbeit vor Ort auf den Galapagos-Inseln. Immer wieder hat sie bei Expeditionen mit schwierigen Bedingungen zu kämpfen, erzählt McLeod. Unkooperative Behörden, plötzlich wechselndes Wetter und schwer zugängliche Forschungsgegenden. Etwa bei ihrer Reise zu den Zwergeninseln Darwin und Wolf. Dort gibt es keine Meerechsen, sagten ihr die Einheimischen im Vorhinein.
3: Als wir dann hingefahren sind, haben wir die Leguane gefunden. Aber sie waren auf einem Felsen, mitten im Meer. Das war einer der abenteuerlichsten Orte, an denen ich je Proben genommen habe. Wir mussten da tatsächlich hochklettern, ohne irgendwelchen Schutz. Zum Glück ist das mein Hobby, Klettern, was ziemlich nützlich ist.
4: Zumindest einmal die Woche versucht Amy McLeod klettern zu gehen, in Berlin, wo sie seit vielen Jahren wohnt. Ihre Kletterpartnerin Danielle de Groot lernte sie vor einigen Jahren kennen, weil beide an der gleichen Schule unterrichteten.
6: Sie hat irgendwie überhaupt keine Angst. Also ich falle fast nie, weil ich kein Risiko nehme. Aber sie nimmt immer Risiko und sie stürzt immer ab und lächelt und macht wieder weiter. Und also wenn sie runterkommt, sie geht einfach weiter, kommt nochmal runter und sie gibt nicht auf.
4: Wenn sie sich ein Ziel gesetzt hat, sagt McLeod, dann arbeitet sie hart dafür, es zu erreichen. Mit Rückschlägen und unerwarteten Ergebnissen weiß sie umzugehen. Auch wenn das in Wissenschaftskreisen noch nicht ausreichend akzeptiert sei.
3: Ich scherze immer, dass ich mal eine Fachzeitschrift ins Leben rufen will, die nur gescheiterte Experimente veröffentlicht. Das wäre großartig. Aber ja, es gibt eine Tendenz. Man kann schon sagen, dass etwas nicht funktioniert, aber das kann man nicht in den besseren Zeitschriften veröffentlichen. Obwohl es genauso wichtig ist, wie ein Experiment, das funktioniert hat.
2: really, that's important information just as much as an experiment that worked, actually.
4: Bis jetzt geht Amy McLeod aber davon aus, dass ihr aktuelles Forschungsprojekt funktionieren wird. Bis 2024 möchte sie die Drohnenaufnahmen mit Hilfe von Freiwilligen ausgewertet haben und so endlich herausfinden, wie viele Meerechsen auf den Galapagos-Inseln leben. Ein großes Ziel ihrer Kindheit hat McLeod aber schon längst erreicht.
3: Ich erinnere mich, dass ich mal jemandem erzählt habe, dass ich Abenteurerin werden möchte. Und mir wurde gesagt, nein, die Zeiten sind vorbei. Aber eigentlich ist es ein Abenteuer. Wir untersuchen Orte, die niemand vorher untersucht hat, und es gibt Plätze, an denen zum ersten Mal jemand Proben nimmt. Und das ist ziemlich aufregend. Und dann schaue ich zurück und denke, ich mache genau die Sache, von der mir gesagt wurde, dass ich sie nicht machen kann. Das ist toll. Ich mag es, solchen Erwartungen zu trotzen.

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1: Wer sich Listen zu den besten Filmen aller Zeiten anschaut, ja, der wird an Francis Ford Coppola nicht vorbeikommen. Filme wie Die Pate-Trilogie oder Apocalypse Now, die sind einfach das, was man Klassiker nennen könnte. Ja, jetzt kehrt Coppola wieder zurück ins Kino und das Ganze nach 13 Jahren und mit seinem längsten Film. Und zwar heißt das Ergebnis Megalopolis. Fast 40 Jahre lang hat Coppola daran immer wieder gearbeitet. Unser Redakteur Colin Schröder hat Megalopolis jetzt gesehen und verrät uns, ob das, was lange währt, am Ende auch wirklich gut wird. Hi Colin.
2: Hallo Anne.
1: Ja, Megalopolis ist ja alleine durch seine Produktionsgeschichte irgendwie schon ein krasses Momentum. Überträgt sich das auch auf den Film?
2: Momentum und auch Monumentalfilm sind hier gute Wörter, denn wer hoch hinaus will, der kann auch tief fallen. Aber ich greife ein bisschen vorweg. Worum geht's überhaupt? Römische Geschichte wird in ein modernes Setting gehievt. Dabei stehen im Fokus die Hauptrollen, gespielt von Adam Driver und Giancarlo Esposito. Das ist einmal der Architekt Caesar Catalina, der aus der Stadt New Rome, in der Megalopolis spielt, eine Utopie erschaffen will. Ihm als Gegenspieler gegenüber steht dann Bürgermeister Cicero, der lieber konservative Politik fährt. Wie das klingt, habe ich euch mal mitgebracht.
3: Keine Träume. Die Menschen brauchen Hilfe. Jetzt. Lass nicht das jetzt das auf ewig zerstören.
2: Ja, und dazwischen kommt dann noch ein relativ überflüssiges Liebesdrama rund um die Reichen und Schönen und eine korrupte Journalistin, die in New Rome aufsteigen will.
1: Es ist also ein modernes Politdrama von einer High Society. Ja, gemixt ist es mit Antike, hast du gesagt. Das klingt ja schon irgendwie nach einem spannenden Ansatz. Geht der denn auf?
2: Ja, leider so überhaupt nicht, denn die Umsetzung bricht sehr schnell zusammen. Megalopolis ist ein Film voller wirrer Figuren in einem wirren Plot, wo man manchmal gar nicht so wirklich weiß, wie bin ich jetzt von Punkt A nach Punkt B gekommen. Das Ganze ist dann gespickt mit pseudo-intellektuellen Reden, wo Hamlet zitiert wird, komplett ohne Grund. Die Figuren sind kaum nachvollziehbar. Es gibt random Zeitstopp-Superkräfte in einem eigentlich doch sehr realistischen Film. Und das Ganze wird dann so ein bisschen übertönt von viel Spektakel mit pompösen Bildern und, das muss ich dem Film lassen, ganz netten Kostümen. Aber über all dem schwebt so eine gewisse Pseudophilosophie. Da habe ich euch auch nochmal was mitgebracht, wie das dann so klingt.
3: Ist die Art, wie wir leben, die einzige, die uns zur Verfügung steht?
2: Ja, eine spannende Frage, aber echte Antworten liefert der Film darauf nicht.
1: Ja, deine Einschätzung, die klingt dann doch ziemlich vernichtend. Du hattest ja zum Beispiel Adam Driver erwähnt in der Hauptrolle. Der ist ja eigentlich ein sehr guter Schauspieler. Sind denn wenigstens ja die SchauspielerInnen so ein kleiner Lichtblick?
2: Also das Spiel der zwei Hauptdarsteller ist okay, aber das war woanders schon deutlich besser. Ich möchte eher nochmal auf die Nebendarsteller eingehen und dabei bewusst Nebendarsteller, also bewusst männliche Nebendarsteller, denn das ist so ein bisschen die Krux vom Film. Shia LaBeouf spielt den intriganten Sohn eines Bankbesitzers und das spielt er durchaus auch ziemlich gut. Aber warum das Shia LaBeouf sein muss, zu diesem Mann stehen Missbrauchsvorwürfe im Raum und das zieht sich durch den ganzen Cast weiter. Dieser Banker wird gespielt von John Voight, der immer wieder antidemokratisch auffiel, oder zum Beispiel kommt auch Dustin Hoffman vor, zu dem Anschuldigungen zu sexuellem Missbrauch im Raum stehlen. Und das Ganze kann man so ein bisschen zusammenfassen in einem Kommentar von Coppola, der meinte, er möchte keine Walker-Hollywood-Produktion machen.
1: Ist der Film denn auch inhaltlich so problematisch, wie der vermeintliche Cast es ist?
2: Ehrlich gesagt schon ja. Es gibt generell ein sehr schwieriges Frauenbild. In der Love Story wird das Partygirl vom Mann zur Hausfrau gebändigt. Die Journalistin kann nur aufsteigen, indem sie sich wortwörtlich hochschläft. Und auch die von mir erwähnten, eigentlich ganz guten Kostüme sind bei den weiblichen Darstellerinnen oft sehr übersexualisiert. Und auch die neuen Ideen zu Utopien, wenn man die mal runterbricht, ist es eigentlich ein Personenkult mit fast schon faschistischen Tendenzen.
1: Ja, dann kommt jetzt auf jeden Fall die Frage auf, wer sollte sich diesen Film anschauen?
2: Ja, das ist eine Frage, die ich auch so ein bisschen nach dem Film hatte. Denn er ist zu kompliziert, damit sich ein breites Publikum berieseln lassen kann, aber auch zu pseudo-intellektuell für Leute, die wirklich Mehrwert im Kino wollen. Francis Ford Coppola hat sein nicht-wokes Monument definitiv bekommen. Aber darauf

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1: Ich mache gern Schnäppchen, vielleicht ihr ja auch. Manchmal geht dann diese Schnäppchenjagd aber zu Ungunsten von was anderem, auf das man eigentlich gespart hat. Zum Beispiel spart man auf eine coole neue Jacke. Dann gibt's aber wieder einen Sale von Schuhen, die man eigentlich auch haben wollte. Und dann muss man mit dem Sparen für die Jacke wieder komplett neu anfangen. Wem das so ähnlich geht, für den hat mein Kollege Nils Wilken vielleicht einen interessanten Ansatz, um den Modekonsum etwas gezielter zu gestalten.
2: Die Arten, sich durch Mode auszudrücken, sind so vielfältig, wie es die Menschen sind. Und für viele ist Mode zu einem Hobby geworden. Allerdings kann das schnell kostspielig werden. Wer da mehr Geld hat, hat mehr Möglichkeiten. Gleichzeitig ist es sehr individuell, was für jemanden viel oder wenig Geld ist. Dabei bedeutet mehr Geld nicht automatisch besseren Style. Und weniger Optionen oder Styling on a Budget zeigen echte Kreativität und ein wirkliches Verständnis für Mode. Es gibt aber einen Ansatz, mit dem jeder Mensch im Rahmen des eigenen Budgets etwas cleverer haushalten kann. Diese Methode ist unter dem Namen Pound per Wear, also quasi Kosten pro Tragen, bekannt. Der Gedanke dahinter ist so simpel wie genial. Man nimmt den Preis, den ein Kleidungsstück, Schmuck oder Accessoire kostet, und schaut, wie oft man es im

0: 70 Euro, kostet nach intensiver Nutzung über Jahre nur einen Bruchteil davon. Manche Sachen holt man sich für bestimmte Anlässe oder gerade weil sie so besonders sind, dass man sie selten und dafür umso lieber trägt. Diesen Fällen wird eine solche Rechnung natürlich nicht gerecht. Allgemein sollte es aber zum Nachdenken anregen. Eine solche Betrachtungsweise lenkt den Blick weg von schnellem und beliebigem Konsum, denn dieser ist schlecht für die Umwelt und die Produzierenden. Gleichzeitig erweckt er auch den Anschein, als wären niedrige Preise automatisch erstrebenswert, was zu vielen unnötigen Käufen verleiten kann. Diese Betrachtung gibt Qualität wieder mehr Bedeutung, da Langlebigkeit maßgeblich beeinflusst, wie lange wir etwas überhaupt tragen können. Gleichzeitig fordert sie uns auf, kritisch zu reflektieren. Was brauche ich? Was mag ich? Was will ich und warum? Was habe ich schon im Kleiderschrank? Und würde ich das Neue überhaupt tragen? Man muss lernen, innezuhalten. Nochmal eine Nacht darüber zu schlafen und zu schauen, ob man dann immer noch so euphorisch ist. Und wenn man merkt, dass man etwas wirklich mag oder braucht, holt man es sich eben später. Hier hart aber fair zu sich zu sein, ist in der konkreten Situation vielleicht unbefriedigend. Natürlich glaubt man oder möchte glauben, dass man etwas selbstverständlich tragen wird und es einem gut steht, nur um dann die neue, ganz leicht anders blaue Jeans zu den anderen Hosen zu legen und doch die immer gleichen zwei Jeans zu tragen, wenn man die einfach am liebsten mag und sie am besten zum eigenen Style passen. Aber man könnte die neue ja brauchen. Also ja, vielleicht. Aber wenn man ehrlich ist, wahrscheinlich eher nicht. Und wenn man die vielen kleinen, halbherzigen Käufe weglässt, bemerkt man erst, wie viel diese dann doch zusammen kosten. Auf einmal hat man sich ganz nebenbei einen kleinen Puffer angespart. Man hat so auf einmal genug übrig, um sich die eine super tolle Sache zu kaufen, die man wirklich haben will, aber sich nicht leisten konnte oder wollte. Das eine Piece, was einen wirklich glücklich macht und an dem man lange Freude haben wird.
1: Mein Kollege Nils Wilken darüber, wie man sein Geld gezielter ausgeben kann, um sich vielleicht auch mal was Besonderes zu leisten.
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1: Wir alle zoffen uns doch gerne. Und nichts generiert so viel Aufmerksamkeit, Klicks und Begeisterung in der Rap-Szene wie Beef. Leider bleibt es dabei nicht immer bei harmlosem Entertainment und witzigen Dissen. Es kann auch ganz schön frauenverachtend werden. Meine Kollegin Becky St. James hat sich das bei zwei Artists mal genau angeschaut und kommentiert: Loredana und Shirin David.
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3: Das war Loredana aus Ihr Möchtegern. Mit diesen Lines meint sie Shirin David. Gemeinsam mit Schwester Eva hat der Track den Rap-Beef zwischen Shirin und Loredana zum Eskalieren gebracht. Schade eigentlich. Ich und viele andere Deutschrap-Enthusiastinnen sind enttäuscht. Nicht nur, weil wir uns endlich ein Ende des Beefs zwischen Loredana und Shirin erhofft hatten, sondern auch, weil sich dieser Song wie ein Schlag ins Gesicht anfühlt. Ein Schlag, den ich eher von einem Mann erwartet hätte. Denn dieser Song ist randvoll mit Misogynie, also Frauenfeindlichkeit. Hörerin wird er aber als Bad Bitch Mentality verkauft. Bevor wir zur eigentlichen Problematik vom Song kommen, lass uns erstmal einen kleinen Schritt zurückgehen. Wie hat denn der ganze Beef angefangen? Angefangen hat alles 2019. Seitdem haben sich Loredana und Shirin immer wieder Seitenhiebe ausgeteilt. Loredana slut-shamed Shirin, weil sie sich für Klicks ausziehen würde. Und Shirin David bezeichnet Lori als Pick-me-Girl. Also eine Frau, die sich von anderen Frauen abgrenzt und sie runtermacht, um von Männern gepickt, also ausgewählt zu werden. Ein Jahr lang war Stille zwischen den beiden. Doch jetzt kam Loris Comeback. Mit Support von Schwester Eva veröffentlicht Loredana im Oktober 2025 Ihr Möchtegern. Und gemeinsam schießen die beiden gegen Shirin David. Schwester Eva macht Frauen runter, die ihr nicht jung genug aussehen oder sich umoperieren lassen. Loredana wiederholt ihr Slut-Shaming-Mantra aus den vergangenen Jahren. Und die beiden bekennen sich sogar offen zur Frauenfeindlichkeit.
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0: Diese fragwürdigen Lyrics haben nun auch Icky Mill dazu veranlasst, in einer Instagram-Story den beiden eine Ansage zu machen.
1: Bevor euch der nächste Typ einen unoriginellen Kacktext schreibt, fragt doch das nächste Mal mich. Würde Nein sagen.
0: Das wirkt auf den ersten Blick wie ein klassischer Du schreibst deine Texte nicht selbst ist. Aber eigentlich macht dieses Statement von Icky Mill sehr deutlich, wieso sich dieser Song so patriarchal anfühlt. Es sind misogyne Ideen von Männern ausgedacht, von Männern geschrieben und Frauen performen sie. Frauen, die früher viele junge Mädchen als Vorbilder gesehen haben. Das waren Loredana und Eva für eine lange Zeit. Sie waren selbstbestimmt, stark und haben sich zu großen Spielerinnen in der männerdominierten Rap-Szene gemacht. Vielleicht sprechen sie gerade deshalb vom Richtigmachen. Ihr kleine Wannabe, bad bitches. Wenn es eine hier ist, dann bin ich es. Mach es wie KGB, mach es richtig. Vom Rotlichtmilieu bis zum Blitzlicht. Da werfen sich für mich einige Fragen auf. Was ist denn eigentlich richtig? Welche Regeln gelten im Rap für Frauen? Und wer bestimmt diese eigentlich? Beef gehört zum Rap. Obvi. Aber der Beef zwischen Loredana und Shirin wirkt anders. Hier geht es nämlich nicht mehr um persönliche Disse. Es geht vor allem ums Geschlecht. Loredana und Eva spielen Richterin und tun so, als könnten sie für alle Rapperinnen festlegen, was richtig und falsch ist. Ihr zentrales

0: Thema Sexualität und Nacktheit und wie schlecht das angeblich ist. Gute Frauen ziehen sich nicht aus. Diese Regeln haben sich aber nicht Lori und Eva ausgedacht, sondern Männer. Im Patriarchat gilt die Regel, dass die weibliche Sexualität nicht sein darf, was der Frau selber gehört, sondern im Kontext zu Männern stehen muss. Also fast schon wie eine Art Dienstleistung, die Männern zusteht. Daraus folgt, dass eine Frau, die ihre Sexualität für sich nutzt, eine schlechte Frau ist. Ich persönlich glaube nicht, dass Loredana und Schwester Eva das ganz so radikal sehen. Trotzdem akzeptieren und reproduzieren sie dieses Narrativ immer und immer wieder, vermeintlich zu ihrem Nutzen. Doch das funktioniert nicht. Denn diese Regeln gelten für alle Frauen. Auch für die selbstproklamierten Bad Bitches. Und genau das sieht man jetzt. Sie bekommen genau dieselben Kommentare zu hören, die sie selbst nach außen tragen. Du siehst alt aus, du hast dich doch selbst operieren lassen, warst du nicht selbst mal Prostituierte? Peinlich. Egal wie sehr sich Loredana und Schwester Eva versuchen, auf den Richterstuhl des Patriarchats zu setzen, am Ende werden sie genau wie alle anderen Frauen eben auch verurteilt. Also, Rap-Beef ist normal. Auch für Flinter-Artists. Ich finde aber, was Lori und Schwester Eva machen, ist frauenfeindlich. Wir müssen aufhören zu glauben, dass Misogynie auch einfach zum Rap dazugehört. Das tut es nämlich nicht. Oder sollte es zumindest nicht. Und deshalb ist es die Aufgabe aller, egal welches Geschlecht, Rap zu einem Ort zu machen, in dem Frauenfeindlichkeit keinen Platz hat.
1: Ein Kommentar von Musikredakteurin Becky St. James zu Misogynie, so ist das Wort, im Rap-Beef.
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1: Tattoos sind seit Jahrzehnten immer noch absolut in. Eine neuere Entwicklung ist sicher der Unterarm von Fußballspielern. Ich glaube, man wird nämlich rausgeworfen aus der Mannschaft, wenn man kein Tattoo hat. Man sagt, dass 20% der Deutschen tätowiert sind. Genau weiß man es nicht. Ich habe mal versucht, auf Google Maps zu gucken, wie viele Tattoo-Studios es in Leipzig so gibt. Und ich hätte lange zählen müssen. Vielleicht so 30, 40, 50, keine Ahnung. Eins davon ist jedenfalls das sogenannte Tattoo-Café in der Eisenbahnstraße. Eins der ältesten und vielleicht auch eins der bekanntesten in Leipzig. Und das hat meine Kollegin Paula Kautz besucht.
2: Ich fange hier oben an auf dem Oberarm.
3: Schwungvoll malt Pille mit einem roten Stift die letzten Treppenstufen auf den rechten Arm seines Kunden. Gleich wird er diese Vorlage tätowieren. Es wird wohl eine lange Sitzung werden, denn neben der Treppe erstrecken sich ein Zombie-Pin-Up-Girl und ein Sarg bis hinunter zum Handgelenk. So großflächig durfte Pille, der eigentlich Philipp Rost heißt, bisher noch nie arbeiten. Angst, etwas falsch zu machen, hat der 23-Jährige aber nicht.
4: Ich freue mich mehr darauf. Sicherlich ist man immer so ein bisschen aufgeregt, weil man steht unter dem Druck, alles richtig zu machen. Aber die Aufregung geht mehr in die Richtung Vorfreude.
5: So, dann stellen Sie mal das Rauchen ein. Bringen Sie Ihre Liege in eine waagerechte Position.
4: Kippe aus, Richard.
3: Für Kunde Richard Kühne ist es das erste Tattoo. Auch er ist voller Vorfreude. Aber wie sich so eine Nadel unter der Haut wirklich anfühlt, davor hat auch er Respekt.
4: Doch harmlos. Ja, wenn der Einstieg schon harmlos ist.
6: Du bist jetzt auch nicht zusammengezuckt. Das war so, du bist ja eigentlich, du siehst sehr entspannt aus.
7: Bin allgemein auch, soll jetzt nicht irgendwie dumm macho-mäßig klingen, aber relativ schmerzresistent, sage ich mal. Ich habe mich schon so oft mit dem Lötkolben und so verbrannt.
3: Pille trägt schwarze Handschuhe aus Latex. Mit dem rechten Zeigefinger streicht er Richard ein wenig Melkfett auf den Arm. Anschließend tunkt er die Tätowiernadel in ein fingerhutgroßes Tintenfässchen. Mit der Nadel zieht er schwarze Linien auf Richards Haut. Es sieht fast so aus, als würde er mit einem feinen Filzstift zeichnen. Durch ein Praktikum ist Pille zum Tätowieren gekommen. Aber wie übt man am Anfang zu tätowieren? Mit einer Orange vielleicht?
4: Das hätte ich mal machen sollen mit einer Orange. Aber ich habe mir eine abgeschnittene Schweinehaut beim Fleischer besorgt. Habe dann festgestellt, dass das gar nicht mal so ein guter Vergleich ist. Also ich habe die tätowiert, aber die ist halt abgeschnitten und lag eine Weile im Kühlschrank. Ist an sich keine vergleichbare Haut, die man nutzen kann. Also habe ich dann mich selber tätowiert.

0: Teile von der Wade und vom Oberschenkel, wo man halt so rankommt.
1: Ein guter Tätowierer sollte seiner Meinung nach vor allem räumliches Vorstellungsvermögen besitzen und eine ruhige Hand haben.
0: Es ist so ein Mix aus Kunst und Handwerk. Kunsthandwerk kann man wahrscheinlich auch so umschreiben.
1: Gerne gezeichnet hat er schon immer. Seinen Faible für Tattoos und Kunst kann er mit seinem Beruf nun verbinden.
0: Ein guter Tätowierer sollte in erster Linie räumliches Vorstellungsvermögen haben, sollte auch schon langjährige Erfahrung haben, was Zeichnen angeht. Ja, und an sich einfach nur künstlerisch begabt sein, denke ich mal, ne? Das ist das Beste.
1: Nach 2 Stunden machen beide eine Raucherpause. Richard kann sich nun erst einmal entspannen. Aber für Pille warten gleich 3 weitere Kunden, die ihre Motive mit ihm besprechen wollen. Geduldig zeichnet er Skizzen, versucht auf die Wünsche einzugehen. Nach einer 1/2 Stunde Pause geht es für Richard weiter. Bis der gesamte Oberarm fertig ist, wird es wohl noch ein paar Monate dauern.
2: Ich bin nochmal gespannt auf die Reaktion, wenn ich das nächste Mal meine Mutter besuchen fahre. Mal gucken, meine Mutter hasst Tattoos.
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2: Mit Luisa Hübner die Themen für Leipzig. Nach tödlicher Amokfahrt neue Sperren in der Innenstadt aufgestellt. Mutmaßlicher Amokfahrer nun in Psychiatrie und neue Wärmeplanungen für Leipzig vorgestellt. Schönen guten Tag. Nach der tödlichen Amokfahrt am Montag sind in der Innenstadt zusätzliche Sperren zur Grimmaischen Straße aufgestellt worden. Wie die Stadtverwaltung mitteilte, handelt es sich bei den Zufahrtssperren um sogenannte Okta-Blöcke. Damit sei die Zufahrt bis auf Weiteres für Fahrzeuge blockiert, erklärt Stadtsprecher Matthias Hasberg. Weiter betonte Hasberg, dass es sich bei den neuen Sperren um eine zeitlich begrenzte Maßnahme handle, bis die Ereignisse zu einem neuen Sicherungskonzept für die Innenstadt vorliegen. Der mutmaßliche Amokfahrer Jeffrey K. ist am Dienstag auf Anordnung des Amtsgerichts in die Psychiatrie eingebracht worden. Laut einer Mitteilung der Staatsanwaltschaft gehe man derzeitigen Kenntnissen von einer verminderten Schuldfähigkeit aus. Weiter hieß es, der mutmaßliche Täter stelle weiterhin eine Gefahr für die öffentliche Sicherheit dar. Nach Recherchen der Leipziger Volkszeitung handelt es sich bei Jeffrey K. um einen 33-jährigen deutschen Boxtrainer und Vater. Dieser litt nach Informationen der LVZ an einer akuten Psychose und war noch wenige Tage vor der Tat in psychiatrischer Einrichtung behandelt worden. Die genauen Beweggründe der Tat sind allerdings nach dem derzeitigen Ermittlungsstand weiter unklar. Am Montagnachmittag war der mutmaßliche Täter durch die Leipziger Innenstadt gefahren und hat dabei mehrere Menschen mit seinem Auto angefahren. 2 Menschen starben, 6 weitere wurden verletzt. 2 von ihnen schwer. Die Stadt Leipzig hat ihren kommunalen Wärmeplan bestätigt. Darin steht, in welchem Gebiet in der Stadt in Zukunft weiter geheizt werden soll. Die Details hat Leonhard Römer.
3: Laut Oberbürgermeister Burkhard Jung verfolgt der Wärmeplan 2 Ziele. Erstens, unabhängiger werden von fossilen Brennstoffen und zweitens, den Klimawandel bekämpfen. Dafür setze die Stadt vor allem auf klimafreundliche Fernwärme und Wärmepumpen. Der Weg bis zur Klimaneutralität sei allerdings lang. Die Wärmewende sei aktuell komplett unterfinanziert, sagte Umweltbürgermeister Heiko Rosenthal. Er sehe einen menschlich-gesellschaftlichen Rückschritt beim Umstieg auf erneuerbare Energien. Die Debatte um das Heizungsgesetz habe die Branche außerdem massiv verunsichert, so die Vertreter der Stadt heute. Der Wärmeplan soll hier für Sicherheit sorgen. Ende Mai soll der Stadtrat darüber entscheiden.
2: In Leipzig boomt Arbeiten in Teilzeit. Seit 2005 hat sich die Quote der sozialversicherungspflichtigen Teilzeitbeschäftigten verdreifacht. Diese Ergebnisse hat das Statistische Landesamt Sachsen veröffentlicht. Damit waren im Juni 2025 rund 108.000 Menschen in Teilzeit angestellt. Das ist rund jede dritte sozialversicherungspflichtige erwerbstätige Person in Leipzig. Im Sachsen-Vergleich gibt es jedoch starke regionale Unterschiede, wie das Statistische Landesamt betonte. Auf Anfrage von Mephisto 97.6 erklärte das Statistische Landesamt diese Unterschiede in der jeweiligen wirtschaftlichen Struktur einer Region. So fiele die Teilzeitquote in Regionen mit viel produzierendem Gewerbe eher gering aus. In Regionen mit einem höheren Anteil an Dienstleistungsberufen wie dem Gastgewerbe, Finanzen oder Versicherung, so auch in Leipzig, fiele die Zahl an Teilzeitbeschäftigten eher höher aus. Die Schaubühne Lindenfels und das Haus des Festivals in Leipzig erhalten neue Fördermittel vom Bund. Wie der MDR berichtet, erhält die Schaubühne Lindenfels nach eigenen Angaben insgesamt 5 Millionen Euro. Davon entstammt die Hälfte vom Bund und die andere Hälfte vom Land Sachsen. Mit dem Geld solle die Schaubühne Lindenfels ausgebaut und erweitert werden. In das Haus des Festivals solle künftig ein Jazzclub mit Gastronomie und eine Vorverkaufsstelle einziehen. In Leipzig-Mockau wurde am späten Nachmittag ein neuer Sportpark eröffnet. Das hat die Stadt Leipzig bekannt gegeben. Auf dem 2000 Quadratmeter großen Areal gibt es nun zum Beispiel Fitnessgeräte, eine Slackline und eine neue Tischtennisplatte. Die Umbauarbeiten für die neue Sportanlage kosteten insgesamt rund 290.000 Euro. Der Großteil dieser Kosten wurde von Fördergeldern des Bundes finanziert.
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2: Aktuell sind es 17 Grad und es bewölkt. Im Verlauf des Abends kann es teilweise nochmal sonnig werden und andererorts sind mit leichten Regenschauern zu rechnen. In der Nacht kühlt es auf Tiefstwerte bis 13 Grad ab. Morgen vielerlei regnerisch bei Temperaturen zwischen 8 und 13 Grad. Das waren die Nachrichten. Redaktion Wanda Krüger, Sprecherin Luisa Hübner. 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
0: Und um 18 Uhr hört ihr dann unser Musikmagazin, den Tonleiter, heute moderiert von meiner lieben Kollegin Rosi Zulauf. 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Bleibt gerne bis dahin dran oder schaltet wieder ein.

die Berliner Band New Guinea mit einem Song von ihrer neuen Platte People of the Moon. Ja, und vom Mond geht's jetzt zurück auf die Erde. Ich habe aber trotzdem noch einen kleinen Angelic Moment zum Genießen für euch.

Nach dem gemeinsamen Coachella-Auftritt von Sabrina Carpenter ist Madonna nach 7 Jahren ein für alle Mal zurück auf den Tanzflächen dieser Welt und hat ein neues Album im Gepäck. Confessions 2 wird zwar erst im Juli erscheinen, die Erwartungen an die Queen of Pop sind aber jetzt schon ziemlich hoch. Und was bietet sich da besser an, als die derzeitige Princess of Pop mit auf die Platte zu holen? Nachdem Madonna und Sabrina Carpenter ihren gemeinsamen Song zum ersten Mal auf dem Coachella vor 3 Wochen performt haben, ist Bring Your Love nun seit Freitag offiziell draußen und ist damit die 2. Single von Madonnas kommendem Studioalbum, das an ihre 2005er Platte Confessions on a Dance Floor anknüpft. Und dieses Album hat sie damals vor 20 Jahren auch das erste Mal live auf dem Coachella performt. Mehr Full Circle geht also fast nicht und damit wünsche ich euch jetzt ganz viel Spaß mit Bring Your Love von Madonna und Sabrina Carpenter. 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
1: Madonna und Sabrina Carpenter also haben also Something They Wanna Talk About auf ihrem neuen Song Bring Your Love. Ja, und wer auch was zu sagen hat und auch ein bisschen Geschichte mit dem Coachella hat, ist die Band Kneecap. Fast genau ein Jahr ist es her, seit Kneecap auf dem Coachella aufgetreten sind und auf ihrem Bühnenhintergrund Fuck Israel, Free Palestine stand. Seitdem kommt das irische Rap-Trio gar nicht mehr aus dem Rampenlicht heraus. Die britische Regierung versuchte sogar Mokara, ein Teil des Trios, wegen Terrorismus anzuklagen, das aber ohne Erfolg. Auf ihrem dritten Album Fenian rechnen sie unter anderem damit ab. Und da rappen sie auch wie gewohnt wieder auf Irisch. Meine Kollegin Laura Mildenberger hat sich das Album genauer angehört. Hallo Laura.
2: Hallo Rosi.
1: Das neue Album heißt also Fenian. Ich schätze mal, das ist irisch. Kannst du uns aufklären, was bedeutet das genau?
2: Sehr gerne. Also Fenian kommt noch von der irischen Mythologie und war damals der Begriff für irische Kämpfer. Vor allem während des Nordirland-Konflikts hat die britische Besatzungsmacht das Wort abgewertet und zu ihrer identitären Waffe gemacht. Kneecap stimmt jetzt die Rückgewinnung von Fenian an und sie widmen dem Begriff sogar einen kompletten Song. Sie schaffen da eine Elektrohymne, in der sie endgültig sagen, wir sind Fenians.

0: Dabei wollen sie die Geschichte hinter dem Begriff nicht wegradieren, sondern mit dem Titeltrack uns alle genau daran erinnern, was für eine große Macht Sprache hat und wie schnell sie den Wert von Menschen wegnehmen kann. Zusammengefasst in Kneecaps Worten also, mit dem Song Fenian heilen sie ihr koloniales Hangover.
1: Kneecap ist ja schon immer politisch und fallen unter anderem auch mit ihrer Palästina-Solidarität auf. Bestätigt sich diese Solidarität auch jetzt auf der neuen Platte?
0: Auf jeden Fall, vor allem im Song Palestine. In Kneecaps Heimatstadt Belfast kann man ja eh keine 50 Meter laufen, ohne eine Palästina-Flagge zu sehen. Das liegt an der gemeinsamen britisch-kolonialen Geschichte von Palästina und Irland. Und auf dem Album kann man genauso wenig keine drei Songs skippen, ohne auf einen Song zu stoßen, der allein den Menschen in Palästina gewidmet ist. Hier featuret das Trio mit dem palästinensischen Musiker Fazi, der auf Arabisch rappt. Und der Part gibt mir immer sofort Gänsehaut.

0: NECAP rappt ja immer auf Irisch und schieben alle paar Zeilen englische Phrasen ein. In Palestine machen sie aber noch weniger Gebrauch von Englisch und beschränken sich auf Trust me und Fuck 'em. Dadurch wird es symbolisch noch klarer. Den Unterdrückern zeigen sie den Mittelfinger, den Unterdrückten drehen sie die Boxen auf.
1: Du sprichst jetzt von Unterdrückern. Wen meint NECAP damit?
0: Also wenn man das so allgemein sagen kann, die britische Regierung.
1: Die haben es ja auch ein bisschen abgesehen auf NECAP selbst und wie schon gesagt, NECAP-Mitglied Mokara angeklagt. Kannst du uns da nochmal kurz mitnehmen?
0: Ja, also vorweg, die Anklage wurde aufgrund eines formalen Fehlers fallen gelassen. Der Prozess hat aber trotzdem 10 Monate gedauert und Mokara wurde auch festgenommen. Er soll nämlich während eines Konzerts angeblich eine Hisbollah-Flagge geschwenkt haben, die ein Fan auf die Bühne geworfen hat. Deswegen hat die britische Regierung ihm Terrorismus und Antisemitismus vorgeworfen und das hat er zu dem Fall selbst zu sagen.
2: Antisemitism is a real issue and it's grown at the minute and it's something that genuinely needs to be talked about, needs to be tackled. But what happens is whenever you have the Zionist lobby labeling bands, actors as anti-Semitic, fucking just because they speak out against Israel, you're starting to water down that term.
1: So ein Gerichtsprozess kann ja sehr anspruchsvoll sein, vor allem auch psychisch. Verhandelt NECAP das auch auf dem neuen Album?
0: Ja, sogar sehr ausführlich haben sie das verarbeitet und einen ganzen Song darüber geschrieben, der heißt Carnival. Carnival beginnt mit der Stimme eines englischen Richters, der Mokara in den Zeugenstand ruft. Seinen irischen Namen spricht er aber dabei falsch aus und das zeigt, wie wenig die irische Sprache von den Briten geschätzt wird.
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0: Wie man hier auch merkt, ist der Sound von dem Song und auch von dem ganzen Album eher düsterer und intensiver als ihr Sound davor. Für Finian haben sie nämlich mit dem Producer Dan Carey zusammengearbeitet. Der hat für Postpunk-Bands wie Fontaine's DC oder Wet Leg produziert. Aber das vereint sich hier extrem gut mit dem wütenden Hip-Hop, den NECAP produziert. Und dieser Sound mit der Hintergrundgeschichte von Mokara, der hat für mich dann endgültig die Krone geholt für den besten Track des Albums.
1: Das sagt meine Kollegin Laura Mildenberger über Finian, das neue Album von NECAP. Und jetzt hören wir natürlich nochmal in voller Länge rein. Hier kommt Carnival von NECAP.
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0: Philipp Cage habt ihr gehört, die neueste Single von Bella Porch und ihr hört den Tonleiter bei Mephisto 97.6. Was haben George Harrison, Leonard Cohen und Tina Turner gemeinsam? Neben der Tatsache, dass sie extrem erfolgreiche MusikerInnen waren, waren alle drei auch BuddhistInnen. Und das hatte teils Einfluss auf ihre Musik. Das bekannteste Beispiel ist wahrscheinlich George Harrisons My Sweet Lord. Und um Buddhismus geht es auch auf unserem nächsten Album, Maitreya Corso von Maya Hawk. Maitreya, das ist in der buddhistischen Lehre ein prophezeiter Buddha. Der Name bedeutet so viel wie liebender Freund. Wie das jetzt mit Maya Hawks Album zusammenpasst, kann mir meine liebe Freundin Anne Römer sagen. Sie hat das Album für uns gehört. Hallo Anne.
1: Hi Rosi.
0: Also sag mal, habe ich das jetzt mit Maitreya richtig erklärt?
1: Ich bin jetzt auch keine Buddhismus-Expertin, aber ich würde sagen, das passt mit der Erklärung. Maitreya ist ja aber tatsächlich nicht eine Buddha-Figur, sondern es ist die fiktive buddhistische Protagonistin des Albums. Und über das Album hinweg können wir so ihren Erlebnissen und Erfahrungen folgen. Und das ist dann Maitreyas Corso, also ihre buddhistische Reise.
0: Das klingt jetzt, ich bin ehrlich, immer noch ein bisschen kryptisch für mich. Was macht denn diese buddhistische Protagonistin so?
1: Ja, also der Buddhismus ist ehrlich gesagt ein bisschen zweitrangig. Über die Songs hinweg sind wir Teil von ganz alltäglichen Situationen, die ihr passieren. Es hört sich dann teilweise fast tagebuchartig an. Zum Beispiel in Terms of Estrangement, da geht es um Maitreya, wie sie eine Ex-Beziehungsperson auf der Straße trifft. It was harder to stay friends.

Ja, und hier kann man, wenn man möchte, dann den Buddhismus-Teil sehen. Oft kommen diese Geschichten auch mit einer Schlussfolgerung, dass man das Leben akzeptieren muss, wie es kommt. Man lernt also immer auch ein bisschen was über Dankbarkeit und Optimismus.

0: Ja, Falling in Love with My Life, das klingt mir schon sehr, dass es da viele Lebensweisheiten auf dem Album gibt. Wie hören die sich denn an?
1: Im Grunde hören wir Maya Hawke und ihrer Gitarre oder manchmal einem Klavier einfach dabei zu, wie sie diese Geschichten erzählt. Und erzählt ist hier ein gutes Wort. Es hört sich nämlich nicht nur gesungen, sondern oft auch gesprochen an.

0: diesen folky Indie-Sound, ergänzt sie auf manchen Songs dann noch mit Streichern, Drums und E-Gitarren. Allgemein fühlt sich das Album einfach sehr leicht an und es macht Spaß beim Zuhören.
1: Ist das denn auch deine finale Wertung für das Album?
0: Ja und nein, man muss sich schon ein bisschen drauf einlassen, um in diese Geschichten einzutauchen. Maya Hawke arbeitet teils mit plötzlichen Wechseln in Tempo und Instrumentalisierung, wie zum Beispiel in Metrea and the Way Back.

0: Die finde ich nicht immer ganz gelungen. Sie machen mit Treya Corso aber auf jeden Fall zu Maya Hawks ambitioniertesten Album bis jetzt.
1: Sagt meine Kollegin Anne Römer über mit Treya Corso von Maya Hawk. In einen Song vom Album hören wir jetzt natürlich auch noch rein. Hier ist Lioness.

Maya Hawk habt ihr gehört, hier beim Tonleiter bei Mephisto 97.6. Und jetzt haben wir ganz viel über neue Musik geredet. Und wer sich da noch als letztes einreiht, ist Zara Larsson. Sie hat nämlich ihr Remix-Album Midnight Sun Girls Trip veröffentlicht. Und damit tritt sie in die Fußstapfen von unter anderem Charlie XCX und Pink Panthers, aber auch von Madonna, Janet Jackson oder Mariah Carey. Denn Remix-Alben waren schon mal ein Ding, nämlich Ende der 80er bis Anfang der 2000er. Damals lag das daran, dass Songs immer mehr fürs Radio produziert werden mussten. Die Artists selbst wollten ihre Musik aber auch auf die Tanzflächen bringen, also gab es zusätzliche ganze Remix-Projekte der originalen Platten. Und auch wenn heute die klassischen Extended Versions auf den Remix-Alben fehlen, schauen sich die Popstars immer noch vieles von damals ab. House- und Techno-Elemente, Veränderungen in den Lyrics und Features mit anderen großen Artists. Und genauso macht das auch Zara Larsson. Auf ihrem Remix-Album Girls Trip erschafft sie ein kleines All-Female-Pop-Universum und interpretiert ihre Midnight Sun-Songs nochmal ganz neu. Gemeinsam mit zum Beispiel Pink Panthers, Shakira oder Robin. Und den Eurosummer 2.0 lassen wir uns natürlich auch nicht entgehen und hören direkt rein. Viel Spaß bei Zara Larsson gemeinsam mit Emilia und dem Remix zu Girls Girl.

0: Sarah Larsson zusammen mit Emilia habt ihr gehört und einem Remix von ihrem Song Girls Girl, frisch vom neuen Eurosummer Soundtrack 2026. Und was wir diese Woche noch so im eingeläuteten Leipzig-Summer machen können, das gibt's jetzt.
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0: Und dafür habe ich niemand Geringeren als Hanna Burgerding bei mir im Studio. Hallo Hanna.
3: Hallo Rosi.
0: Bist du denn schon im Sarah Larsson Eurosummer angekommen?
3: So mittel, würde okay. Ich sagen. Ich habe gerade zu viel zu tun.
0: Ja, stimmt. Es hat auch geregnet die letzten Tage.
3: Aber kommt noch.
0: Ja, was können wir denn so machen am Wochenende?
3: Also wir können erstmal heute Abend noch was machen, wenn wir Bock haben. Das ist eine Veranstaltung, da kann ich dir leider, habe ich dir nichts zu mitgebracht und kann ich dir auch nicht viel drüber erzählen.
0: Okay.
3: Weil.
0: Umso gespannter
3: bin perfekt. Alle Acts sind nämlich top secret und alle Songs, die gespielt werden, sind unveröffentlicht. Du weißt bestimmt, wovon ich rede.
0: Ist das, wie heißt das, was eigentlich?
3: Unreleased
0: ja,
3: Leipzig, genau.
0: Aber ja, unreleased.
3: Das ist so eine Konzertreihe aus Berlin ursprünglich. Ja. Und da kommen an einem Abend immer so 10 Acts. Und man weiß aber vorher nicht welche. Und die spielen dann unveröffentlichte Songs. Ich glaube so 1, 2, 3 Songs.
0: Und genau, die sind ja eigentlich immer in Berlin und sind jetzt quasi auf Tour.
3: Genau.
0: Die sind, und dafür gibt's noch Tickets.
3: Dafür gibt's tatsächlich noch. Ich war auch überrascht, weil Berlin ist immer mega schnell ausverkauft. Ja. Da gibt's aber noch Tickets für tatsächlich. Das findet im Täubchental statt.
0: Geil.
3: Und man kann sich, glaube ich, jetzt innerhalb der nächsten Stunde noch Online-Tickets holen. Ich weiß nicht genau, wie es mit Abendkasse aussieht.
0: Ja.
3: Aber ja, es gibt noch Tickets.
0: Das ist auf jeden Fall eine sehr, sehr coole Reihe. Also falls ihr ein bisschen euch überraschen lassen wollt, ab zum Täubchental.
3: Ich finde vor allem nach so einem Tonleiter, wo man ja auch neueste Mucke hat.
0: Ja.
3: Ne? Und die zwar nicht unveröffentlicht, aber ne?
0: Ja.
3: Da kann man sich direkt was gönnen. Im Täubchental findet das statt. Es Tickets um die 40 Euro so.
0: Okay.
3: 19.30 Uhr ist Einlass und 21 Uhr geht es dann erst los. Also man kann sich jetzt entspannt noch auf den Weg machen.
0: Dann danke dir für deinen ersten Tipp. Ich habe gehört, heute Abend ist auch Fußball. Wenn ich jetzt Fußball gucken will, es soll Leute geben, die heute Abend Fußball gucken wollen, die jetzt nicht zum Unreleased-Konzert gehen können. Was können wir denn sonst noch machen?
3: Heute weiß ich gar nicht genau. Ihr müsst, glaube ich, zum Unreleased, wenn ihr Fußball nicht mögt.
0: Ja.
3: Donnerstag, also morgen, könnt ihr was ganz Tolles erleben. Mhm. Nämlich die Band Satellite Jockey. Die kommen nach Leipzig. Die machen so ein bisschen funky französischen Indie.

0: Wenn du hast jetzt Französisch gesagt, kommen die auch aus Frankreich?
1: Ja, war jetzt tatsächlich gar nicht auf Französisch. Ja. Die kommen aber aus Frankreich, die kommen aus Lyon. Und die machen so richtig süße Mucke, finde ich. Also ich habe mir die vorhin auf der Fahrt in Sender habe ich mir die angehört und dann bin ich so richtig in dem Album hängen geblieben.
0: Sind die jetzt auf Tour mit ihrem neuen Album?
1: Die haben kein neues Album. Die haben das letzte Mal, haben sie 2024 ein Album rausgebracht. Das heißt Satellite Jockey Makes Music.
0: Geil.
1: Finde ich sehr geilen Titel. Aber ja, ich glaube, die haben wahrscheinlich einfach alte Sachen dabei, vielleicht auch ein paar neue.
0: Ja, auch immer gut. Fass gern nochmal zusammen. Wer kommt? Wo spielen die und wann?
1: Satellite Jockey kommen nach Leipzig. Die spielen im Noch besser Leben.
0: Ja.
1: Morgen um 20 Uhr das Ganze auf Spendenbasis.
0: Super. Und du hast sicherlich noch einen dritten Tipp dabei, wenn ich dich richtig kenne.
1: Genau. Und zwar für Sonntag, falls man sich mal Sonntag zum Abschluss des Wochenendes was gönnen will. Nämlich Voodoo Jürgens.
0: Geil.
1: Der bewegt sich ja so im nischigen Genre Austropop. Der kommt nämlich aus Wien.

0: Ja, also ich finde, allein für den Artistname kann man da hin. Voodoo Jürgens finde ich wirklich absolut hilarious.
1: Ich finde es auch super geil und ich finde auch, also ich finde es einfach lustig. Es ist halt leider ein bisschen lustig einfach, so Wiener Dialekt. Was denkst du denn, was Gschnaas heißt?
0: Gschnaas?
1: Was er gerade gesungen hat.
0: Keine Ahnung, ich habe ja wirklich überhaupt keine Ahnung von Sprache und Dialekt.
1: Ich wusste es auch gar nicht.
0: Es wird was Wienerisches sein,
1: so heißt nämlich sein neues Album.
0: Ah ja.
1: Und das heißt sowas wie ein fröhliches Kostümfest. Ich glaube, es geht so in Richtung Fasching.
0: Okay.
1: Und so heißt das Album und ich glaube, so sind auch die Songs darauf.
0: Ja, vielleicht wissen die unsere österreichischen Zuhörer, die wissen jetzt, ob wir hier Scheiß erzählen oder nicht.
1: Wahrscheinlich. Wenn wir Scheiß erzählen, könnt ihr ja mal anrufen und Bescheid sagen.
0: Ja, also Voodoo Jürgens Sonntagabend.
1: Voodoo Jürgens Sonntagabend im Conner Island.
0: Ja.
1: Um 20 Uhr und da gibt es noch Tickets für 26 bis 32 Euro.
0: Super, ich danke dir, Hanna. Das waren fantastische Tipps. Ich freue mich.
1: Sehr gerne.
0: Ich mich auch.
1: Danke dir.
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0: Und wir haben ja immerhin auch erst Mitte der Woche und dementsprechend liegt auch noch ein bisschen Arbeit vor uns. Wir können alle noch nicht ganz in Party-Modus gehen, würde ich sagen. Und dafür liefert uns Deutschrapperin Ebbo die perfekte Single, auch anlässlich des Arbeiterkampftags letzten Freitag. Viel Spaß mit Ebbo und Arbeit.

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1: Ebbo mit ihrem neuen Song Arbeit. Und nach der Arbeit kommt ja bekanntlich der Feierabend und der kommt jetzt auch für uns. Wir haben uns ein bisschen verschätzt mit der Zeit. Hanna und ich haben lange geredet. Deswegen verabschiede ich mich jetzt schon von euch. Mir hat diese Sendung ganz viel Spaß gemacht. Ich bedanke mich bei Marcel in der Technik und an Wanda und Luisa für die Nachrichten. Und ich bedanke mich bei mir selber, weil die Sendung habe ich selbst kuratiert. Ansonsten hören wir uns morgen wieder in aller Frische live on air. Und dann moderiert meine liebe Kollegin Anne Römer und wir sprechen auch nochmal über die Ereignisse von vergangenem Montag. Schaltet also gern wieder ein. Mein Name ist Rosi Zulauf. Macht's gut und bis zum nächsten Mal.
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4: Inhaltswarnung. In dieser Folge wird es um die Erfahrung queerer Menschen in den 90ern in Leipzig gehen. Dabei wird auch Gewalt gegen queere Menschen erwähnt. Falls es euch mit dem Thema gerade nicht gut geht, dann überspringt die Folge lieber oder hört sie euch mit einer anderen Person zusammen an.
5: Ja, also fast die Hälfte von meinem damaligen Freundeskreis waren plötzlich weg.
6: Es war so eine Art Anarchie, also die Regeln galten nicht mehr.
5: Es gab plötzlich keine sichtbaren Tunden mehr. Man traute sich nicht mehr Hand in Hand zu gehen.
6: Also Straftaten gegenüber Schwulen, ja, das interessierte überhaupt niemanden.
5: Viele dachten, sie können jetzt tun, was sie wollen. Ist egal.
7: Savannah, was würdest du denn machen, wenn dein halber Freundeskreis plötzlich aus Leipzig wegziehen würde? Einfach so.
8: Uff, also bisher war eigentlich immer ich diejenige, die weggezogen ist. Und ich bin auch nirgendwo so richtig verwurzelt. Also ich glaube, ich würde dann auch wegziehen. Was ist mit dir?
7: Ich muss sagen, ich hänge schon sehr an Leipzig, aber meine Freundinnen sind mir auch sehr wichtig. Ich weiß es nicht so richtig, aber wahrscheinlich würde ich in Leipzig bleiben.
8: Ja, ist auf jeden Fall keine leichte Entscheidung.
7: Ja, und vor genau diese Frage wurden viele queere Menschen in den 90ern gestellt. Gehen oder bleiben, sich verstecken oder kämpfen. Ich bin Maggie, Pronomen sie, they.
8: Und ich bin Savannah, Pronomen sie, ihr. Und wir haben uns gefragt, wie queere Menschen in Leipzig die Wende miterlebt haben und wofür sie danach gekämpft haben.
7: Wir verwenden heute ja ganz selbstverständlich den Begriff queer. Den gab es damals aber noch gar nicht so richtig. Stattdessen hat man den Begriff schwul-lesbisch verwendet. Also eine Verbindung aus schwul und lesbisch.
8: Und mit diesem Begriff, schwul-lesbisch, konnte sich zumindest ein Teil der queeren Community in den 80ern und 90ern identifizieren.
7: Und darauf liegt auch der Fokus von unserer Folge, auf einer schwulen und lesbischen Perspektive.
8: Aber bevor wir in die 90er eintauchen, machen wir noch einen kleinen Sprung zurück, nämlich in die DDR. Denn um queere Kämpfe in den 90ern zu verstehen, muss man schon in den 80ern anfangen.
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6: Ich wollte schon immer nach Leipzig, schon als Kind. Ich habe immer einen Tag Urlaub in Leipzig gemacht, als ich noch Jugendliche war. Habe dann auch das Studium direkt mir hier in Leipzig rausgesucht.
7: Das ist Katrin Dahlert. Sie ist in den 80ern von einer Kleinstadt in der Nähe von Chemnitz nach Leipzig gezogen, um hier Lehrerin zu werden. Das war also noch in der DDR. Als junge lesbische Frau war sie damals auf der Suche nach Vorbildern.
6: In den 80er Jahren hat man so gut wie nichts noch so gut wie nichts über das Thema in den öffentlichen Medien gehört, also über das Thema Homosexualität. Deshalb Also ich habe das über einen Freund erfahren und bin dann in die ESG zu diesem Arbeitskreis und dort habe ich einen Peter kennengelernt.
4: Das war der Arbeitskreis Homosexualität in der evangelischen Studentengemeinde, kurz ESG. Es hört sich vielleicht merkwürdig an, aber tatsächlich waren evangelische Kirchen in der DDR oft der einzige Ort, um sich politisch auszutauschen.
7: Denn Kirchen hatten gegenüber dem Regime einen Sonderstatus. Hier konnten sich Subkulturen treffen und organisieren. Deshalb konnten sich auch queere Menschen hier treffen.
4: Dort hat sie dann auch Peter Thürer kennengelernt. Als schwuler Mann ging es ihm ähnlich wie Katrin.
5: Ja, wo ich groß geworden bin, also ich wusste nicht mal, dass es das Wort schwul gibt. Ja, also homosexuell, das hatte ich mal gehört im Biologieunterricht. Das sind halt die extravaganten Männer, die so einen langen bunten Schal um den Hals haben. Das war gerade Winter, die Heizung ging nicht. Und wir saßen bestimmt 5 in der Klasse, die so einen langen Schal umgewickelt hatten. Ne? Und wir guckten uns komisch an. Was will der jetzt von uns? So.
7: Peter Thürer und Katrin Dahlert haben in ihrer Kindheit wenig von Homosexualität gehört. Für die queeren Jugendlichen nach ihnen wollten sie aber etwas Besseres.
4: Und dafür haben sich die beiden auch echt eingesetzt. Zum Beispiel mit hitzigen Diskussionsabenden in der ESG. Dazu wurden sogar renommierte SexualwissenschaftlerInnen der DDR eingeladen. Manche von ihnen vertraten davor die Meinung, dass Homosexualität westlich dekadentes Verhalten sei, also in der DDR keinen Platz hätte.
6: Es waren wirklich lange Diskussionsabende in der evangelischen Studentengemeinde, also im Arbeitskreis, wo die richtig von den Menschen überzeugt wurden, dass es eben keine Krankheit ist, dass es eine Variante der Sexualität ist.
4: Dass diese Diskussionen wirklich was bringen, wurde für Katrin schon bald in ihrem Alltag als Lehrerin spürbar.
6: Also konkret, ich habe noch in meinem Büro die Unterrichtshilfen Biologie 88 liegen, wo Kurt Bach, das war damals ein Schulleiter und ein Sexualwissenschaftler, regelrecht in die Unterrichtshilfe reinschrieb, dass Homosexualität keine Krankheit ist, dass diese Menschen zu respektieren sind und dass die Lehrer und Lehrerinnen das bitteschön in ihren, also diesen Standpunkt in ihren Unterricht vertreten möchten.
7: Bei vielen Treffen in der ESG ging es also darum, sich auszutauschen, zu diskutieren und damit etwas zu bewegen. Aber das war natürlich nicht der einzige Grund, um sich in der ESG zu treffen.
6: Deshalb war es auch wichtig, an dem Freitag in die ESG zu gehen, weil es dort da eine aktuelle Stunde, Viertelstunde gab, wo die ganzen Termine für irgendwelche Fäden, Partys, interessante Veranstaltungen, Vorträge oder sonst irgendwas mündlich vorgetragen wurden. Und dann saßen die ganzen Leute da und notierten sich das.
7: Der Arbeitskreis Homosexualität hat also viele Partys organisiert. Allerdings mussten die unter dem Radar vom DDR-Regime stattfinden. Homosexualität war in der DDR zwar nicht mehr kriminalisiert, schwule Lesben und andere Subkulturen standen aber trotzdem unter Beobachtung.
5: Die waren dann meistens in Gartenlokalen, wie zum Beispiel Gartenfreunde Südost, gute Partys, die so regelmäßig organisiert wurden, stattgefunden haben, die dann als Geburtstagsfeier, als Verlobungsfeier oder was auch immer angemeldet wurden. Da war halt alles zusammen, also Schwule, Lesben, Jung, Alt, alles querbeet.
4: Aber natürlich hat man sich nicht nur in der ESG getroffen. Es gab auch noch ein paar andere Orte, wo man sich gut ausleben konnte.
5: Wir sitzen hier im Schillerpark, das war ein Schwulentreffpunkt, wo es um soziale Kontakte ging, natürlich auch um Sex, aber erster Linie halt soziale Kontakte zu pflegen.
6: Natürlich konnte man unbehelligt leben, sofern man irgendwas also von dieser Szene mitbekommen hat. Peter sagt es schon, hier im Schillerpark trafen sich die Schwulen. Sowas gab es aber für Lesben überhaupt nicht. Deshalb war der Arbeitskreis in der evangelischen Studentengemeinde sozusagen fast der einzige Anlaufpunkt, um überhaupt irgendwas über das Thema zu erfahren oder jemanden anderen kennenzulernen.
7: Für Katrin und Peter war ein relativ bequemes Leben in der DDR also schon möglich, auch wenn es nicht perfekt war.
4: Homosexualität wurde zwar wenig bis gar nicht thematisiert, kriminalisiert war es aber auch nicht, zumindest auf dem Papier. Die Szene war klein, aber trotzdem nicht komplett versteckt.
7: Und Peter und Katrin konnten in der ESG über queere Rechte diskutieren und für ein bisschen mehr Sichtbarkeit sorgen.
4: Ja,
8: Und dann kam 1989 die Wende, ein einschneidendes Erlebnis. Und damit wurde vieles schlagartig anders.
7: Auch für Katrin und Peter, denn von den Veränderungen in der Gesellschaft waren auch queere Menschen stark betroffen und das nicht immer auf positive Weise.
8: Ganz im Gegenteil, für viele queere Menschen ging es nach der Wende schlagartig bergab.
5: Ja, also fast die Hälfte von meinem damaligen Freundeskreis waren plötzlich weg.
7: Peters Freundinnen zogen dann nämlich in den Westen. Einmal wegen der gut bezahlten Jobs, aber auch, um die schwule Szene in Frankfurt oder Köln zu nutzen.
8: Und was Peter hier beschreibt, war auch bei Katrin so, die ja damals noch als Lehrerin arbeitete.
6: Bei mir war die Hälfte der Klasse einfach weg, weil die teilweise in den Westen ausgewandert sind. Es war so eine Art Anarchie, also die Regeln galten nicht mehr. Das war also sehr schwierig zu unterrichten, weil die Respektperson Lehrerin war eben nicht mehr gegeben, weil der ganze Staat in Frage gestellt war, also in dieser Übergangsphase.
7: Die ganze Grundstimmung in der Gesellschaft veränderte sich also. Wut, Angst und Unsicherheit machten sich breit. Und damit wurde es auch richtig gefährlich für queere Menschen.
5: Es gab plötzlich keine sichtbaren Tunden mehr. Die waren plötzlich alle weg. Man traute sich nicht mehr Hand in Hand zu gehen. Es gab viele, wir machen das jetzt mal einen Spaß und gehen mal Schwule klatschen. Und es gab viele Angriffe von sich sogenannten Rechtsradikalen auf die wenigen Einrichtungen, wie zum Beispiel die Rosalinde am Lindenauer Markt. Das hat schon sehr verunsichert. Also meine Radar-unsichtbare Lampe ist nach wie vor an. Und da hat sich bis heute nicht viel verändert.
8: Was Peter hier beschreibt, ist schon ziemlich heftig. Queere Orte wie der Verein Rosalinde, der sich mit der Wende gegründet hatte, wurden gezielt angegriffen. Ein schwules Lesecafé traf es noch härter.
5: Ja, das war in der Nähe vom Lindenauer Markt und das ist halt mehrmals total zerstört worden und die Betreiber sind auch hier in der Stadt verfolgt worden und bedroht worden. Also die haben das auch nie wieder aufgemacht.
6: Also Straftaten gegenüber Schwulen, ja, das interessierte überhaupt niemanden, weil das da brauchte im Grunde genommen nur jemand zu sagen, der hat mich angefasst und damit war das die Körperverletzung, die dann folgte, eigentlich schon gerechtfertigt. Also das war noch eine Gesinnung, die kann man sich heute gar nicht mehr vorstellen.
8: Die Übergriffe häuften sich und oft waren queere Menschen damit komplett auf sich alleine gestellt. Peter und Katrin haben eine Theorie, warum.
5: Also Vergleiche hinken ja immer ein bisschen so aus dem gefühlten Gefängnis endlich frei zu sein und machen. Also viele dachten, sie können jetzt tun, was sie wollen. Ist egal. Ich mache einfach und es ist mir völlig wurscht, was du davon hältst oder denkst. Ich bin jetzt frei und kann machen, was ich will. Was ja so in diesem System nicht wirklich stimmt. Aber das ist halt für... Ja, da ein paar Schwule geklatscht sind, das interessiert nicht. Ja, so. Und das interessiert heute auch in vielen Teilen dieser Welt niemanden wirklich.
6: Diese Übergangsphase war ganz schön schwierig. Und natürlich auch diese Aggressivität durch diese Unsicherheit in der gesamten Bevölkerung. Also ob das jetzt bei den Kindern, Jugendlichen war oder eben bei den Erwachsenen. Wie Peter schon andeutete, mit diesen schwulen Klatschen, also diese Unsicherheit, diese Existenzängste, die kanalisierten sich dann natürlich und suchten ihr Ventil in den sogenannten Schwächsten, in diesen Randgruppen, die dann natürlich als Ventil um Gewalt loszutreten, genutzt wurden, um Frustration loszuwerden. Ja, es war schon eine sehr aggressive Zeit auch.
7: Das machte sich auch auf staatlicher Ebene bemerkbar, denn plötzlich gab es zwei Rechtssysteme, die nicht immer so gut zusammengepasst haben. Zum Beispiel gab es auch die Angst, dass der Paragraph 175 wieder rüberschwappt.
8: Diesen Paragraphen, der sexuelle Handlungen zwischen Männern unter Strafe stellte, gab es in der DDR schon seit 1968 nicht mehr. Aber in der BRD gab es den in abgeschwächter Form eben noch.
5: gab ein geteiltes Recht zwischen Ost und West, geteiltes Recht. Aber die Angst war schon da, dass der Paragraph wieder eingeführt wird hier im Osten. Also und dass man vielleicht das Thema HIV und AIDS nutzt, um den halt wieder einzuführen. Ne?
7: Aber natürlich ging es für die beiden nach der Wende auch einfach um ganz existenzielle Sorgen, die Anfang der 90er für viele im Osten aufkamen.
5: Jetzt mal unabhängig von schwulen Lesben fragen, wie behalte ich meinen Arbeitsplatz, wie kriege ich eine Wohnung, darf ich mich halt als Schwuler outen, wenn ich oder dass ich mit einem Mann zusammenlebe, weil es könnte ja dann heißen, das wäre mietmindernd, ne, wenn ich dort ein schwules Paar im Haus mit habe. Also das war Realität, sowas.
8: Überlebensängste, Jobverluste und Gewalterfahrung. Da könnte man sich jetzt schon die Frage stellen, lohnt sich das noch, hier zu bleiben? Oder sollte man mit den anderen in den Westen ziehen?
5: Nee, ich nicht. Aus Leipzig kriegt man mich, glaube ich, nicht weg. Ich fühle mich ja wohl. Ich bin 86 nach Leipzig gezogen und seitdem fühle ich mich ja auch wirklich zu Hause. Ja, und ich finde es schon immer eine weltoffene und quirlige, bunte Stadt mit ganz unterschiedlichen kulturellen Angeboten. Also auch schon zu DDR-Zeiten und jetzt auch wieder.
6: Nee, ich wollte auch nicht weg. Und ich war 90 Mal, also das erste Mal sozusagen in Westdeutschland, in einer Kleinstadt, familiär begründet, zu irgendeinem 70. Geburtstag einer Tante. Ich fand es sehr, sehr einengend dort. Dann in Hamburg wieder zu komplex und zu offen. Also, nee, ich wollte auch nicht weg.
7: Die beiden entscheiden sich also zu bleiben und weiter für ihre Rechte zu kämpfen.
8: Denn auch wenn die queere Community kleiner geworden war, sollte sie trotzdem weiter bestehen bleiben. Und dazu gehörte, Schutz und Rechte von staatlicher Seite aus einzufordern.
7: Die Wende brachte neben all den Gefahren und Unsicherheiten allerdings auch Chancen mit sich. Eine offen lesbische Stadträtin und ein offen schwuler Stadtrat setzten sich dafür ein, dass Schwule und Lesben in der Stadtpolitik vertreten werden sollten. Dafür wurde auch ein neues Referat geschaffen.
5: Das war halt so ein Plus, was sich die Stadt geleistet hat, gegen viele, viele, viele Widerstände. Und die Entscheidung, dass es zu diesem Referat gekommen ist, war äußerst knapp. Die meisten haben sich enthalten.
8: Damit setzte die Stadt Leipzig als einzige Stadt im Osten, neben Berlin, Beauftragte für Schwule und Lesben ein. Katrin und Peter wollten das Amt gerne übernehmen und hatten sich 1991 dafür beworben.
6: Das war natürlich ein wahnsinnspolitischer Erfolg, hatte für uns, die Peter und ich hatten die Stellen dann besetzt und inne, für uns natürlich auch eine wahnsinnige Last, weil wir von dem Tag an, als wir eingestellt worden sind, von der konservativen Politik wieder bekämpft worden. Also sowohl politisch als auch mit Ressourcen, also dass man halt kaum Ressourcen zur Verfügung bekommen hat, um irgendwas auf die Beine zu stellen.
7: Mit der konservativen Politik, die Katrin hier anspricht, spielt sie auf die langjährige CDU-Mehrheit im Sächsischen Landtag an. Die Versuche von Peter und Katrin, die Gleichstellungspolitik in Sachsen voranzubringen, wurden nämlich oft von der CDU blockiert.
6: Wir haben sehr viel über die Linken, über die Grünen und über die SPD, obwohl die immer in der Minderheit waren im Landtag, Anfragen gestellt zu Problemen, die Schwule und Lesben betraf. Es beginnt bei Bildungsarbeit, Aufklärung in Schulen, weil das Landesheuer das Kammerkommunal nicht lösen. Es ging um den Gewaltbereich. Wir deuteten es vorher schon an, es war ein ziemliches Gewaltpotenzial in der Gesellschaft. Da musste was geschehen. Es ging um die Gemeinnützigkeit von Vereinen, das war auch alles Landeshoheit.
8: Es war damals nämlich so, dass queere Vereine keine Fördermittel beantragen konnten, weil ihnen die Gemeinnützigkeit abgesprochen wurde.
7: Genau, als gemeinnützig galten Vereine nämlich zum Beispiel, wenn sie einen Sportfokus hatten oder wenn sie religiöse Traditionen förderten. Queere Vereine sind aber zunächst nicht unter diese Regelung gefallen.
6: Also das war alles ein jahrelanger Kampf, aber innerhalb dieser Gruppen fanden sich dann eben auch Gleichgesinnte zusammen und durch diese gemeinsamen Ziele, etwas erreichen zu wollen, ein paar Schutzräume aufzubauen, konnte eben vieles auch kompensiert werden, was in dieser neuen Gesellschaft auf einen zukam. Also man konnte sich dadurch dann auch wieder gegenseitig unterstützen.
4: Es musste also mal wieder diskutiert werden. Mit PolitikerInnen, dem Finanzamt und eigentlich so ziemlich auf allen gesellschaftlichen Ebenen. Die harte Arbeit lohnte sich schließlich. Vereine wie die Rosalinde konnten die Gemeinnützigkeit bekommen.
7: Peter und Katrin wollten aber noch einen Schritt weiter gehen und Sichtbarkeit in der Öffentlichkeit schaffen. 1992 stellten sie deshalb den ersten CSD in Leipzig auf die Beine.
5: CSD hat eine

0: ein versuchter Start in die Richtung, was zu etablieren.
1: Sie wollten die CSD-Bewegung nutzen, um auf die Probleme von Schwulen und Lesben im Osten aufmerksam zu machen. Und ihr Ziel war ganz klar.
2: Schwule und Lesben in die sächsische Verfassung.
3: Als Veranstaltungsort suchten sie sich die Moritzbastei aus. Also wirklich einen der zentralen Orte in Leipzig. Die große Frage war jetzt nur, wie bewegt man Leute dazu, an einer öffentlich schwul-lesbischen Veranstaltung teilzunehmen? Sie begannen dann erstmal damit, Flyer herzustellen.
1: Klar, Social Media gab es damals noch nicht. Also mussten Peter und Katrin von Bar zu Bar gehen, um so viele Flyer wie möglich zu verteilen. Zum CSD waren nicht nur Queers eingeladen, sondern auch Heteros und Bundes- und LandespolitikerInnen.
3: Ja, und dann war es endlich soweit. Am 28. Juni 1992 sollte der erste CSD stattfinden. Peter und Katrin hofften natürlich, dass jetzt auch Menschen kommen würden und sie vielleicht sogar die LandespolitikerInnen überzeugen könnten, queere Rechte mit auf die Agenda zu nehmen.
2: Wir hatten nur ein großes Transparent, auch handgemalt mit Schwule und Lesben in die Verfassung. Die hing, dieses Transparent hing oben, da wo jetzt diese Bühne aufgebaut ist.
0: Das war halt so hauptsächlich in die Öffentlichkeit zu gehen und also raus aus dem Versteck wieder so Angebote zu machen, dass man sich auch trauen kann, was zu machen draußen. Und das hat nicht wirklich funktioniert. Wir hatten ein paar Stände hier draußen in der MB, da war niemand.
3: Aber Katrin und Peter hatten auch noch eine Podiumsdiskussion mit organisiert, mit namhaften PolitikerInnen verschiedener Parteien.
0: Die Diskussionsrunden waren eine Etage tiefer, in dem Freisitz vom Café. Und das war gut besucht, da gab es heiße Diskussionen über verschiedene Themen. Und die Abendveranstaltung in der Tonne, die war rammelvoll, das war super, aber das war alles von außen nicht einsehbar.
3: Ja, zur Party am Abend hatten sich dann eben doch noch viele Leute zusammengefunden. Dort konnte man ausgelassen gemeinsam feiern, denn...
2: Ja, die fand ja auch wieder im Verborgenen statt.
1: Sich öffentlich zu zeigen, wie Katrin und Peter es sich gewünscht hätten, hatte schon mal nicht so gut funktioniert.
3: Aber trotzdem war der Tag für die beiden am Ende ein Erfolg.
0: Also für mich glaube ich abends denn, dass die Stimmung toll war, dass so viele Menschen gekommen sind und die, mit denen ich zum großen Teil gut befreundet war. Das war ein sehr schönes Gefühl. Und so als Abschluss für den doch ein bisschen zähen Tag, was sehr, sehr Schönes.
1: Trotzdem wurde danach klar, das Motto des CSD, Lesben und Schwule in die Verfassung, das würde so schnell keine Realität werden.
0: Die beiden Politikerinnen, die wir da eingeladen hatten, zogen uns dann den Zahn, weil das aufgrund der politischen Konstellation in Sachsen undenkbar wäre, dort eine Mehrheit zu gewinnen, das dort mit reinzukriegen.
2: Also die kleine Gruppe an Schwulen und Lesben spielte in dieser Politik überhaupt keine Rolle. Da gab es keine Chance. Hier wurde ein anderes Wertesystem aufgebaut, wo Familie die klassische Kleinfamilie im Vordergrund stand und den Sachsen erstmal wieder in Selbstbewusstsein gegeben werden musste. Angeblich.
3: Das Ende des ersten CSD war also ernüchternd. Und auch in den nächsten Jahren wurde es immer schwerer, den CSD fortzuführen.
0: Ja, also die Idee war, den CSD halt wandern zu lassen. Von Leipzig, Dresden, Chemnitz erstmal mit den drei größeren Städten anzufangen und die Strukturen einfach zu bündeln, die auch relativ rar noch waren. Das alles zu bündeln und halt die Region auch ein bisschen mit zu pushen dabei. Ja, aber das hat leider Gottes nicht funktioniert.
1: Das lag vor allem daran, dass inzwischen viele queere Menschen weggezogen waren und viele der hier gebliebenen, das haben Peter und Katrin ganz klar gemerkt, hatten einfach Angst, sich öffentlich zu zeigen.
3: Trotzdem gab es Bemühungen, den CSD in verschiedenen Formen am Leben zu halten. 1993 wurde zusammen mit Chemnitzer AktivistInnen eine queere Sommerparty veranstaltet. Doch es kamen den ganzen Tag über nicht mal 50 Leute.
1: 1994 versuchten sie es stattdessen mit einer Programmwoche unter dem Motto 25 Jahre Stonewall. Veranstaltungen im öffentlichen Raum gab es in dem Jahr allerdings keine.
3: Und 1995 veranstalteten sie eine öffentliche Aktion mit

0: Jugendlichen in der Leipziger Innenstadt, um Homosexualität zu normalisieren.
1: Und das sehe ich noch, ich meine, wir kannten ja unser Klientel, wie im Abstand von 50 Metern die Menschen rumflanierten, aber ja nicht irgendwie nahe kommen, um mit dem Thema irgendwie in Verbindung gebracht zu werden, geoutet zu werden. Das war also in den 90ern absolut gang und gäbe. Also das sich irgendwie zu zeigen, sich öffentlich zu positionieren, ging gar nicht.
2: Ende der 90er Jahre schlief der CSD in Leipzig komplett ein. Denn das ehrenamtliche Engagement in der queeren Community war so geschrumpft, dass es niemand mehr stemmen konnte.
0: Katrin wurde zwar ein paar Mal angefragt, als Beauftragte für Menschen gleichgeschlechtlicher Lebensweise eine Demonstration zu organisieren. Für sie als Teil der Stadtverwaltung machte das aber wenig Sinn.
1: Und da habe ich gesagt, es tut mir leid, wenn das nicht aus der Basis kommt. Sowas kann nicht sozusagen von oben aufgepfropft werden. Entweder es kommt aus einer Bewegung heraus oder es kommt eben nicht. Und damit war erstmal Schluss.
2: Erst 2003 versuchte der Studierendenrat, den CSD in Leipzig wieder aufleben zu lassen. Bei einer kleinen Party an der Universität wurde eine riesige Regenbogenflagge entrollt und gehisst.
0: Das Ganze dauerte nur 20 Minuten, war aber die erste öffentliche Veranstaltung seit Jahren. Alles muss bescheiden beginnen, hieß es auf dem Flyer zur Veranstaltung.
2: 2004 begann die neue CSD-Bewegung, wieder von Studierenden vorangetrieben. Heute ist der CSD mit über 30.000 TeilnehmerInnen eine riesige Veranstaltung geworden.
0: Und das eben auch, weil Katrin und Peter in den 90ern mit dem ersten CSD in Leipzig einen Anfang gemacht haben.
2: Katrin und Peter waren auch in den folgenden Jahren sehr aktiv. Peter arbeitete bis zur Rente bei der AIDS-Hilfe Leipzig und Katrin ist bis heute in der Stadtverwaltung. Jetzt heißt ihr Amt Beauftragte für Menschen aller Geschlechter und sexuellen Identitäten.
0: Und auch wenn sich seit den 90ern in Sachen Akzeptanz und Gleichstellung einiges getan hat, haben die Jahre nach der Wende, gezeichnet von Unsicherheit und Gewalt, trotzdem ihre Spuren hinterlassen.
3: Ja, das nimmt kein Ende. Es nimmt kein Ende. Also für Menschen noch einzustehen, die noch auf dem Weg sind, ne? Und ich denke mal, solange bei mir die Alarmglocken immer noch angehen, irgendwo, wenn mir irgendwelche Fußballfans entgegenkommen, also so lange ist da auch noch kein Ende in Sicht, ne? Sich gegen Diskriminierung und Gewalt stark zu machen.
2: Produziert von Magdalena Gebhardt und Savannah Pleil. Wir bedanken uns herzlich bei unseren InterviewpartnerInnen Katrin Dahlert und Peter Thürer und bei den RedakteurInnen Viktoria Rauchhaus und Rebecca Poland.
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1: Und zwar heute mit mir am Mikro, Rosi Zulauf. Hallo.

Musik aus Wien von Bibiza habt ihr gehört. Seine neueste Single Frank war das. Und damit Servus Erdnussleute zum Tonleiter. Hallo und herzlich willkommen dem Musikmagazin bei Mephisto 97.6. Mein Name ist Rosi Zulauf und wir starten rein. Während am Freitag alle zum kämpferischen 1. Mai für bessere Arbeitsbedingungen auf der Straße waren, hat die irische Band Kneecap ihr drittes Studioalbum veröffentlicht. Und auch da steht eine ziemlich eindeutige politische Agenda oben auf. Neben Klassenkampf und Palästina-Solidarität geht es auf der neuen Platte des Hip-Hop-Trios auch um die inzwischen fallen gelassene Anklage an Mokara. Wie die Band das verarbeitet und was das Album sonst noch alles drauf hat, erfahrt ihr bei uns in ca. 20 Minuten. Vorher sprechen wir aber noch über ein anderes Album von einem Künstler, der vielleicht noch gar nicht so bekannt ist. Deswegen verrate ich ihn euch noch nicht, denn der britische Producer und DJ hat auf Spotify zurzeit zwar 450.000 HörerInnen, mir persönlich hat er aber noch gar nicht so viel gesagt. Umso gespannter könnt ihr also sein. Er hat nämlich auch unter anderem für andere Leute schon produziert, darunter Pink Panthers. Jetzt hat er sein eigenes Debütalbum veröffentlicht und sich damit direkt den Platz für unser Album der Woche erstanden. Und keine Sorge, ich löse das Rätsel gleich auf. Wir machen vorher aber noch ein bisschen weiter mit einem Song und der kommt vom neuen Album Theft World von Lipcritic. Ein bisschen Synthpunk aus Brooklyn. Viel Spaß mit Charity Dinner.

0: Die Band Lip Critic habt ihr gehört mit dem Song Charity Dinner von ihrem Sophomore-Album Theft World. Es ist 18.10 Uhr und ihr hört Mephisto 97.6. ProducerInnen und Beatmaker sind oft nicht die Personen, an die man direkt denkt, wenn man seine Lieblingsartists hört. Die wenigsten zum Beispiel wissen wahrscheinlich, wer den Beat zu Passion von Pink Panthers gebaut hat. Einen Moment, der Drop ist weg, ich mache einfach weiter. Dahinter steht nämlich Izzy Kofi, der Producer und DJ aus London, war damit Teil ihres Breakout-Albums To Hell With It aus 2021. Unter dem Namen Isco hat er jetzt sein Debütalbum Power Scruffed veröffentlicht. Als Debüt seiner Karriere würde man es aber wohl kaum bezeichnen, denn Musik macht der Londoner schon seit er 11 ist. Und Power Scruffed wurde bei uns nun zum Album der Woche gekürt.
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0: Und wie viel Power in dem Album steckt, erzählt uns heute Muriel Geoffroy. Sie sitzt nämlich gerade hier mit mir im Studio. Hallo Muriel.
3: Hallo Rosi.
0: Also, Power Scruffed ist nicht nur der Name des Albums, sondern auch der Name der Straße, in der Isco aufgewachsen ist. Und die liegt im Osten von London. Kannst du uns vielleicht kurz genauer sagen, was das so musikalisch für Iscos Debütalbum bedeutet?
3: Sehr gerne. Also, Isco ist von klein auf mit vielen prägenden Genres aufgewachsen, darunter Garage, Dub, Jungle und viel mehr. Und im Interview mit Notion Magazine erklärt Isco, dass es ihm aber etwas an Soulful Dance Music fehlte. Und das war quasi auch der Startschuss von Iscos Karriere. Gleichzeitig will er sich nicht in Schubladen stecken lassen, sagt er zumindest so dem Trench Magazine. Er hat einfach Spaß unter dem Dach britischer Dance-Genres mit Reggae, Soul und Jazz als Wurzeln. Und genau diesen Mix hört man zum Beispiel auch in dem Track Wonderlove.

0: Als Producer und DJ ist man ja eigentlich eher hinter den Kulissen bekannt. Was hat Isco denn dazu bewegt, jetzt mit einem eigenen Album so einen großen Schritt nach vorne zu machen?
1: Nach mittlerweile mehr als einem Jahrzehnt Producen und Beats bauen, geht es ihm eben endlich darum, seine Identität persönlicher in Musik zu verpacken. Und wo geht das besser als in einem eigenen Album? Man spürt die unterschiedlichsten UK-Einflüsse. Wir haben Broken Beats, ganz viel Drums, Soul oder auch House. Man kann es irgendwie kaum zusammenfassen, denn jeder Track bringt andere Elemente hervor. Power Scruft ist zudem auch die Art von Tunes, die Isco selber als Zuhörer gerne hätte, was ihm dann auch eben am meisten Spaß macht. So sagt er es jedenfalls dem Mix Magazine. Und es macht auch definitiv Spaß, dem zuzuhören, wie bei dem Song Somebody Jump mit Rico. 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

0: auf so einem Producer-DJ-Album singen die DJs ja meistens gar nicht selber. Und du hast jetzt auch schon den Namen Rico erwähnt. Wer ist denn so auf dem Album gefeatured?
1: Viele Stimmen kommen aus seinem eigenen Umfeld, der Brighter Days Family. Das ist ein Dance-Music-Kollektiv, was er tatsächlich selber mit gegründet hat. Und zu diesem Kollektiv gehört eben auch Rico. Und mit ihm und Rapper S.I. hat Isco den Track Japan Greatly gemacht. Und da sollen die beiden Rapper die originalen Vocals einfach

0: Ja, der Song soll das Gefühl vermitteln, wie es an dem Tag war, im Studio zu sein. So ein kleiner akustischer Vlog sozusagen. Muss schon Spaß machen, über 12 Lieder hinweg immer wieder mit engen Freunden an einem Album zu arbeiten.
1: Ja, das stelle ich mir auch sehr, sehr spaßig vor. Sicherlich sehr die Bonding-Friendship-Time. Über was rappen oder singen sie denn so?
0: Es geht tatsächlich weniger um die lyrischen Inhalte oder eine konkrete Botschaft. Die Musik soll viel eher gefühlt werden. So sagt Isco Brownswood Recordings, das ist das Label, das Powerscroft veröffentlicht hat. Ich läute ein neues Kapitel ein, in dem ich meiner Vergangenheit Ehre erweise. Und ansonsten lässt der HörerInnen Bewusstraum zur eigenen Interpretation. Die Message steckt dabei viel eher in der Energie der Tracks. Vor allem viel Power, gute Sounds und schnelle Beats. Wie das Lied Strike a Pose mit Camille Mann, welches die Elemente durch Broken Beats, Garage und Soul verbindet. Und das fühlt sich gleichzeitig vertraut und komplett frisch an.

0: Jetzt haben wir quasi schon ganz viel über Iscos Intention des Albums gesprochen, seinen musikalischen Werdegang und seinen Stil. Welches Gefühl oder Interpretation hinterlässt es denn bei dir, vor allem wenn wir auch laut Isco schon ganz frei sind?
1: Also Powerscroft hinterlässt einen von vorne bis hinten einfach mit guter Stimmung und Lust zum Tanzen. Hier wird sich wieder auf eine recht simple Bedeutung von Musik besonnen. Eine Melodie, die catcht, man spürt den Spaß des Künstlers und darf einfach viben, anstatt großartig viel verstehen zu müssen. Und wenn man sich dann doch intensiver auseinandersetzen will, hat man ganze 45 Minuten verschiedenster Einflüsse aus UKs Underground-Szene. Es ist einfach ein Groove, der sich durch das ganze Album zieht und dabei etwas Nostalgisches und gleichzeitig total Erfrischendes weckt.
0: Sagt Musikredakteurin Muriel Geoffroy zum Debütalbum von Iscow, unserem Album der Woche. Und damit ihr auch selbst ein bisschen spüren könnt, was Iscows Beats in euch auslösen, hören wir direkt mal eines der Lieder. Hier kommt Iscow mit Rico CI mit dem Song.

Die Berliner Band New Guinea mit einem Song von ihrer neuen Platte People of the Moon. Ja, und vom Mond geht's jetzt zurück auf die Erde. Ich habe aber trotzdem noch einen kleinen Angelic Moment zum Genießen für euch.

Nach dem gemeinsamen Coachella-Auftritt von Sabrina Carpenter ist Madonna nach 7 Jahren ein für alle Mal zurück auf den Tanzflächen dieser Welt und hat ein neues Album im Gepäck. Confessions 2 wird zwar erst im Juli erscheinen, die Erwartungen an die Queen of Pop sind aber jetzt schon ziemlich hoch. Und was bietet sich da besser an, als die derzeitige Princess of Pop mit auf die Platte zu holen? Nachdem Madonna und Sabrina Carpenter ihren gemeinsamen Song zum ersten Mal auf dem Coachella vor 3 Wochen performten,

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1: Madonna und Sabrina Carpenter haben Something They Wanna Talk About auf ihrem neuen Song Bring Your Love. Ja, und wer auch was zu sagen hat und auch ein bisschen Geschichte mit dem Coachella hat, ist die Band Kneecap. Fast genau ein Jahr ist es her, seit Kneecap auf dem Coachella aufgetreten sind und auf ihrem Bühnenhintergrund Fuck Israel, Free Palestine stand. Seitdem kommt das irische Rap-Trio gar nicht mehr aus dem Rampenlicht heraus. Die britische Regierung versuchte sogar Mokara, ein Teil des Trios, wegen Terrorismus anzuklagen, das aber ohne Erfolg. Auf ihrem dritten Album Fenian rechnen sie unter anderem damit ab. Und da rappen sie auch wie gewohnt wieder auf Irisch. Meine Kollegin Laura Mildenberger hat sich das Album genauer angehört. Hallo Laura.
2: Hallo Rosi.
1: Das neue Album heißt also Fenian. Ich schätze mal, das ist irisch. Kannst du uns aufklären, was bedeutet das genau?
2: Sehr gerne. Also Fenian kommt noch von der irischen Mythologie und war damals der Begriff für irische Kämpfer. Vor allem während des Nordirland-Konflikts hat die britische Besatzungsmacht das Wort abgewertet und zu ihrer identitären Waffe gemacht. Kneecap stimmt jetzt die Rückgewinnung von Fenian an und sie widmen dem Begriff sogar einen kompletten Song. Sie schaffen da eine Elektrohymne, in der sie endgültig sagen, wir sind Fenians. Yeah.

0: Dabei wollen sie die Geschichte hinter dem Begriff nicht wegradieren, sondern mit dem Titeltrack uns alle genau daran erinnern, was für eine große Macht Sprache hat und wie schnell sie den Wert von Menschen wegnehmen kann. Zusammengefasst in Kneecaps Worten also, mit dem Song Fenian heilen sie ihr koloniales Hangover.
1: Kneecap ist ja schon immer politisch und fallen unter anderem auch mit ihrer Palästina-Solidarität auf. Bestätigt sich diese Solidarität auch jetzt auf der neuen Platte?
0: Auf jeden Fall, vor allem im Song Palestine. In Kneecaps Heimatstadt Belfast kann man ja keine 50 Meter laufen, ohne eine Palästina-Flagge zu sehen. Das liegt an der gemeinsamen britisch-kolonialen Geschichte von Palästina und Irland. Und auf dem Album kann man genauso wenig keine 3 Songs skippen, ohne auf einen Song zu stoßen, der allein den Menschen in Palästina gewidmet ist. Hier featuret das Trio mit dem palästinensischen Musiker Fazi, der auf Arabisch rappt. Und der Part gibt mir immer sofort Gänsehaut.

0: Kneecap rappt ja immer auf Irisch und schieben alle paar Zeilen englische Phrasen ein. In Palestine machen sie aber noch weniger Gebrauch von Englisch und beschränken sich auf Trust me und fuck 'em. Dadurch wird es symbolisch noch klarer. Den Unterdrückern zeigen sie den Mittelfinger, den Unterdrückten drehen sie die Boxen auf.
1: Du sprichst jetzt von Unterdrückern. Wen meint Kneecap damit?
0: Also wenn man das so allgemein sagen kann, die britische Regierung.
1: Die haben es ja auch ein bisschen abgesehen auf Kneecap selbst und wie schon gesagt, Kneecap-Mitglied Mokara angeklagt. Kannst du uns da nochmal kurz mitnehmen?
0: Ja, also vorweg, die Anklage wurde aufgrund eines formalen Fehlers fallen gelassen. Der Prozess hat aber trotzdem 10 Monate gedauert und Mokara wurde auch festgenommen. Er soll nämlich während eines Konzerts angeblich eine Hisbollah-Flagge geschwenkt haben, die ein Fan auf die Bühne geworfen hat. Deswegen hat die britische Regierung ihm Terrorismus und Antisemitismus vorgeworfen und das hat er zu dem Fall selbst zu sagen.
2: Antisemitism is a real issue and it's grown at the minute and it's something that genuinely needs to be talked about, needs to be tackled. But what happens is whenever you have the Zionist lobby labeling bands, actors as anti-Semitic, fucking just because they speak out against Israel, you're starting to water down that term.
1: So ein Gerichtsprozess kann ja sehr anspruchsvoll sein, vor allem auch psychisch. Verhandelt Kneecap das auch auf dem neuen Album?
0: Ja, sogar sehr ausführlich haben sie das verarbeitet und einen ganzen Song darüber geschrieben, der heißt Carnival. Carnival beginnt mit der Stimme eines englischen Richters, der Mokara in den Zeugenstand ruft. Seinen irischen Namen spricht er aber dabei falsch aus und das zeigt, wie wenig die irische Sprache von den Briten geschätzt wird.
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0: Wie man hier auch merkt, ist der Sound von dem Song und auch von dem ganzen Album eher düsterer und intensiver als ihr Sound davor. Für Finian haben sie nämlich mit dem Producer Dan Carey zusammengearbeitet. Der hat für Postpunk-Bands wie Fontaine's DC oder Wet Leg produziert. Aber das vereint sich hier extrem gut mit dem wütenden Hip-Hop, den Kneecap produziert. Und dieser Sound mit der Hintergrundgeschichte von Mokara, der hat für mich dann endgültig die Krone geholt für den besten Track des Albums.
1: Das sagt meine Kollegin Laura Mildenberger über Finian, das neue Album von Kneecap. Und jetzt hören wir natürlich nochmal in voller Länge rein. Hier kommt Carnival.

0: Page habt ihr gehört, die neueste Single von Bella Porch und ihr hört den Tonleiter bei Mephisto 97.6. Was haben George Harrison, Leonard Cohen und Tina Turner gemeinsam? Neben der Tatsache, dass sie extrem erfolgreiche MusikerInnen waren, waren alle drei auch BuddhistInnen. Und das hatte teils Einfluss auf ihre Musik. Das bekannteste Beispiel ist wahrscheinlich George Harrisons My Sweet Lord. Und um Buddhismus geht es auch auf unserem nächsten Album, Maitreya Corso von Maya Hawke. Maitreya, das ist in der buddhistischen Lehre ein prophezeiter Buddha. Der Name bedeutet so viel wie liebender Freund. Wie das jetzt mit Maya Hawkes Album zusammenpasst, kann mir meine liebe Freundin Anne Römer sagen. Sie hat das Album für uns gehört. Hallo Anne.
1: Hi Rosi.
0: Also sag mal, habe ich das jetzt mit Maitreya richtig erklärt?
1: Ich bin jetzt auch keine Buddhismus-Expertin, aber ich würde sagen, das passt mit der Erklärung. Maitreya ist hier aber tatsächlich nicht eine Buddha-Figur, sondern es ist die fiktive buddhistische Protagonistin des Albums. Und über das Album hinweg können wir so ihren Erlebnissen und Erfahrungen folgen. Und das ist dann Maitreyas Corso, also ihre buddhistische Reise.
0: Das klingt jetzt, ich bin ehrlich, immer noch ein bisschen kryptisch für mich. Was macht denn diese buddhistische Protagonistin so?
1: Ja, also der Buddhismus ist ehrlich gesagt ein bisschen zweitrangig. Über die Songs hinweg sind wir Teil von ganz alltäglichen Situationen, die ihr passieren. Es hört sich dann teilweise fast tagebuchartig an. Zum Beispiel in Terms of Estrangement, da geht es um Maitreya, wie sie eine Ex-Beziehungsperson auf der Straße trifft. It was harder to stay.

Ja, und hier kann man, wenn man möchte, dann den Buddhismus-Teil sehen. Oft kommen diese Geschichten auch mit einer Schlussfolgerung, dass man das Leben akzeptieren muss, wie es kommt. Man lernt also immer auch ein bisschen was über Dankbarkeit und Optimismus.

0: Ja, Falling in Love with My Life, das klingt mir schon sehr, dass es da viele Lebensweisheiten auf dem Album gibt. Wie hören die sich denn an?
1: Im Grunde hören wir Maya Hawke und ihrer Gitarre oder manchmal einem Klavier einfach dabei zu, wie sie diese Geschichten erzählt. Und erzählt ist hier ein gutes Wort. Es hört sich nämlich nicht nur gesungen, sondern oft auch gesprochen an.

0: diesen folky Indie-Sound, ergänzt sie auf manchen Songs dann noch mit Streichern, Drums und E-Gitarren. Allgemein fühlt sich das Album einfach sehr leicht an und es macht Spaß beim Zuhören.
1: Ist das denn auch deine finale Wertung für das Album?
0: Ja und nein, man muss sich schon ein bisschen drauf einlassen, um in diese Geschichten einzutauchen. Maya Hawke arbeitet teils mit plötzlichen Wechseln in Tempo und Instrumentalisierung, wie zum Beispiel in Metraya and the Way Back.

0: Die finde ich nicht immer ganz gelungen. Sie machen mit Treya Corso aber auf jeden Fall zu Maya Hawks ambitioniertesten Album bis jetzt.
1: Sagt meine Kollegin Anne Römer über mit Treya Corso von Maya Hawk. In einen Song vom Album hören wir jetzt natürlich auch noch rein. Hier ist Lioness.

Maya Hawk habt ihr gehört, hier beim Tonleiter bei Mephisto 97.6. Und jetzt haben wir schon ganz viel über neue Musik geredet. Und wer sich da noch als letztes einreiht, ist Zara Larsson. Sie hat nämlich ihr Remix-Album Midnight Sun Girls Trip veröffentlicht. Und damit tritt sie in die Fußstapfen von unter anderem Charlie XCX und Pink Panthers, aber auch von Madonna, Janet Jackson oder Mariah Carey. Denn Remix-Alben waren schon mal ein Ding, nämlich Ende der 80er bis Anfang der 2000er. Damals lag das daran, dass Songs immer mehr fürs Radio produziert werden mussten. Die Artists selbst wollten ihre Musik aber auch auf die Tanzflächen bringen, also gab es zusätzliche ganze Remix-Projekte der originalen Platten. Und auch wenn heute die klassischen Extended Versions auf den Remix-Alben fehlen, schauen sich die Popstars immer noch vieles von damals ab. House- und Techno-Elemente, Veränderungen in den Lyrics und Features mit anderen großen Artists. Und genauso macht das auch Zara Larsson. Auf ihrem Remix-Album Girls Trip erschafft sie ein kleines All-Female-Pop-Universum und interpretiert ihre Midnight Sun-Songs nochmal ganz neu. Gemeinsam mit zum Beispiel Pink Panthers, Shakira oder Robin. Und den Eurosummer 2.0 lassen wir uns natürlich auch nicht entgehen und hören direkt rein. Viel Spaß bei Zara Larsson gemeinsam mit Emilia und dem Remix zu Girls Girl.

0: Sarah Larsson zusammen mit Emilia habt ihr gehört und einem Remix von ihrem Song Girls Girl, frisch vom neuen Eurosummer Soundtrack 2026. Und was wir diese Woche noch so im eingeläuteten Leipzig-Summer machen können, das gibt's jetzt.
1: Sagen Sie mal, Meister, irgendwo wird doch hier in der Stadt was los sein.
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0: Und dafür habe ich niemand Geringeren als Hanna Bürgerding bei mir im Studio. Hallo Hanna.
3: Hallo Rosi.
0: Bist du denn schon im Sarah Larsson Eurosummer angekommen?
3: So mittel, würde okay. Ich sagen. Ich habe gerade zu viel zu tun.
0: Ja, stimmt. Es hat auch geregnet die letzten Tage.
3: Aber kommt noch.
0: Ja, was können wir denn so machen am Wochenende?
3: Also wir können erstmal heute Abend noch was machen, wenn wir Bock haben. Das ist eine Veranstaltung, da kann ich dir leider, habe ich dir nichts zu mitgebracht und kann ich dir auch nicht viel drüber erzählen.
0: Okay.
3: Weil...
0: Umso gespannter
3: perfekt,
0: bin ich.
3: Alle Acts sind nämlich top secret und alle Songs, die gespielt werden, sind unveröffentlicht. Du weißt bestimmt, wovon ich rede.
0: Ist das, wie heißt das, was eigentlich?
3: Unreleased Leipzig, genau.
0: Aber ja, unreleased.
3: Das ist so eine Konzertreihe aus Berlin ursprünglich. Ja. Und da kommen an einem Abend immer so 10 Acts. Und man weiß aber vorher nicht welche. Und die spielen dann unveröffentlichte Songs. Ich glaube so 1, 2, 3 Songs.
0: Und genau, die sind ja eigentlich immer in Berlin und sind jetzt quasi auf Tour.
3: Genau.
0: Und dafür gibt es noch Tickets.
3: Dafür gibt es tatsächlich noch. Ich war auch überrascht, weil Berlin ist immer mega schnell ausverkauft. Ja. Da gibt es aber noch Tickets für tatsächlich. Das findet im Täubchental statt.
0: Geil.
3: Und man kann sich, glaube ich, jetzt innerhalb der nächsten Stunde noch Online-Tickets holen. Ich weiß nicht genau, wie es mit Abendkasse aussieht.
0: Ja.
3: Aber ja, es gibt noch Tickets.
0: Das ist auf jeden Fall eine sehr, sehr coole Reihe. Also falls ihr ein bisschen euch überraschen lassen wollt, zum Täubchental.
3: Ich finde vor allem nach so einem Tonleiter, wo man ja auch neueste Mucke hat.
0: Ja.
3: Ne? Und die ist zwar nicht unveröffentlicht, aber ne?
0: Ja.
3: Da kann man sich direkt was gönnen. Im Täubchental findet das statt. Es Tickets um die 40 Euro so.
0: Okay.
3: 19.30 Uhr ist Einlass und 21 Uhr geht es dann erst los. Also man kann sich jetzt entspannt noch auf den Weg machen.
0: Dann danke dir für deinen ersten Tipp. Ich habe gehört, heute Abend ist auch Fußball. Wenn ich jetzt Fußball gucken will, es soll Leute geben, die heute Abend Fußball gucken wollen, die jetzt nicht zum Unreleased-Konzert gehen können. Was können wir denn sonst noch machen?
3: Heute weiß ich gar nicht genau. Ihr müsst, glaube ich, zum Unreleased, wenn ihr Fußball nicht mögt.
0: Ja.
3: Donnerstag, also morgen, könnt ihr was ganz Tolles erleben. Mhm. Nämlich die Band Satellite Jockey. Die kommen nach Leipzig. Die machen so ein bisschen funky französischen

0: Wenn du hast jetzt Französisch gesagt, kommen die auch aus Frankreich?
1: Ja, war jetzt tatsächlich gar nicht auf Französisch. Ja. Die kommen aber aus Frankreich, die kommen aus Lyon. Und die machen so richtig süße Mucke, finde ich. Also ich habe mir die vorhin auf der Fahrt in Sender habe ich mir die angehört und dann bin ich so richtig in dem Album hängen geblieben.
0: Sind
1: und
0: die jetzt auf Tour mit ihrem neuen Album?
1: Die haben kein neues Album. Die haben das letzte Mal, haben sie 2024 ein Album rausgebracht. Das heißt Satellite Jockey Makes Music.
0: Geil.
1: Finde ich sehr geilen Titel. Aber ja, ich glaube, die haben wahrscheinlich einfach alte Sachen dabei, vielleicht auch ein paar neue.
0: Ja, auch immer gut. Fass gern nochmal zusammen. Wer kommt? Wo spielen die und wann?
1: Satellite Jockey kommen nach Leipzig. Die spielen im Noch besser Leben.
0: Ja.
1: Morgen um 20 Uhr das Ganze auf Spendenbasis.
0: Super. Und du hast sicherlich noch einen dritten Tipp dabei, wenn ich dich richtig kenne.
1: Genau. Und zwar für Sonntag, falls man sich mal Sonntag zum Abschluss des Wochenendes was gönnen will. Nämlich Voodoo Jürgens.
0: Geil.
1: Der bewegt sich ja so im nischigen Genre Austropop. Der kommt nämlich aus Wien.

0: Ja, also ich finde, allein für den Artist-Name kann man dahin. Voodoo Jürgens finde ich wirklich absolut hilarious.
1: Ich finde es auch super geil und ich finde auch, also ich finde es einfach lustig. Es ist halt leider ein bisschen lustig einfach, so Wiener Dialekt. Was denkst du denn, was Gschnaas heißt?
0: Gschnaas?
1: Was er gerade gesungen hat.
0: Keine Ahnung, ich habe ja wirklich überhaupt keine Ahnung von Sprache und Dialekt.
1: Ich wusste es auch gar nicht.
0: Es wird wohl was Wienerisches sein.
1: Es wird was Wienerisches sein, so heißt nämlich sein neues Album. Und das heißt sowas wie ein fröhliches Kostümfest. Ich glaube, es geht so in Richtung Fasching.
0: Okay.
1: Und so heißt das Album und ich glaube, so sind auch die Songs da drauf.
0: Vielleicht wissen die unsere österreichischen Zuhörer, die wissen jetzt, ob wir hier Scheiß erzählen oder nicht.
1: Wahrscheinlich, wenn wir hier Scheiß erzählen, könnt ihr ja mal anrufen und Bescheid sagen.
0: Ja, also Voodoo Jürgens Sonntagabend.
1: Voodoo Jürgens Sonntagabend im Conner Island.
0: Ja.
1: Um 20 Uhr und da gibt es noch Tickets für 26 bis 32 Euro.
0: Super, ich danke dir, Hanna. Das waren fantastische Tipps. Ich freue mich.
1: Sehr gerne.
0: Ich mich auch.
1: Danke dir.
2: Das waren die Veranstaltungstipps. 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
0: Und wir haben ja immerhin auch erst Mitte der Woche und dementsprechend liegt auch noch ein bisschen Arbeit vor uns. Wir können alle noch nicht ganz in Party-Modus gehen, würde ich sagen. Und dafür liefert uns Deutschrapperin Ebbo die perfekte Single, auch anlässlich des Arbeiterkampftags letzten Freitag. Viel Spaß mit Ebbo und Arbeit.

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1: Ebbo mit ihrem neuen Song Arbeit. Und wenn, nach der Arbeit kommt ja bekanntlich der Feierabend und der kommt jetzt auch für uns. Wir haben uns ein bisschen verschätzt mit der Zeit. Hannah und ich haben lange geredet. Deswegen verabschiede ich mich jetzt schon von euch. Mir hat diese Sendung ganz viel Spaß gemacht. Ich bedanke mich bei Marcel in der Technik und an Wanda und Luisa für die Nachrichten. Und ich bedanke mich bei mir selber, weil die Sendung habe ich selbst kuratiert. Ansonsten hören wir uns morgen wieder in aller Frische live on air. Und dann moderiert meine liebe Kollegin Anne Römer und wir sprechen auch nochmal über die Ereignisse von vergangenem Montag. Schaltet also gern wieder ein. Mein Name ist Rosi Zulauf. Macht's gut und bis zum nächsten Mal.
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1: Ich bin Karl Grüners. Und heute ist ein schlimmer Tag für mich. Viele Menschen haben ja Angst vorm Zahnarzt. Vorm Zahnarzt. Meiner Meinung nach waren die Leute, die Angst vorm Zahnarzt haben, noch nie beim Friseur. Meine Frau findet, auch graue Haare müssen gepflegt sein. Gepflegt. Ich wasche sie und kämme sie und wenn wir in die Oper gehen, mache ich Gel rein. Das sollte doch ausreichen. Ist ja nicht so, als ob sie mir bis zur Hüfte hängen. Aber nein, Karl, hat sie gesagt. Das geht so nicht, Karl. Du bist ein Professor, Karl. Du brauchst eine bessere Frisur. Na schön. Ich habe jetzt einen Termin bei diesem Friseur in Goles, wo meine Frau auch immer hingeht. Er muss ziemlich genau hier sein. Ich sehe einen Copyshop, einen komischen Designerladen, eine Lukas-Bäckerei. Wo ist denn der Friseur? Ich bin doch in der richtigen Straße. Dann wird es wohl der seltsam durchdesignte Laden da vor mir sein. Sieht aus wie eine Mischung aus Raumfahrtlabor und Bordell. An der Scheibe steht Hair Design Salon, Salon, Hair. Es hat also was mit Haaren zu tun. Ich schätze, so nennt man die Friseure jetzt.
2: Hallo, ich bin die Cindy, mit S, nicht mit C. Ich betreue dich heute an unserem Service Desk. Wie kann ich dir denn helfen?
1: Service Desk. Ah ja, also, Grüners, mein Name. Ich habe einen Termin beim Friseur.
2: Grüners? Ach, Karl, du bist das.
1: Wie bitte?
2: Na, du bist doch der Mann von der Gabi, oder? Und wie es aussieht, hast du heute einen Termin bei Jerome. Das ist unser Second Art Director hier im Studio. Wie schön.
1: Bei wem? Nein, entschuldigen Sie. Ich möchte zum Friseur.
2: Du bist ja witzig. Bitte setz dich mal in die Lounge. Der Jerome kommt gleich und berät dich dann.
1: Die Lounge. Cindy ist schon wieder weggetänzelt. Lounge. Ich glaube, sie meint die beiden Sofas da drüben. Was für ein schrecklicher Ort. Hochglanzmagazine namens Hair Today oder Chic mit CH und C liegen hier vor mir auf dem kleinen Glastisch. Außer mir und zahlreichen Friseuren sind nur Frauen da, die unter futuristischen Aluhauben stecken und sich für niemanden außer die Prominenten in den Magazinen interessieren. Es läuft so eine Art vergewaltigter Smooth Jazz und an den Wänden hängen riesige Poster mit traumatisiert guckenden Frauen drauf, deren Frisuren so bunt und glänzend wie Insektenpanzer aussehen. Wollen die mir auch sowas verpassen? Und was will dieser Second-Art-Second-Dingens Jerome von mir? Oh Gott, ich glaube, da kommt er.
3: Hi, ich bin der Jerome. Du bist Karl, stimmt's?
1: Grüners, ja.
3: Fein. Also, dann erzähl doch mal.
1: Ich hätte gern einen Haarschnitt, aber bitte nicht bunt.
3: Ah, okay. Färben wollen wir also nicht, verstehe. Grau ist ja auch total in. Ja, das lassen wir so. Und wie hättest du den Cut gern?
1: Naja, nicht zu kurz und nicht zu anders, nur...
3: Nur die Spitzen, hm? Ja, na klar. Ich schneide dir einfach die Spitzen.
1: Ich sehe ein dämonisches Funkeln in seinen Augen. Das ist keine Beratung, das ist eine Geiselverhandlung. Und ich glaube, ich habe zu hoch gepokert. Bitte, Jerome, lass mich meine Haare behalten. Er führt mich zum Waschbecken. Was nun folgt, ist die wohl entwürdigendste Prozedur, die man mit Geld kaufen kann. Von jemand anderem die Haare gewaschen zu bekommen, führt auf die tiefsten Urängste zurück. Was, wenn er meine Haare eklig findet? Was macht er denn jetzt? Wieso muss er so lange mit dem Shampoo rumhantieren? Ich fühle mich klein und dreckig, während Jerome mein Genick buchstäblich in seinen Händen hält. Es schäumt und zieht, Wasser läuft in meine Ohren und in meinen Kragen. Aber ich wage es nicht, meine Position zu justieren.
3: So. Dann sind wir fertig. Einmal den Kopf anheben, bitte. Ich habe dir übrigens ein bisschen Conditioner mit reingemacht. Du hast da schon etwas feineres Haar. Da pflegt die Wäsche ganz schonend mit.
1: Schonwäsche für mein feines Haar? als wäre ich ein Kleidungsstück, das nur bei so und so viel Grad mit der und der Schleuderzahl behandelt werden kann. Aber gut, ich nicke freundlich und lasse Jerome meinen Kopf in ein Handtuch zurren. Nun geht es also auf den schicksalhaften Friseurstuhl. Jerome rupft mit einem riesigen Kamm an meinem nassen Haar herum.
3: Du sagst einfach, wenn es zieht, ja?
1: Ganz sicher nicht. Ich zeige keine Schwäche. Ich will meine Haare behalten. Ah, er ist fertig mit Kämmen. Nun holt er die Schere und betrachtet meinen Kopf mit dem fachkundigen Blick einer hungrigen Hyäne.
3: Also bei deiner Kopfform hätte ich jetzt an so einen kleinen Sideshave gedacht. Hier so mit einem subtilen Fade an der Seite und vielleicht da oben noch so ein bisschen...
1: Also wie gesagt, ich möchte eigentlich gar keinen anderen Haarschnitt und es soll nicht zu kurz werden. Einfach nur...
3: Ja, Spitzenschneiden, klar. Aber ein bisschen Form müssen wir schon reinbringen. Vertrau mir.
1: Vertrau mir. Das sagt er so. Im selben Atemzug beginnt er zu schneiden. Ich starre mein Spiegelbild an, es starrt hilflos zurück und zusammen beobachten wir, wie endlose Riesenbüschel meines Haupthaars zu Boden fallen. Es ist ein Albtraum. So viele Haare habe ich doch gar nicht. Die Zeit verschwimmt, sie steht still und gleitet gleichzeitig viel zu schnell an mir vorbei. Zwischendurch reißt Jerome mir ohne Vorwarnung ein Ohrhaar aus. Er kommentiert das irgendwie, aber ich kriege nichts mehr mit und bin mit Schmerz und Schrecken beschäftigt, bis mich ein Geräusch endlich aus meiner Lethargie reißt. Jerome, nicht rasieren, bitte. Ich wollte wirklich nur ein kleines bisschen kürzeres Haar.
3: Ach, Karlchen. Darf ich dich Karlchen nennen? Ich rasiere doch nicht. Ich trimme nur hier im Nacken und bei den Ohren ein klein bisschen was weg. So wird der Schnitt gleichmäßiger.
1: Und während er das sagt, hatte das Gerät bereits angesetzt. Ich schließe die Augen und verabschiede mich von meiner Seriosität. Ich ergebe mich dem Gedanken, mit einem Art Director Design auf dem Kopf nie wieder ernst genommen zu werden. Scham und Wut füllen meinen Kopf, meine Brust, meinen Bauch. Oh, Jerome, was hast du getan, Jerome, du Ausgeburt einer menschengeschaffenen Designhölle. Meine schönen Haare, was glaubst du, wer du bist? Nein, nein, dieses Mal werde ich es nicht dulden. Die Zunft der Friseure muss endlich erfahren, welches Leid sie verursacht. Wart's ab, Jerome, meine Rache wird kommen.
3: So, das war's dann. Schon erledigt. Hast dich dann wohl doch ein bisschen entspannt zum Schluss, hm? Schau's dir mal an, Karlchen. Ich zeig's dir mit dem Spiegel auch von hinten. Na, gefällt's dir?
1: Nein!
3: Na, da bin ich froh. Was?
1: Ich sagte nein. Ja, da gucken sie blöd. Nein, es gefällt mir nicht. Wie befreiend es ist, das auszusprechen. Ich tue das als Pionier, als der erste von tausenden enttäuschten Kunden. Ich bin Radikal. Nein, nein, es ist nicht wie gewünscht. Ich wollte keine kurzen Haare, das habe ich deutlich gesagt. Nun schauen Sie sich Ihr Werk an, schauen Sie es wirklich mal an und sagen Sie mir ins Gesicht, sind das keine kurzen Haare? Doch, sie sind kurz und außerdem anders geschnitten. Sie haben versagt. Und nein, Sie dürfen mich nicht Karlchen nennen. Ich bleibe Herr Professor Grüners für Sie. Und ich werde Sie nicht duzen, denn Jerome ist ein bescheuerter Name. Sie verdienen keinen unverständlichen Titel wie Art, was weiß ich, Director, der Ihr Ego verifiziert. Sie sind einfach nur ein Friseur und zwar ein schlechter. Ich bin nicht zufrieden und ich war es nie. Das ist ein schlechter Ort. Ich sehe furchtbar aus. Wissen Sie was? Geben Sie mir den Rasierer. Wenn ich schon eine furchtbare Frisur bezahle, will ich wenigstens meiner Frau das größtmögliche an Haarverlust präsentieren können.
3: Sie können doch nicht einfach den Rasierer...
1: Und ob ich kann. Ich lasse mich nicht als wandelnde Werbung für Ihre absurden Designideen missbrauchen. So, lassen Sie sich das alle eine Lehre sein. Cindy, wo sind Sie? Schön. Hier sind 50 Euro, behalten Sie den Rest.
2: Ihre Behandlung kostet aber 63,99.
1: Ah, unverschämt wie immer. Dann hier weitere 15.
2: Dankeschön. Kommen Sie bald wieder?
1: Ganz sicher nicht.
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1: Ach. Zifix. Drei. Drei.
2: Martha?
1: Martha, die haben mich erwischt. Hab's dir immer gesagt. 1.000 Euro, hab ich dir gesagt. Konnt ihnen nimmer entkommen. Ausgerechnet kurz vor der Tagung. Bin noch gerade erst in Rossau angekommen. Seit Monaten waren sie mir's leider. Jetzt ist passiert. Bin im Krankenhaus wegen der Rindviecher. Sind nur noch verschwommen. Depperte, Großkopfte.
2: Hey, Scusi, ich glaub, sie haben sich verwählt. Hier ist Pizzeria Marta Federico, eh?
1: Was? Ein Sakrament. Oh, und mir wird's ganz anders. Der Drauster feigstens narrisch. Gescheh nicht Elvi vor der Moderne. Da drüben sind es Windräder, Wuträder in der Ferne, die immer fort sich duselig dran vor donigen Zyprassen. Sie lassen sich nicht drücken, sich nicht schmusen, nicht umfassen. Oh, was für ein Schlawiner blendet mich mit grünen Lichtern, die schlieren durch mein Sichtfeld singen. Herrgott, sag, bin ich nüchtern? Ein Flugblatt zieht vorbei. Es fliegt vorbei, nur sonst zwei, drei. Versprechen tut's eine freie Wohl. Doch welche Wohl ist frei? Ich bitte dich, Herrgott, rette mich, dass ich nicht bald schon blind werd. Wer reitet spät durch Nacht und Wind? Der Vater mit den Kindern.
3: Wer von uns beiden gerade dichter ist.
1: Kruzifix! Ihr Leid, Martha, ihr Leid, hören wollen. Mein Augenlicht schwindet. Ich sehe nur noch Schemen.
2: Sie schon wieder.
1: Kreuzsockel Zement.
2: Möchten Sie Pizza bestellen oder nicht? Wir haben Margarita, Funghi, con le melanzane, con la burrata, come vuoi.
1: Oh, na, also, er ist schon Frank. Eine mit Salami, wenn's recht ist.
2: Salame? Nein! Vegetarisch oder vegan?
1: Ist ja greislich.
3: Kranker Scheiß. Wer hat dir das angetan, Bro?
1: Am Bahnhof. Hinterrücks. Ich nichts ahnend. Ich machtlos. Wehrlos. Hilflos. Nur so umeinander gestanden. Vom Automaten. Diese Saugrüppel. Groß und sehr nah. Also wirklich nah. Fast winzig. Hinterfotzig wieder Teufel oben. Lass nicht locker. Klammern sich fest. Wie Zecken können einen gestandenen Mann zum Fall bringen. Am Ende reicht einer. Ein einziger.
3: Scheiße. For real?
1: Ich sehe meinen Feind noch. Was will der da stehen? Ein Körper wie so ein Tiefseefisch. Er kann's durchschauen wie so durch ein Fenster.
4: Scheiße.
1: Und Sounder.
4: Scheiße.
1: Aber mögert. So prallvoll mit goldbraunem süßem Soft. Da kannst fast nicht anders als... Doch das ist nur ein Köder. Der wahre Teufel, der ist die scharfkantige Krone, die sich parasitär auf seinem gewundenen Kopf eingenistet hat. Es kommt zum Kampf. Die Daten backen, wirken, ätzende Schamsäulen speiden mir entgegen. Dann, Sakra, der Parasit ist nicht matt, doch schwerst lediert. Ich lass ab, wenn mich siegessicher, doch oh weh, der Sieg ist oft betört mich. Und zack, erfalle. Der Bluthund springt mir in die Augen und jetzt liege ich hier.
3: Checker, das ist crazy.
1: Merci, Kumpel.
3: Boah, du musst mir unbedingt sagen, auf welchem Zeug du gerade bist. Das muss ja insane ballern.
1: Hä? So ist man nicht gehört. Schreib's dir der Lauscher, Buben. Drogen sind schlecht für dich. Trink lieber eine gescheite Maus. So, das ist ja schlimm. Hast schon ein Kriegsverbrechen. Rumpfviecher und Bornelgrammer. Martha, bist du's wirklich? Die echte Martha?
2: Oh, Papa, endlich rufst du mich an.
1: Dem Herrgott sei's Dank. Ist sehr ein Scheißdreck. Er hat mich schon 12 Mal verwählt.
2: Ich hab die ganze Zeit versucht, dich anzurufen, aber laufend war besetzt. Online kursieren die spinnendsten Geschichten über die. Weißt du das? Der Markus Salzner mit einer Augenverletzung in der Roslauer Klinik. Auftritt beim Wirtschaftsgipfel vertagt. Was ist denn da los bei dir, Papa? Hat die wer Ohrgriffe?
1: Das kannst du laut sagen. Das sind nur diese spinnerten Zwillerwurzeln in Brüssel dran schuld.
2: Wovon in aller Welt redest du?
1: Na, die EU. Das hätte nie zugelassen werden sollen. Ich sag's dir immer wieder, diese Plastikflaschen mit einem festen Deckel sind ein reinstes Teufelszeug. Da sticht man sich mit Augen aus.
2: Euer netter Ernst, oder? Spinnst jetzt komplett.
1: Das kannst du mir glauben. Meine Coxera hat wieder so
2: ein... Haben dir ins Hirn geschissen.
1: Was?
2: Way off.
1: Ach so.
2: Du.
1: Also, das...
2: Mir ist schon bewusst, dass du den Deckel einfach zur Seite wegdrängen kannst. Bitte, das ist nicht so schwer.
1: Naja, also, das ist alles
2: so... Und der Deckel, der ist nicht so lang. Wie willst du den überhaupt... Also, was? Da musst du echt drauf angelegt haben.
1: Na, das ist hinterlistig, die mit ihrem grünen Öko-Sex.
2: Euer Papa, du bist so deppert. Ich kann das alles nimmer. Ich kann's nimmer. Was? Schleiß den. Und ruf mich erst wieder an, wenn du wieder gescheit bist im Hirn.
1: Martha? Wart doch! Martha!
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1: Was hat schon Bedeutung? Alles verliert an Farbe, an Kontur und wird bald verblasst sein. So ist das nun mal. Der Mensch wird geboren, lebt sein Leben und stirbt. Lauf der Dinge. Ein Tier wird geboren, sein kurzes Leben lang gemästet und geschlachtet. Ein Haus wird gebaut. Es ziehen Leute ein und aus. Irgendwann steht es leer und zerfällt. Eine Puppe liegt am Straßenrand. Sie wurde verloren. Das Mädchen, dem sie gehörte, weinte kurz. Aber seit sie eine neue hat, erinnert sie sich nicht mehr an die alte Puppe. Und wenn es regnet, wird sie nass. Nass und bedeutungslos. Aber was hat schon Bedeutung?
2: Hey.
3: Hey.
2: Du siehst traurig aus.
3: Ja?
2: Ja.
3: Ich bin nicht traurig.
2: Hör mal zu. Ein Bestatter kommt in einen schlimmen Unfall, weil er von der Seite von einem LKW gerammt wird. Überall liegen abgetrennte Gliedmaßen herum. Ein Augenzeuge kommt herangelaufen.
4: Hey, ist alles in Ordnung mit Ihnen? Ist er über Sie drüber gefahren? Nee, nee, nur über meine Leiche.
3: Zufrieden?
2: Ja.
3: Hast du Filter?
2: Klar.
3: Danke.
2: Ich bin Memo.
3: Warner.
2: Kommst du?
3: Mhm.
2: Als Kind in einem ostdeutschen Kaff aufzuwachsen, ist echt kein Spaß. Man wird zum Nazi sozialisiert. Sonst kennst du da halt niemanden. Bis ein Typ zu uns in die Klasse kam, ein Türke. Der war mein erster wirklicher Freund. Von den Falschen wurde ich deswegen verprügelt. Später kam ich in Antifa-Kreise, auf jeder Demo mit dabei, hab Steine geschmissen und Scheiße gebaut. Aber die meisten waren da nur, um cool zu sein und sich zu kloppen. Und der Rest war da nur, um sich wichtig zu fühlen und sich zu kloppen. Nach der Schule bin ich dann erstmal nach Berlin. Da habe ich in einer polygamen Pazifistenkommune gelebt, bis meine Flamme doch eifersüchtig wurde. Nebenher immer gejobbt. Kellnern, Copyshop, Bierzapfen auf dem Berliner Oktoberfest. Ja, hast richtig gehört, das gibt's. Karten abreißen im Museum. Ein Proletarier im Frack war ich also. Ja, nebenher habe ich an der FU in einer Hochschulgruppe mitgemacht. Irgendwas mit Nachhaltigkeit. Bis mir selbst aufgefallen ist, dass ich da eigentlich nur wegen einer süßen Mitstreiterin hingegangen bin. Sie hat sich für die Bäume und gegen mich entschieden. Mit einem Typen, der irgendwoher Geld hatte, habe ich dann ein Start-up gegründet. Vegane Lebkuchen mit Matcha und so. Als wir insolvent gegangen sind, bin ich nach Krakau gezogen, Kordowa. Wieso Krakau? Keine Ahnung. Da habe ich in einem Programmkino gearbeitet, als Projektje. Als ich betrunken durch die Stadt torkelte, bewahrte mich eine Zeugin Jehovas vor einem Unfall. Ich war ihr zwar dankbar, aber die Situation war so klischeehaft, dass ich sie nur ausgelacht habe, als sie von einem Wunder und einem Zeichen sprach. Jetzt verdiene ich mir ein paar Groschen als Kolumnist in dem satirischen Flugblatt eines Freundes. Rien ne va plus.
3: Also, geht bei dir gar nichts mehr? Komplett?
2: Nee, das ist der Name des Flugblattes.
3: Ah, okay. Ich hab den Glauben in die Welt verloren, als meine Mutter mit 43 in einem Unfall starb, mein Vater Alkoholiker wurde und mein Bruder und mich schlug.
2: Hm. Oh, okay.
1: Was hat schon Bedeutung? Und ein Samen fliegt vom Wind getragen, aber er kann keine Wurzeln schlagen, sondern geht kaputt. Ein Mann erbt ein Haus voller Schulden. Er nimmt sein Erbe an, voller Schuldgefühle. Aber ein schlechtes Gewissen macht keine Familie. Nein, ein schlechtes Gewissen macht noch lange keine Familie. Anstand gibt keinen Sinn. Anstand ergibt keinen Sinn. Und wohin geht die Welt, wenn sie feststellt, dass sie nicht geht?
2: Ja, was bleibt uns denn noch anderes übrig, als zu saufen und zu rauchen? Also nicht nur das, ich meine, was bleibt uns noch anderes übrig, als unsere primitivsten Bedürfnisse zu decken? Also essen, trinken.
3: Schlafen.
2: Ja, ein Dach über dem Kopf.
3: Bisschen soziale Interaktion.
2: Ja, und eben Dinge, die einfach nur Spaß machen. Ich meine, wieso nicht?
3: Drogen und Sex.
2: Ja.
3: Ich liebe es, MDMA zu nehmen. Ich mag den Glücksrausch und die Ironie darüber, auf welche banale Art und Weise ich ihn erzeugen kann. Und das, was alle Psychokater nennen, man falle in ein tiefes Loch von Emotionslosigkeit.
2: Ich meine, soll man sich überhaupt noch über irgendetwas aufregen? Die Welt ist doch so abgefuckt, die ist so aus den Fugen und es läuft so unnormal viel verkehrt und ungerecht. Aber das ist ja nicht mal mehr eine Überraschung. Das ist jedem klar.
3: Klar.
2: Ja, wieso sollte man sich dann überhaupt noch aufregen über irgendwas?
3: Na, ich weiß es doch auch nicht.
2: Aber was ich mich frage, wie soll man sich dann überhaupt verhalten? Weißt du, wie soll ich Leuten gegenübertreten, die ich gar nicht kenne? Wie soll ich mich entscheiden, wenn es was zu entscheiden gibt? Weißt du?
3: Oh Gott, Memo, du bist ja süß. Wieso machst du dir über sowas Gedanken?
2: Naja, ist doch ganz normal.
3: Nein, scheiß drauf.
2: Aber das macht...
3: Scheiß drauf.
2: Hm.
3: Warst du schon mal nah am Tod?
2: Naja, ich wurde schon mal um ein Haar überfahren.
3: Nein, nee, ich meine, ob du schon mal mit deiner kleinen Existenz komplett am Rand warst, an der Grenze, an dem Punkt, wo der Tod das Naheliegendste ist.
2: Nein.
3: War eine wichtige Erfahrung für mich. Man lernt extrem viel über sich selbst und die gesamte Welt.
2: Hm.
3: Komm.
2: Wohin?
3: Drogen und Sex.
2: Was?
3: Drogen und Sex. Ballern und ficken. Na komm.
2: Hm.
1: Wieso nicht? Ja, wieso denn nicht? Zwei Wochen Urlaub im Jahr, das ist sonst Erfüllung. Oder Enten füttern. Erfüllung ist Egoismus. Also wieso denn bitte nicht? Und um wieder ein Ideal zu haben, treibt man neuerdings Sport. Und um wieder ein Ideal zu haben, erfindet man das Abendland. Und um wieder ein Ideal zu haben, hat man auf einmal gar keine Ideale mehr.

0: ob plötzliche Trennung oder On-Off-Romanze. Viele Promis scheinen sich einfach nicht entscheiden zu können. Doch diese Paare haben es geschafft. Sie sind nach ihrer Beziehungspause sogar verheiratet und glücklicher als je zuvor. Herzogin Kate, 35, musste lange auf ihr Happy End warten. 8 Jahre war sie mit Prinz William, 35, zusammen,
1: Come on, das ist doch so langweilig.
0: Was ist denn nicht langweilig?
1: Du.
0: Du bist süß. Boah, guck mal, hier kann man spenden.
1: Ja? Wofür denn?
0: Schulen in Nigeria. Hier steht, mit einer Spende von 50 Cent am Tag kann man einem Kind Schule plus ein warmes Mittagessen bezahlen.
1: Ja?
0: Ja.
1: Und jetzt?
0: Wie viel Geld gibst du für Tabak aus?
1: Bestimmt über 50 Cent am Tag.
0: Ertappt.
1: Tja.
0: Warum spenden wir nichts?
1: Weil wir kein Geld haben.
0: Warum rauchen wir dann?
1: Weil's geil ist. Weil wir wollen. Weil wir Bock drauf haben.
0: Nikotin statt Armutsbekämpfung. Meine Suchtbefriedigung ist mein Beitrag für die Welt.
1: Sag mal, fühlst du mit irgendwem mit?
0: Selten. Das gibt mir die Kraft, mit der Welt fertig zu werden. Fühlst du dich nicht erhaben, wenn du die Bunte liest, weil du weißt, dass du nicht so ein Idiot bist, der das ernsthaft liest? Wenn du dich über die dritte Welt lustig machst? Oder darüber, dass der beschissene Westen eine dritte Welt zulässt?
1: Aber du nimmst ja gar nichts ernst.
0: Na.
1: Nimmst du dich selber ernst?
0: Auch das nicht. Wir leben in einem zynischen Zeitalter. Kann man da überhaupt noch etwas ernst nehmen? Diese Zeit, dieser Ort, dieser Geist, ich lache darüber. Ich scherze sogar über meinen eigenen Unernst.
1: Aber wenn das so ist, also pass auf, ist Zynismus nicht auch eine Abkehr von der Zeit, dem Ort, dem Geist? Wenn dieser nun, also der Zynismus, das Bestimmende, das alles Überschattende dieser Zeit, dieses Ortes, dieses Geistes ist, reproduziert man dann nicht eben das, was man negieren möchte? Also wenn man über alles lacht, besonders darüber, über alles zu lachen, ist man dann kein reaktionäres Arschloch?
0: Was? Ach, nee, komm, vergiss es. Warum sollte man Angst vor dem Tod haben? Der Tod winkt jedem Menschen. Der Tod ist unausweichlich. Jeder muss sterben. Wieso sich also fürchten? Wieso mich schon zu Lebzeiten beeinflussen lassen von etwas, das feststeht?
1: Es ist dann halt vorbei.
0: Ich spaziere oft auf Häuserdächern, ganz am Rand.
1: Als ich fast überfahren worden wäre. Das war kein Zufall. Kein Unfall.
0: Tschüss. Ciao. Ich habe keine Lust mehr.
1: Aber das löst doch nichts. Das ist doch nur feige. Da ist doch mehr.
0: Ach, du bist süß. Nein.
1: Vana, da ist mehr. Lass mich es dir zeigen.

0: Hey, jetzt hör mir mal. Hey, hör mir mal bitte kurz. Hör mir mal bitte kurz zu. Ich will dir was sagen.
1: Ja, mach doch.
0: Komm, reiß dich zusammen, bitte.
1: Ach, komm schon.
0: Also, ich wollte dir nur sagen,
1: wie ernst du klingst. Geht's dir nicht gut?
0: Was? Nein, also, alles gut.
1: Also, wieso der Ernst?
0: Du musst ja nicht alles albern machen, was ich dir mitteilen will, oder?
1: Och.
0: Es ist wichtig.
1: Was? Was kann denn schon wichtig sein?
0: Also, wenn wir das durchziehen.
1: Oh.
0: Ich weiß nicht, ob ich das kann. Weil ich dich... Mann, ich wollte nur, dass du weißt, dass ich dich...
1: Ja, ich weiß.
0: Ja.
1: Ich weiß.
0: Willst du nicht lieber...
1: Du hast es nicht verstanden, oder?
0: Bitte. Bitte lass es uns versuchen. Bitte.
1: Nur über meine Leiche.

0: Ein junger Mann war auf der Suche. Wonach? Er wusste es nicht. Er wollte etwas aus sich machen. Doch, was auch immer er anfing, er wusste nicht wofür. Da traf er eine junge Frau. Die war nicht mehr auf der Suche. Wozu auch? Sie hätte es nicht gewusst. Sie lebten gemeinsam, suchenlos und dachten, dass es gut sei. Wieso? Sie wussten es nicht. Die junge Frau wollte sich doch auf eine letzte Suche begeben. Der junge Mann suchte nicht mit, denn er hatte schon gefunden. Von ihrer Suche kam die junge Frau nicht zurück. Der junge Mann wurde einsam. Er konnte sich nie wieder auf eine Suche machen. Er hätte nicht gewusst, wieso. Er hatte ja schon alles gefunden.
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1: Das Haus in der Ecke Western Avenue, Santa Monica Boulevard, unweit des Hollywood Freeway, war ein unspektakuläres zweistöckiges Gebäude. Man hätte es nicht mehr ganz als respektabel, aber auch noch nicht als heruntergekommen bezeichnen können. Im Erdgeschoss befanden sich zwei Eingänge, die in einen Tabakkiosk und in ein Feinkostgeschäft führten. Von einer Schauspielagentur Sinclair war keine Spur. Ich kramte nochmal den Zettel, auf dem ich mir die Adresse notiert hatte, aus der Brusttasche meines kobaltblauen Anzugs. 1100 North Western Avenue. Es war auf jeden Fall das richtige Haus. Ich stieg wieder in meinen 49er Packard, fuhr einmal um den Block und fand eine Seitengasse, die auf einen Parkplatz hinter dem Haus führte. Dort wurde ich dann fündig. Eine Treppe führte zu einem weiteren Eingang in die zweite Etage hinauf. Neben der Tür war ein Schild angebracht und verzeichnete neben einer Arztpraxis und einem Hörgerätehersteller auch die Schauspielagentur Sinclair. Der Korridor war schäbig und verstaubt, fast wie vor meinem eigenen Büro. Die Agentur bestand aus nur einem Raum. Wartebereich und das eigentliche Büro wurden nur durch eine halbhohe Holzwand mit halbdurchlässigen Scheiben getrennt. Ein Mann von Mitte 60 stand hinter einem Schreibtisch auf und trat auf mich zu. Er trug einen altmodischen schwarzen Anzug und ein Hemd mit Kläppchenkragen. Dazu eine Krawatte, deren Knoten zu Zeiten von Präsident Lincolns Großmutter der letzte Schrei gewesen sein musste. Er hatte ein gräuliches, ausdrucksloses Gesicht, graue, streng nach hinten gekämmte Haare und dunkelgraue Augen. Im Vergleich zu ihm war eine Raufasertapete eine unheimlich interessante Erscheinung. Hätte er für eine gestanden, wäre er wahrscheinlich unsichtbar geworden.
2: Guten Tag, Sie sind...
1: Nash, Privatdetektiv. Sie hatten gestern einen Termin mit mir ausgemacht.
2: Aber gewiss, wenn Sie mir bitte folgen würden.
1: Ich folgte ihm etwa 3 Schritte hinter die Trennwand in den größeren Teil des Raumes, in dem sich ein Schreibtisch, 2 Stühle, eine Anrichte und eine etwa 70-jährige Frau befanden. Sie trug ein Kleid aus dunkelblauem Crepe mit aufgenähten schwarzen Pailletten. Ihr graues Haar war streng zu einem Dutt gebunden. Sie lunzte mich über eine Halbmondbrille mit goldenem Rand an.
3: Ah, Mr. Nash. Wie schön, dass Sie es einrichten konnten. Bitte, nehmen Sie Platz. Sie dürfen gern rauchen. Hier ist ein Feuerzeug.
1: Danke, mein Daumennagel tut's auch.
3: Dann darf es vielleicht ein Drink sein?
1: Da würde ich normalerweise nicht Nein sagen, aber es ist noch nicht mal ganz um 11.
3: Ach, kommen Sie. Sinclair, den Scotch bitte.
2: Gewiss.
1: Ach, Sie sind Mr. Sinclair.
3: Das ist er in der Tat, aber da es ums Geschäft geht, sollten Sie sich mit mir unterhalten. Als Perth Sinclair, angenehm. Ach, da ist Ihr Drink. Cheers.
1: Mrs. Sinclair, bevor wir anstoßen, wollen Sie mir nicht sagen, warum Sie mich in Anspruch nehmen wollen?
3: Aber natürlich. Es geht um eine meiner Protégés. Olivia Effort. Ein aufgehender Stern am Himmel Hollywoods. Das heißt, wenn wir jetzt etwas unternehmen.
1: Ach, wo hat sie sich denn reingeritten?
3: In nichts. Noch nicht zumindest. Aber die hier wurden mir gestern Abend zugespielt.
1: Sie klatschte mir ein paar großformatige Schwarz-Weiß-Fotos auf den Tisch. Darauf war ein junges Paar beim Essen in einem Restaurant zu sehen. Auf einem Bild lachten sie einander an, auf dem zweiten legte er seine Hand auf ihre. Sie war ein hübsches Mädchen, Anfang 20, große, helle Augen. Ihre Zähne waren vielleicht ein bisschen groß, aber so vulgär wurde beim Film selten gelacht, dass das wirklich aufgefallen wäre. Er war ein dunkler Typ, vielleicht 10 Jahre älter, mit einer großen, markanten Nase und einem Kinn, das auch ohne den Rest des Kerls zum Filmstar hätte werden können. Das Mädchen ist Ihre Klientin, nehme ich mal an?
3: So ist es.
1: Und der Kerl?
3: Was, den kennen Sie nicht? Gehen Sie denn nicht ins Kino?
1: Wenn ich mal dazu komme, läuft meistens irgendein Witzfilm mit Abbott und Costello oder irgendwelches Gruselzeug, bei dem mir die Knie weich werden und ich aufpassen muss, dass ich meine Kanone im Halfter behalte.
3: Das ist Jean Dubois, der berühmte französische Schauspieler. Er ist seit kurzem in Hollywood und versucht, seine Karriere international in Schwung zu bringen. Sinclair, noch einen Scotch, bitte.
2: Gewiss.
1: Was ist das Problem dabei? Hat er was verzapft? Wenn es um eine Scheidungssache geht, bin ich raus.
3: Nein, nein, keine Scheidungssache. Ich will vielmehr, dass Sie verhindern, dass es überhaupt zu einer Ehe kommt.
1: Mrs. Sinclair, vielleicht stelle ich mich ja dumm an. Das kommt öfter vor, als mir lieb ist. Aber ich sehe nicht, wieso Sie dazu einen Privatdetektiv brauchen. Aus irgendeinem Grund wollen Sie nicht, dass die Kleine den Franzosen heiratet. Gut, warum sagen Sie ihr das dann nicht einfach selbst?
3: Mr. Nash, Sie stellen sich in der Tat dumm an. Wenn ich keinen Detektiv bräuchte, hätte ich Sie ja nicht hierher bestellt. Zuallererst erachte ich es als unangebracht, zu diesem Punkt in Olivias Karriere eine Ehe in Betracht zu ziehen. Das Mädchen ist jung und bekommt zunehmend bessere Rollen angeboten. Würde sie jetzt heiraten, gäbe es bald ein Kind und sie wäre über ein Jahr oder länger weg vom Fenster. Das wäre das Ende ihrer Laufbahn. Zweitens, sollte sie in ein paar Jahren heiraten, dann sicher kein Franzosen.
1: Warum das denn?
3: Sie ist Britin. Das wäre Verrat an ihrem Vaterland.
1: Naja, man könnte es auch schlimmer treffen.
3: Mr. Nash, ich habe nicht um Ihre Meinung in dieser Angelegenheit gebeten. Sinclair, einen Scotch.
1: Gut, ich halte ja schon meine Klappe, aber mir geht immer noch kein Licht auf.
3: Ja, zu Ihrer Erleuchtung komme ich jetzt. Abgesehen davon, dass sie auf keinen Fall Jean Dubois heiraten sollte, möchte ich, dass Olivia jeglichen Kontakt zu ihm abbricht.
1: Ich wiederhole mich, aber warum sagen Sie ihr das nicht selbst?
3: Das habe ich, aber sie hört nicht auf mich. Deshalb müssen Sie an Dubois herankommen und ihm klarmachen, dass er ihr fernbleiben soll.
1: Und wie soll ich das anstellen?
3: Dafür bezahle ich Sie ja, damit Sie sich etwas einfallen lassen. Es wird gemunkelt, dass Dubois Frankreich nicht aus lauteren Motiven verlassen hat. Genaueres weiß ich nicht.
1: Sie wollen also, dass ich die tote Großtante unter seinem Bett finde und ihn damit erpresse. Ich weiß nicht, ob mir das gefällt.
3: Ach, es muss ja nicht an die Öffentlichkeit. Solange er weiß, dass ich es weiß und er deshalb die Finger von Olivia lässt, ist mir das genug.
1: Gut, dann lasse ich meine Skrupel mal in der Sockenschublade. Da schaue ich eh nur selten rein.
3: Mr. Nash, lassen Sie das bitte. Es ist weder sehr geistreich noch unterhaltsam.
1: Deshalb bin ich ja auch nicht auf der Leinwand zu sehen. Da wäre nur noch eins und mein üblicher Satz sind $25 am Tag plus Spesen.
3: Das dürfte kein Problem sein. Ich glaube nicht, dass unsere Angelegenheit Sie lange beanspruchen wird. Also, stoßen wir an. Oh, Sinclair, mein Glas ist leer.
2: Oh, Verzeihung, Liebling.
3: Cheers.
1: Prost.
3: Ach, eines hätte ich fast vergessen. Die Fotografien, die müssen natürlich auch verschwinden.
1: Hm?
3: Wie ich sagte, sie wurden mir gestern Abend von unbekannter Seite zugespielt. Das muss irgendein Käseblatt-Schmierfink gewesen sein, der nur darauf wartet, Olivia mit Dreck zu bewerfen, sobald sie sich mit Dubois blamiert. Wenn sie herausfinden, wer das war und alle Abzüge und die Negative in die Finger bekommen, gibt es noch eine Prämie von $100 obendrauf. Also, bis bald, Mr. Nash. Sinclair, wie sieht es denn eigentlich mit unserem Vorrat an Sherry aus?
1: In meiner Branche trifft man ja so einige komische Gestalten. Aber eine alte englische Dame, die mit ihrem Butler verheiratet war und eine Schauspielagentur in Los Angeles betrieb, war mir auch noch nicht über den Weg gelaufen. Ich war ganz froh, dass ich's bei einem Scotch belassen hatte. Ich trinke nicht gerade wenig, aber die Alte hätte mich ohne mit der Wimper zu zucken unter den Tisch gesoffen. Der Auftrag schien nicht allzu schwierig und ich konnte die $25 am Tag wirklich gebrauchen. Hätte ich gewusst, was da auf mich zukam, hätte ich einen großen Bogen um sie gemacht, das Telefon abgezogen, mein Büro abgeschlossen und mich für ein halbes Jahr zu einem Häkelkuss nach Yuba City abgesetzt.
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1: Ich war noch nicht lange in Leipzig, als mir das Folgende passierte. Eigentlich war es ein ganz normaler Dienstag. Ich kann gar nicht genau sagen, ob das alles wirklich so passiert ist. Nur, dass es irgendwann im Herbst war. Vielleicht im September. Oder Oktober? Ob das hier überhaupt irgendjemanden interessiert, weiß ich auch nicht. Eigentlich sind das nur ein paar ungeordnete Gedanken eines Studenten. Doch an diesem Tag passierte etwas Besonderes. Etwas, das mich noch lange beschäftigt hat. Es begann alles, als ich gerade im Kaufland in Reutnitz eine Dose vegetarische Ravioli gekauft hatte. Es war schon spät und nur wenige Menschen bewegten sich hastig mit vollgepackten Taschen in Richtung Ausgang des Supermarkts. Es war übrigens schon dunkel geworden, sodass jedes Auto bereits einen großen Lichtkegel vor sich auf den Asphalt warf. Ich trat auf die Dresdner und sah, wie sich die bunten Lichter der Ampeln auf der nassen Straße spiegelten. Leichter Regen fiel, als ich mit meinem vollgepackten Rucksack die Straße überquerte. Da hörte ich einen hohen Schrei, gefolgt von einem Krachen. Doch bevor ich mich zur Quelle des Geräuschs umdrehen konnte, rutschte ein Schutzblech vor meinen Füßen über die nasse Straße. Neben mir war ein Mädchen auf den Schienen der S-Bahn ausgerutscht. Also, das glaubte ich der Position des Fahrrads nach zu urteilen. Das Rad lag ohne Schutzblech so auf der Straße, dass man nur auf einen Kontrollverlust der Fahrerin schließen konnte. Ich lief sofort zu ihr.
2: Hast du dich verletzt?
3: Nein, geht schon.
2: Kannst du aufstehen? Soll ich dir helfen?
3: Nein, ich glaube, mein Knie. Aber geht schon, ich glaube, es ist nur ein Kratzer.
2: Okay, komm erstmal von der Straße runter. Kannst du gehen?
3: Ja, das geht. Kannst du vielleicht mein Fahrrad irgendwie...
2: Ja, klar, nehme ich gerne.
3: Und mein Schutzblech, ich glaube, das ist da in die Richtung geflogen.
2: Ja, ich hol das.
3: Danke. Oh, fuck, das Ding muss erstmal in die Fahrradwerkstatt, na toll.
2: Mach dir darum keine Sorgen. Hauptsache, es geht dir gut.
3: Ja, aber ich hatte es gerade erst reparieren lassen. Verdammt.
2: Naja, das kriegt man sicher schnell wieder hin. Ich meine, ist ja nur das Schutzblech. Und, na gut, das Licht halt.
3: Ja, scheiße. Wieder eine neue Lampe kaufen.
2: Ja, also ich habe da noch so eine Lampe zu Hause rumliegen.
3: Echt? Kannst du mir die geben?
2: Ja, klar. Kein Problem. Also...
3: Das wäre der Hammer. Weißt du, ich komme gerade von der Uni. Und natürlich, kurz bevor ich in meine Straße abbiege, falle ich nochmal auf die Schnauze.
2: Also, wohnst du nicht weit von hier? Dann muss ich mir keine Sorgen machen, dass du gut nach Hause kommst.
3: Ach Quatsch. Aber wenn du mir das Licht mal vorbeibringen würdest, das wäre total lieb. Wie heißt du eigentlich?
2: Martin. Und du?
3: Ich bin Caroline. Nenn mich Caro.
2: Okay, Caro. Soll ich dann die Tage mal vorbeikommen?
3: Ja, ich wohne direkt da hinten in der Geierstraße. Komm da einfach vorbei. Am besten schon morgen oder so. Ich gebe dir am besten auch gleich meine Handynummer.
2: Okay.
3: Hast du?
2: Ja.
3: 01578283.
1: Wir verabredeten uns am nächsten Tag um 19 Uhr bei ihr auf dem Innenhof. Ich hatte noch meine Schraubenschlüsselsammlung in die Taschen gesteckt. Sie hatte nämlich keine. Der Weg zu ihr war von meiner Wohnung nicht weit. Ich schwang mich trotzdem auf mein Fahrrad, um zu ihr zu fahren. Das war kürzer als zu Fuß. Aus irgendeinem Grund war ich aufgeregt. Schließlich kam ich auf ihrem Hof in der Geierstraße an.
3: Hallo?
2: Hallo, hier ist Martin.
3: Ah, hi. Warte unten, ich komme sofort runter.
2: Ich wartete. Es kam mir vor wie eine Ewigkeit.
1: Dann sprang die Tür auf und Caro um meinen Hals.
3: Hi, Martin.
2: Hi.
3: Komm, wir gehen hinten in den Hof, da steht mein Rad.
1: Ich schaute mir das leicht zerstörte Fahrrad an. Das Schutzblech war mit zwei Schrauben schnell fixiert. Caro schaute mir zuerst aufmerksam zu, doch schnell wich ihre Aufmerksamkeit ihrem Smartphone. Nur ein paar Handgriffe und das Licht war ausgewechselt.
2: So, ja, ich bin fertig.
3: Echt? Wow, danke. Funktioniert das Licht?
2: Ja, hier, guck.
3: Boah, danke, danke, danke. Ich hoffe, das waren jetzt nicht zu große Umstände für dich.
2: Nein, das habe ich doch gern gemacht.
3: Dann lass uns doch direkt ein Bier trinken gehen. Komm mit hoch, ich gebe dir einen aus für deine Mühe.
2: Also ich wollte heute mal wieder mit ein paar Freunden zocken, aber... Ja, aber so ein nettes Angebot, das kann ich natürlich nicht ausschlagen. Also ja, gerne, sehr gerne.
3: Setz dich doch.
2: Danke.
3: Was studierst du eigentlich?
2: Religionswissenschaft.
3: Oh, ja. Theologie, interessant.
2: Nein, nicht Theologie. Also... Alle Religionen.
3: Du bist also ein bisschen spirituell?
2: Ja, also...
3: Nimmst du Drogen? Also Bewusstseinserweiternde?
2: Schon manchmal, aber nicht so oft.
3: Also, ich hoffe, das war jetzt nicht zu schnell für dich.
2: Nee, ist schon okay.
3: Ich dachte, vielleicht hast du Lust, ein bisschen was zu nehmen und vielleicht kriegen wir ja Lust...
2: Was nehmen?
3: Ja, ich habe ein bisschen Acid da, also... Wie sieht's aus?
1: Acid oder LSD war eine ziemlich starke psychedelische Droge. Nicht wenige waren auf dem Stoff hängen geblieben. Ich selbst erinnerte mich an einen Trip, der mich in eine Geisterwelt entführt hat. Ein Trip, der mich für immer zeichnen sollte. beim Gedanken erneut den bitteren Geschmack auf der Zunge zu spüren, meine Orientierung gegen zittrige Beine einzutauschen und irgendwo in einer dunklen Gasse aufzuwachen, ließ mich erschaudern.
2: Nee, danke. Ich möchte heute nicht. Ich bleib lieber beim Bier.
3: Sicher? Ich lass einen springen. Also, willst du wirklich nicht? Ich geb aus, wie gesagt.
2: Nein, nein. Also, du kannst ja gerne was nehmen. Ich pass dann auf dich auf, so dass du nicht abdrehst oder so.
3: Nee. Musst du nicht noch mit deinen Freunden irgendwie zocken oder so?
1: Ich ging das Treppenhaus hinunter und trat wieder auf die nasse Straße. Das gelbe Licht der Ampeln spiegelte sich rhythmisch blinkend in den Pfützen auf der Dresdner. Ich schritt langsam in Richtung meines Hauses. Dann blieb ich stehen. Ich hatte mein Fahrrad auf ihrem Hinterhof vergessen. Ich drehte mich um. Das Haus, das ich eben noch verlassen hatte, stand komplett im Dunkeln da. Alle Fensterscheiben waren eingeschlagen oder fehlten. Das Haus war eine Ruine. Ich lief in den Innenhof und fuhr mit meinem Fahrrad nach Hause. Mein Schutzblech war locker und das Licht ging nicht.
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1: Die untergehende Sonne taucht die Piazza San Marco in ein ungewöhnlich warmes Licht. Es betört die Touristen, noch auf dem Platz zu verweilen, obwohl alle Cafés nach und nach die Markisen einholen und der Platz eine Handbreit unter Wasser steht.
2: Schließt du ab? Ich bin ja heute noch verabredet.
3: Ja, sicher. Viel Spaß.
2: Danke. Du hast was gut bei mir.
1: Dass ihre Kollegin früher gehen muss, ist Federica sogar mehr als recht. Sie beeilt sich damit, die Einnahmen zu zählen, um schließlich die Eingangstür des Cafés zu verriegeln. Bevor sie durch den Lieferanteneingang in den Sonnenuntergang entschwindet, legt sie die Schürze ab und streift auch die Röcke von ihren Hüften. Hinter den Notfalloliven in der Kammer zieht sie ein Bündel hervor, das sich als schlichte Leinenhose entpuppt. Darin eingerollt ist eine bauchige Mütze, die tiefe Schatten auf Federicas Gesicht wirft. Die Röcke als Bündel geschultert, tritt sie in Hosen auf den Lieferantensteg.
4: Oh, so schnell habe ich dich hier nicht erwartet. Ich dachte, ich könnte auch ein bisschen verschnaufen.
3: Wer hält dich davon ab?
1: Sie steigt geschickt zu Matteo in die Gondel und streckt die Hand erwartungsvoll nach dem Ruder aus. Er zögert einen Augenblick, bevor er ihr sein Remo überlässt.
4: Sei diesmal aber vorsichtiger. Diese Gondel hat 5 Generationen gedient. Ich kann auf keinen Fall derjenige sein, der sie versenkt.
3: Du solltest mich lieber motivieren.
4: Du kannst das, Federica Fiorello. Du wirst die erste Gondoliera Venedig sein und du wirst deine Gondel so geschickt manövrieren, wie kein Mann es je zuvor vermocht hat. Welche Gondel eigentlich? Egal, du wirst alle anderen an die Wand steuern.
3: So wie diese Hauswand da.
4: Oh, oh.
3: Da, nimm das runter.
4: Halt dich fest!
1: Als erfahrener Gondoliere weiß Matteo sofort, dass es zu spät ist, um gegenzulenken. Stattdessen stößt er sich mit aller Kraft von der gefährlich nahe kommenden Hauswand ab. Putz rieselt auf die Samtpolster und die goldene Lackierung herab.
3: Halt dich fest? Wo denn?
4: Du hättest in die Knie gehen müssen, dann kannst du das Gleichgewicht auch besser halten.
3: Ist ihr was passiert?
4: Es sieht nicht so aus. Puh, gerade noch mal gut gegangen. Aber ich habe mir ein bisschen gewünscht, du wärst ins Wasser gefallen.
3: Ich wäre wahrscheinlich sofort krepiert. Du hättest meine Leiche durch die ganze Stadt fahren müssen. Und ich garantiere dir, mein Freund, das wäre sehr, sehr, sehr schlecht fürs Geschäft gewesen.
4: Ha, ich hätte dich einfach treiben lassen, bis die Algen dich auf den Grund gezogen hätten.
1: Matteo zieht das Ruder an die Oberfläche und besieht es. Dunkle, glitschige Stränge haben sich fest darum geflochten.
3: Ah, das ist so ekelhaft.
4: Es ist noch nie so schlimm gewesen.
3: Es hat direkt nach der ersten Kochflut begonnen, oder?
4: Ich glaube schon. Mein Vater hält es für eine Laune der Natur, die auch wieder abklingt. Ich weiß nicht. Was, wenn alle Fische, die man im Canal Grande angeln könnte, bis dahin schon gegart sind?
3: Dann wäre unser Koch vielleicht endlich in der Lage, ein essbares Fischgericht zu kreieren.
4: Machst du dir gar keine Sorgen?
3: Naja, ich versuche eigentlich nicht so darüber nachzudenken. Mit jeder Kochflut wachsen mehr Algen und wenn es nicht bald aufhört, werden die Kanäle zu glitschigem, stinkendem Festland. Dann werde ich niemals Gondoliera. Und mir das auszumalen, kann ich irgendwie kaum ertragen.
4: Da hast du Glück. Wenn ich mich nicht täusche, steht da vorne die Ablenkung in Person. Nimm das Ruder, fahr an ihm vorbei.
3: Ist das? Ich dachte, der verrottet in den Bleikammern. Wegen Veruntreuung oder...
4: Oder nur Untreue. Das waren die heißesten Neuigkeiten seit der letzten Kochwelle. Giacomo Casanova ist aus den Bleikammern geflohen. Wie auch immer der das angestellt hat.
5: Hört, hört, liebe Venezianer. Schon bald wird mein neues Buch erscheinen. Erfahrt exklusiv die Geschichte meiner Flucht. Wer von euch kann Französisch? Davor, ja, ja? Ich werde es auf Französisch veröffentlichen und habe sogar schon einen Verleger. In Leipzig. Bis zur Erscheinung könnt ihr euch mit meiner letzten Veröffentlichung trösten. Der Gott in der Badewanne. Erfahrt alles über die Kochfluten und Glitschalgen. Erfahrt, dass wir nur eine Spielzeugstadt in einer gigantischen Badewanne sind. Und nun verlasse ich diese untergehende Stadt, bevor sie mich wieder einfangen. Begleitet ihr mich, holde Signorina? Oder ihr? Oder ihr?
3: Ach, er ist so ein Dummschwätzer.
4: Und doch wollen sie alle mit ihm gehen.
3: Unglaublich. Mehr als laut reden kann er doch nicht. Wenn es einen Mann gäbe, mit dem ich die Stadt verlassen würde, dann mit dir. Ich wette, du könntest deine Gondel sogar über das offene Meer bringen. Kochwellen hin oder her.
4: Ja, hoffen wir mal, dass es nicht dazu kommt.
1: Matteo zupft sich nervös seine gestreiften Ärmel zurecht. Die Gondel gleitet unter engen Brücken hindurch aus dem Zentrum heraus, wo die Kanäle weiter und einsamer sind.
4: Stell dich mal mittig auf den Heckschnabel und versuch die Gondel nur mit deinem Gewicht zu lenken.
3: Mhm. Oh, sie reagiert. Merkst du das?
4: Ja.
3: Ich habe mich nach links gelehnt und sie dreht sich nach links.
4: Du bist ein Naturtalent. Und ich sag das nicht nur, damit du mir Kuchen aus dem Café mitbringst. Als ich angefangen habe, bin ich jeden Tag klitschnass nach Hause gegangen.
3: Ich habe einfach mehr Angst vor dem Wasser als du damals. Der Kanal ist ähnlich warm wie meine Badewanne, aber die stinkt wenigstens nicht nach totem Fisch.
4: Pass auf, ich zeig dir noch was.
1: Er stellt sich hinter ihr auf und führt das Ruder, das ihre Finger so fest umschließen. Die andere Hand legt er sanft an ihre Taille.
3: Matteo?
4: Hä?
3: Matteo, siehst du das da am Horizont?
4: Oh.
3: Siehst du das Wasser, die Welle?
4: Ja, ja, oh Gott, die Kochwelle. Gib mir das Ruder, Auf den Sitz und halt dich fest, halt dich fest. Du darfst nicht aus der Gondel fallen, die Strudel, die würden dich...
3: Konzentrier dich doch lieber.
4: Wir schaffen es nicht, halt dich fest, halt dich fest.
3: Wo denn, verdammt?
4: Na, nimm meine Hand.
3: Matteo!
4: Ja, nimm.
3: Matteo, greif nach dem Ruder.
6: Ich glaube, eine Alge hat sich um meinen Stiefel geschlungen. Ich versuche, sie abzuschütteln.
3: Beeil dich, ich habe keine Kraft mehr. Die Strudel. Aber das Ufer ist so nah.
6: Ja, ich bin sie los. Schwimm.
1: Mit zitternden Gliedern zieht Federica sich ans Ufer und gräbt ihre Finger sofort in Matteos Hemd. Sie zerrt daran, bis er neben ihr liegt und sie beide den Überresten der Gondel hinterhersehen, als diese in alle Himmelsrichtungen davontreiben.
6: Aber es ist noch nicht überstanden. Eine weitere Katastrophe kündigt sich an. Venedig hat es heute nicht nur mit einer Kochwelle zu tun, sondern gleich mit einer doppelten. Werden unsere jungen Helden die auch überstehen? Oh, hier kommt die zweite Kochflut.
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1: Geister des Gestern und Kinder des Morgen, der Ton der finstersten Nacht leiten mir umwoben. Herbei, herbei, das Feuer ist entfacht. Die Tore sind geöffnet zu dem, was im Jenseits liegt. Nur unsere Ebene flieht und Ordnung und Gott besiegt. Herbei, herbei, zu neuen Untaten, ich bitte euch. Leit mir eure Kraft, um Ketten zu senken und Grenzen zu sprengen. Herbei, herbei, bis morgen, es ist vollbracht.

0: Bruder Marco?
1: Vito?
0: Es tut mir leid, dich beim Gebet zu stören, doch es ist dringend.
1: Was ist?
0: Komm bitte mit mir. Es gibt einen Auftrag für dich.
1: Für mich? Doch ich bin immer noch auf dem Rang eines Adepten.
0: Doch deine Grundausbildung ist abgeschlossen. Du zählst bereits als vollwertiger Wächter der Grenze. Es ist Zeit für deinen ersten Feldauftrag.
1: Ich werde tun, was man von mir verlangt.
0: Sehr gut. Was ich dir jetzt zeige, darf nicht bekannt werden. Die Angelegenheit ist höchst delikat und unterliegt strengster Geheimhaltung. Hast du verstanden?
1: Natürlich. Herr im Himmel, wer ist das?
0: Mercutio, einer unserer stärksten Seelen. Heute Morgen ist er plötzlich umgekippt. Seitdem redet er nur noch wirr.
1: Wie kam es dazu?
0: Als Seher spürt er für unseren Orden Risse auf. Punkte, an denen die Grenze zwischen der Welt Gottes und der Scheinwelt durchbrochen wurde. Von seinen Worten konnten wir lediglich enträtseln, dass er einen Riss irgendwo hier in Venedig ausgemacht hat. Doch diesmal war es anders. Der Riss muss so groß gewesen sein, dass der Eindruck ihn überwältigt hat.
1: Aber er ist ein Seher. Ich dachte nicht, dass so etwas überhaupt möglich sei.
0: So soll es für deine Brüder auch bleiben. Schließlich ist dergleichen seit über 100 Jahren nicht vorgekommen.
1: Wird er wieder gesund?
0: Das weiß nur Gott alleine. Der Irrsinn der Scheinwelt hat ihn komplett im Griff. Es gibt wenig, was wir noch für ihn tun können. Alles, was uns bleibt, ist unser Werk zu tun, damit sein Opfer nicht umsonst gewesen ist.
1: Was verlangt ihr von mir?
0: Unsere Ohren in Venedig haben Wind davon bekommen, dass eine Gruppe Hexen ein Attentat plant. Das Ziel soll angeblich der Kardinal Martinelli sein.
1: Ich denke, der Heilige Stuhl möchte, dass wir uns aus den öffentlichen Angelegenheiten der Kirche heraushalten. Hexenverfolgung ist doch eher deren Sache.
0: Ja, doch es ist nicht so einfach. Du hast recht, die meisten Hexen stehen mit dem Teufel im Bunde. Um genau zu sein, fast alle.
1: Ihr meint?
0: Ja, so unwahrscheinlich es auch klingt. An diesem Punkt müssen wir davon ausgehen, dass der White Blood Circle wieder zurück ist.
1: Aber das war doch nur ein Aufstand. Vor über 150 Jahren. Und die ersten Wächter der Grenze haben sie erfolgreich niedergeschlagen.
0: Eine von ihnen hat überlebt. Offenbar hat sie der Welt jenseits der Grenze weiterhin gedient. Nun hat sie möglicherweise neue Anhänger um sich geschart und sie die Hexerei gelehrt.
1: Wie konnte sie so lange überleben?
0: Es ist der Einfluss der Scheinwelt. Doch das soll dich nicht beschäftigen. Wir gehen davon aus, dass eine der Hexen den Plan sehr bald in die Tat umsetzen wird. Nimm zwei unserer Soldaten und finde sie, bevor sie dem Kardinal zu nahe kommen kann.
1: Und wie soll ich mit der Hexe verfahren?
0: Dein Auftrag ist absolut inoffiziell, also kein großes Aufsehen. Verhöre sie und dann übergibst den Flammen.
1: Bruder Vito, ich bin mir nicht sicher, ob ich der Aufgabe gewachsen bin. Mit Hexen habe ich keinerlei Erfahrung. Ich habe noch nicht einmal eine Hexe gesehen.
0: Niemand aus unserem Orden, der heute noch lebt, hat das, Marco. Unsere Aufgaben heutzutage umfassen eher kleine Aufträge. Zufällige Risse, die leicht geschlossen werden können. Doch die Whitebrook-Hexen, sie haben diese Risse künstlich erschaffen und sich von der Scheinwelt benutzen lassen. In all der Zeit waren sie die einzigen, die die Grenze gezielt beschädigten. Es erforderte damals all unsere Kraft, um sie zurückzuschlagen.
1: Doch wie soll ich ihnen dann beikommen können?
0: Ich will ehrlich sein, Marco. All unsere erfahreneren Wächter sind bereits mit Aufträgen betraut.
1: Wie denn? Alle?
0: Es gab in letzter Zeit sehr viele neue Risse. Große, kleine. Wir mussten all unsere Kräfte entsenden.
1: Was hat das zu bedeuten?
0: Ich weiß es nicht. Wir können nur beten, dass es Zufall ist. Ich verstehe deine Sorge, Bruder, doch fürchte dich nicht. Gott ist auf deiner Seite. Deine Ausbildung befähigt dich durchaus dazu, eine Hexe zu überwältigen. Wir werden dir auch noch weitere Hilfsmittel zur Seite stellen.
1: Das ist sehr großzügig.
0: Dieser Auftrag kommt von ganz oben. Man hätte dich nicht dafür ausgewählt, wenn man nicht vollstes Vertrauen in deine Fähigkeiten hätte.
1: Ich habe verstanden. Doch noch eine Frage, Bruder Vito.
0: Ja?
1: Was uns während der Ausbildung nie klar gesagt wurde, war, was jenseits der Grenze eigentlich ist.
0: Ja, aus gutem Grund. Dort gibt es nichts, was der menschliche Verstand begreifen könnte.
1: Ich hörte Leute sagen, es sei wie die Hölle selbst.
0: Nun, wie soll ich sagen? Die Hölle ist ein Ort der Qual und Hoffnungslosigkeit. Ein endlos tiefer Krater aus Feuer und sich übereinander türmenden zerschundenen Leibern. Doch in all ihrem Horror erfüllt auch die Hölle ihren Zweck in Gottes großem Plan. Die Scheinwelt jedoch ist etwas anderes. Sie spielt mit dem Kopf, verdreht den Verstand. Ich hörte, sie verschlingt den Braven wie den Schurken. Sie ist wieder die Natur, weswegen wir sie im Gegensatz zur Hölle auch vor den Menschen geheim halten. Nicht einmal die Kirche selbst will wirklich etwas mit uns zu tun haben.
1: Ist das wirklich alles, was wir wissen?
0: Es ist alles, was ich weiß. Und ich weiß, wann ich besser nicht weiter nachfrage. Meiner Meinung nach muss man verrückt sein, um sich mit der Hölle einzulassen. Doch, nun ja, es gibt wohl einen Grund, warum sich in der Geschichte nur eine einzige Gruppe von Hexen getraut hat, mutwillig ein Tor zur Scheinwelt zu öffnen. Glaub mir, manche Dinge will man nicht wissen.
1: Ich verstehe. Ich mach mich auf den Weg. Danke, Vito.
0: Viel Glück, Marco. Deine Brüder wachen über dich.
1: Und ich über sie.

0: Haltet die Augen offen. Die Störung an der Grenze ist so nah, dass ich sie spüren kann. Sie muss hier irgendwo auf diesem Platz sein. Behaltet aber die Kapuzen auf. Die Hexe ist auf der Hut. Wenn unser Seher sie gespürt hat, weiß sie das vermutlich auch.
1: Verstanden.
0: Verflucht, wo ist sie nur? Halt, wartet.
2: Hey, Markt!
0: Dieses Amulett. Woher hast du es?
3: Ich habe es vor kurzem getauscht, Herr. Ich gab einen meiner Ringe und bekam dafür dieses Amulett.
0: Von wem?
3: Von einer jungen Dame. Sie war ganz reizend. Was ist Ihnen denn, Herr? Sie wirken blass.
0: Es ist eine Finte. Das Amulett ist die Quelle der Störung. Wohin ist sie gegangen?
3: In Richtung Canal Grande, zu den Herrenhäusern.
0: Die Unterkunft des Kardinals. Folgt mir, Männer, los!

0: Nur keine Sorge, Herr Martinelli. Das wird gar nicht wehtun.
1: Nein.
2: Halt!
3: Zu früh.
2: Schütz den Kardinal!
3: So leicht lasse ich mich nicht fangen.
2: Ich bin gegen deine Tricks gewappnet, Weib. Im Namen der Wächter der Grenze. Du bist verhaftet. Bemühe dich nicht. Diese Fesseln sind für deinesgleichen geschmiedet worden. Bruder, bring den Kardinal zu einem Arzt. Und du hältst vor der Tür Wache.
1: Ja, Herr.
2: Ich habe ein paar Fragen an die Hexe.
3: Du willst doch nur mit mir alleine sein.
2: So, Hexe. Wirst du freiwillig reden oder muss ich erst grob werden?
3: Du würdest eine wehrlose Frau schlagen?
2: Ich würde eine Hexe schlagen.
3: Tu, was du willst.
2: Wer gab dir den Auftrag, den Kardinal zu töten?
3: Niemand.
2: Du hast das nicht alleine geplant. Wer gab dir den Auftrag?
3: Niemand.
2: Ich glaube dir nicht.
3: Zu dumm.
2: Muss ich zu groben Methoden greifen?
3: Wenn sich dein gottesfürchtiger Arsch dazu durchringen kann.
2: Du kleiner...
3: Was? Kein Schlag mit der Faust? Kein Eintreten auf die Gefangene?
2: Halt den Mund.
3: Du hast sowas noch nie gemacht, oder? Du bist neu, nicht wahr?
2: Ich sagte, halt den Mund.
3: Rede, halt den Mund. Du musst dich schon entscheiden, Kleiner.
2: Genug. Nimm dich in Acht. Ich bin ein Wächter der Grenze. Ein geweihter Krieger des Herrn, der die Ordnung in der Welt vor den Übeln jenseits der Grenze beschützt.
3: Ich fürchte mich zu Tode.
2: Lach nur, Hexe. Ich habe hier heiliges Öl aus unserem Tempel. Deine teuflische Magie kann dich nicht vor dem flammenden Zorn Gottes schützen. Na, nicht mehr so frech jetzt, was?
3: Du hast doch keine Ahnung von dem Krieg, den du führst.
2: Ich weiß genug, um deine Art wie die Pest zu verachten. Und wenn du nicht redest, wirst du eben brennen.
3: Gibt es eine Chance, dass ich lebend davonkomme?
2: Vielleicht, wenn du meine Fragen beantwortest.
3: Du lügst.
2: Doch es ist deine einzige Chance.
3: Also gut. Ihr Name ist Kali.
2: Wer ist sie?
3: Sie war die einzige Überlebende des Whitebrook-Zirkels. Sie ist euch entwischt und nun ist sie dabei, die gesamte gottesgläubige Gemeinschaft auf den Kopf zu stellen.
2: Wieso?
3: Als Rache für das Massaker, das ihr uns in den Bergen zugefügt habt. Und um die Grenze ein für allemal zu vernichten.
2: Wieso sagst du uns?
3: Verzeihung, war das nicht deutlich? Der Whitebrook-Zirkel ist zurück und wir sind mächtiger als je zuvor. Unsere Zahl ist Legion. Wir wären eure lächerliche Wache. Nein, das ganze Patriarchat unter unseren Sohlen zerquetschen.
2: Mein Gott, so viel Hass. Was hat deine Seele nur so verdorben?
3: Eine solche Frage kann von einem Mönch kommen.
2: War es diese Hexe oder Luzifer höchst selbst, der dich auf diesen Pfad gebracht hat?
3: Natürlich. Es ist immer eine große, böse Macht, die uns verführt. Jeder, der Schlechtes tut, wurde vom Teufel getrieben. Jeder, der von eurem Weg abkommt, tut das nur für eure schlimmsten Feinde. So denkt ihr, eure ganze Sippe.
2: Es ist der gerechte Kampf.
3: Ja, das haben sie dir gesagt, nicht wahr? Die Männer in den sauberen Gewändern, die einer Befehlskette folgen, die so lang ist, dass man das Ende hoch oben in den Wolken gar nicht mehr sehen kann. Lass mich dir eines sagen, Gotteskrieger. Das, was ihr Luzifer nennt, ist nichts anderes als diese ungerechte, von Krankheit und Missgunst zerfressene Welt, die ihr im Interesse der wenigen Reichen beschützt.
2: Es ist die Ordnung Gottes. Sie auch nur in Gedanken anzuzweifeln, ist reine Blasphemie.
3: Tatsächlich. Und sind vor Gott nicht alle Menschen gleich?
2: Ja.
3: Wie kommt es dann, dass eine Mutter ihr Kind in der Gosse zwischen toten Ratten und Pisse zur Welt bringt, während in Rom ein alter Mann auf einem goldenen Thron sitzt und in Hülle und Fülle lebt?
2: Du wagst es.
3: Ja, ich wage es. Denn ich habe diese Welt erlebt. Sie war mein Leben für 18 Jahre. Mein Kind hat die zweite Woche nicht mehr erlebt. Und du denkst, dass Kali mich hierzu verführt hat? Ich sage dir, Wächter, sie musste kaum fragen. Wenn wir soweit sind, werden wir über euch kommen wie der zornigste Sturm. Wir werden euch aus euren goldenen Palästen treiben und auf der Straße bis auf den letzten Tropfen ausbluten lassen.
2: Nicht, wenn ich es verhindern kann.
3: Verhindern? Du? Du bist doch nur ein Junge, der nicht einmal weiß, für was er überhaupt kämpft. Du weißt nicht, wer dir deine Befehle gibt oder warum deine Arbeit heilig ist. Du weißt nicht mal, wer du überhaupt bist.
2: Hüte deine Zunge, Hexe. Ich warne dich. Ich weiß sehr wohl, wer ich bin. Ich bin Marco Donati, Krieger des Herren und Hechter der Grenze.
3: Krieger des Herrn. Glaubst du das wirklich? In den ganzen Jahren in deinem Elfenbeintempel hast du da auch nur einmal einen Blick nach draußen geworfen? Hast du die Welt gesehen, die uns Tag für Tag ein bisschen mehr tötet?
2: Gott ist der Vater.
3: Gott! Ja, Gott, Gott, der heilige Vater. Gott ist die Antwort auf alles. Wahrlich, ich hoffe, dass Gott nicht existiert. Ich hoffe es. Denn wenn er es tut, dann kann das nur bedeuten, dass wir ihm egal sind.
2: Ein jeder, ob reich oder arm, hat eine Finsternis in seinem Herzen. Das ist die Sünde, die wir alle in uns tragen. Alles, worum Gott uns bittet, ist diese Dunkelheit zu bekämpfen und ihn zu lieben. Egal wie tief wir auch fallen mögen, der Platz im Himmel wird nur umso würdiger und schöner sein.
3: Ein schöner Gott, für den man erstmal sterben muss, um leben zu können.
2: Heuchlerin, was macht ihr denn? Aus purer Unzufriedenheit lasst ihr zu, dass eine düstere Scheinwelt, in der Chaos und Irrsinn regieren, ihre verdorbene Saat in unsere, in Gottes Erde fallen lässt.
3: Irrsinn? Du hast nicht die geringste Vorstellung, was die Scheinwelt wirklich ist, oder?
2: Ich weiß genug. Ich weiß, dass sie schlimmer als die Hölle ist.
3: Du weißt gar nichts, Wächter. Es gibt Dinge, die sich nicht in Kategorien wie gut oder böse einordnen lassen. Ich habe sie gesehen, mit eigenen Augen. Sie ist überwältigend schrecklich und furchteinflößend, doch gleichzeitig wunderschön und gütig. Sie ist etwas, das man nicht im Zaum halten kann. Doch das werdet ihr Wächter nie verstehen können.
2: Ich habe mich gefragt, was hinter der Grenze liegt. Was ist es genau?
3: Es ist alles, was du fürchtest und alles, was du dir wünschst.
2: Ich verstehe nicht.
3: Oh, man kann sie nicht verstehen. Man kann sie nur erleben. Ich kann sie dir zeigen, Marco, wenn du mich lässt.
2: Ich frage mich, ich möchte... Nein, nein, meine Seele gehört Gott, nicht eurer wahnsinnigen Welt. Ich werde die Ordnung des Herrn in dieser Welt bewahren, komme, was wolle. Dein Betören hat keine Wirkung auf mich, Hexe. Ich weine um deine arme Seele. Doch dieses Gespräch ist nun zu Ende.
3: Betrüg dich nicht selbst. Du weißt, dass das nicht stimmt. Du willst es.
2: Ja, vielleicht. Doch ich muss dem widerstehen. Ich darf nicht wanken.
3: Auch wenn dein Tun Unrecht sein könnte.
2: Es geschieht im Namen Gottes. Der Herr ist mein Hirte. Mir wird nichts mangeln.
3: Das Öl duftet nach Flieder.
2: Er weidet mich auf einer grünen Aue und führet mich zum frischen Wasser.
3: Weißt du, ich habe bis zum Ende gehofft, dich für unsere Sache zu gewinnen. Du hattest wirklich Potenzial.
2: Er erquicket meine Seele. Er führet mich auf rechter Straße, um seines Namens willen.
3: Mir fällt gerade auf, die ganze Zeit hast du mich nie nach meinem Namen gefragt.
2: Und ob ich schon wanderte im finstern Tal.
3: Hesfaba, und soll ich dir noch etwas sagen? Ich habe mich bereits vor 5 Minuten befreit und den Zauber, der für den Kardinal vorgesehen war, etwas geändert.
2: Fürchte ich kein Unglück?
3: Dieser Zauber braucht nur noch eines.
2: Denn du bist bei mir.
3: Ein Blutopfer.
2: Dein Stecken und Stab trösten mich.
3: Meine Zunge sollte genügen.
2: Du bereitest vor mir einen Tisch im Angesicht meiner Feinde. Du salbest mein Haupt mit Öl. Und schenkst mir voll ein. So heißt es doch, oder? Nun, es ist getan. Lebe wohl.

0: geschafft, Marco. Wir sind sehr stolz auf dich.
1: Ich danke dir. Es war ein einschneidendes Erlebnis.
0: Das glaube ich dir. Doch dank dir konnte ein zweites Erstarken des Whitebrook-Zirkels verhindert werden. Du wirst unsere Ränge in Zukunft schnell emporklettern.
1: Es ist mir eine Ehre, Gott dienen zu dürfen.
0: In der Tat. Doch, Marco, ich muss fragen. Hat die Hexe versucht, dich zu verführen? Ihre Lügen können gefährliche Blüten tragen, wenn die Saat auf fruchtbaren Boden fällt.
1: Nicht bei mir. Ich habe lediglich gelernt, dass eine Dunkelheit in jedem lauert. Der Teufel kann bei jedem seine Wurzeln schlagen. Und auch unser Eins kann wanken.
0: Wohl wahr, Bruder. Wohl wahr. Man weiß nie, was hinter der Stirn eines Fremden lauert.
1: Dann ist es gut, dass wir keine Fremden sind, Bruder. Ich werde mich nun zum Beten zurückziehen. Entschuldige mich.
0: Selbstverständlich.
2: Gutes und Barmherzigkeit werden mir folgen mein Leben lang. Und ich werde bleiben im Hause des Herrn immer da.

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1: Guten Abend, sehr verehrtes Publikum und herzlich willkommen zu einer neuen Ausgabe von Schatzsuche, der Dating-Show, wo Sie Ihren Schatz suchen und finden. Mein Name ist Niklas Spaßmann und ich werde Sie durch den heutigen Abend führen.
2: Niklas, ich will ein Kind von dir.
1: Später vielleicht. Jetzt möchte ich Sie erst einmal an die Spielregeln erinnern. Wie immer sind alle Anwesenden hier Singles. Gleich wird unser Computer nach dem Zufallsprinzip drei Kandidatinnen oder Kandidaten aus dem Publikum auswählen. Diese dürfen sich auf Schatzsuche begeben. Wer von Ihnen zuerst in unserer Schatzkammer Escape Room den Schlüssel ins Türschloss steckt, den erwartet der wahre Schatz. Ein Date in unserer Wellness-Oase. Wen Sie am Ende treffen werden, steht noch aus. Im Hintergrund laufen unsere Rechner heiß und berechnen, welche ZuschauerInnen laut unserem Fragebogen am besten zueinander passen. Also, verehrtes Publikum, lassen Sie sich überraschen. Vielleicht haben Sie ja schon bald Ihren eigenen Schatz gefunden. Ah, da kommt auch schon unser Computer. Wenn ich an diesem Hebel hier ziehe, dann wird der Computer eine Zahl ausspucken. Ist es Ihre, dann sind Sie dabei. Also los! Und da haben wir die Nummer 37. Die 37 hier irgendwo?
3: Ja, hier.
1: Ah, kommen Sie bitte herunter. Stellen Sie sich dahin. Und die zweite Zahl ist die 199. Wer hat die 199?
3: Das bin ich, glaube ich.
1: Wunderbar. Dann immer her mit Ihnen. Ich zähle weil die dritte und letzte Nummer. Und als letztes darf teilnehmen die Nummer 2.
4: Auch das noch. Das bin dann wohl ich.
1: Guten Abend. Kommen Sie zu uns. So, dann stellen Sie sich doch der Reihe nach einmal kurz vor.
3: Hi, ich bin Zoe und ich liebe Extremsport. Ich brauche immer Adrenalin.
1: So, so, eine richtige Draufgängerin also. Genau wie ich. Weißt du, was mein Lieblingsadrenalinsport ist? Das Warten auf den Kaffee, wenn er langsam aus der Kaffeemaschine tropft. Ah, da geht mein Puls richtig in die Höhe. Ja, und was ist mit dir? Wie heißt du und was lässt dein Puls so richtig in die Höhe schnellen?
3: Also ich heiße Amelie und ich mag Zahlen.
1: Na dann hoffe ich, dass das hier eine sichere Nummer für dich wird, Amelie. Und du, junger Mann?
4: Ich bin Bowie.
1: Wie? David Bowie?
4: Nee, einfach Bowie. Sag mal, wie lange geht denn das hier eigentlich?
1: Na, das hängt ganz davon ab, wie wach euer Geist ist und wie schnell ihr den Schlüssel findet. Nach spätestens 15 Minuten ist allerdings Schluss. Du hast es wohl besonders eilig, deinen Schatz zu finden.
4: Nee. Eigentlich bin ich nur hier, weil meine Ex mich angemeldet hat. Sie hat irgendwas erzählt von wegen, ich könnte nicht ewig Single bleiben und wenn ich nicht hingehe, dann darf ich ihren Netflix-Account nicht mehr mitverwenden.
1: Interessant! Dann schalten wir jetzt schnell in die Werbung. Danach geht es weiter und unsere Kandidatinnen entdecken zum ersten Mal die Schatzkiste.

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1: Und damit herzlich willkommen zurück im Studio. Unsere Kandidatinnen haben sich bereits mehr oder weniger freiwillig in die Schatzkiste begeben. Über diese Kamera hier können wir alles mitverfolgen. Sie verstehen uns natürlich nicht, außer ich funke sie mit diesem Gerät an. Und wenn ich auf diesen Schalter da drücke, da geht gleich das Licht an. Also bitte!
2: Ist der da? Schaut mal, da ist ja eine richtige Kajüte. Sogar ein Steuerrad und ein kleines Piano gibt es hier. Und da, über der Tür, da hängt ja auch eine Schatzkarte.
1: Ja, ja, unsere Schatzkiste sieht jedes Mal ein bisschen anders aus. Mit diesem originalen Nachbau der Kapitänskajüte von Captain Hook haben unsere Set-Designer sich wirklich übertroffen. Dort hinter dem Steuerrad könnt ihr euren Timer sehen. Und genau in diesem Moment starten eure 15 Minuten. Viel Glück!
2: So, also hier ist die Karte. Bowie, kannst du die mal so halten, damit ich sie ganz genau ansehen kann?
3: Boah, wieso denn ich? Ich habe mit der ganzen Sache ja doch überhaupt nichts zu tun. Meinetwegen können wir ja einfach die Viertelstunde abwarten.
4: Leg die Karte doch einfach auf den Fußboden, Zoe.
2: Also gut. Schaut mal, da sind Inseln eingezeichnet. Und es gibt sogar eine X-Markierung. Aber die Inseln sind ganz eckig.
4: Wahrscheinlich soll das unseren Raum darstellen.
3: Ach nee.
4: Das dort wird der Schreibtisch sein. Da ist das X.
2: Ich schau gleich nach.
4: Also, ich hätte vorgeschlagen, wir suchen erstmal alles systematisch ab.
2: In der Schublade ist ein altes Tagebuch. Da steht ein Vers drin. Seht mal. Der Strand liegt morgens da wie gemalt, wo Wellen sanft im Abendwind wiegen. Könnte ein Hinweis verborgen liegen. Lasst die Melodie des Meeres erklingen. Sie wird euch dem Schatz ganz nahe bringen. Was soll das jetzt wieder heißen?
3: Also, das ist ja jetzt echt einfach.
2: Ach ja? Dann erleuchte uns. Wir haben nur noch 10 Minuten.
3: Na, das Gemälde da neben der Tür. Das zeigt doch einen Strand bei Sonnenaufgang.
2: Ja, und?
3: Na, und die Wolken? Die haben doch so eine merkwürdige Form. Schau mal, ich würde sagen C, E, G, A und D.
2: Und?
3: Na, das spielst du jetzt auf dem Klavier und dann hole ich mir den Schlüssel.
2: Was? Wieso du?
3: Na, wer hatte denn die Idee, hä?
2: Und wer hat den Vers gefunden?
4: Das Aber da steht doch was von nicht. Wellen. Also ich glaube ehrlich gesagt nicht, dass die Wolken...
2: Außerdem willst du doch sowieso nicht auf dieses Date gehen.
3: Woher willst du das denn wissen?
2: Das hast du doch die ganze Zeit gesagt, dass du nur wegen deiner Ex hier bist.
3: Ja, na und? Wenn ich mich hier schon anstrenge, dann kann ja am Ende auch ein Date bei rausspringen.
2: Aber ich will das hier wirklich. Ich bin schon seit 3 Jahren Single und sowieso bin ich frustriert.
1: Ja, im Krieg um die Liebe ist alles erlaubt. Auch sich gegenseitig anschreien. Aber was macht denn Amelie da? Sehen Sie das? Sie streicht vorsichtig über den unteren Rahmen des Bildes. Da, wo die Wellen sich so lustig im Wind kräuseln. Ich glaube, meine Damen und Herren, Amelie hat verstanden, worum es in dem Rätsel eigentlich geht. Wo Wellen sanft im Abendwind wiegen, könnte ein Hinweis verborgen liegen. Ja, so heißt es doch. Schlau von ihr, bei den Wellen zu suchen.
4: Hier steht doch was. Hase. Hase.
1: Jetzt müssen sich unsere Kandidaten aber beeilen. Es sind nur noch 4 Minuten übrig. Aber Amelie sitzt ja schon am Klavier.
5: Hey, wieso spielst du jetzt die Töne? Du hast hier doch gar nichts beigetragen.
4: Nichts.
3: Und richtig war es auch nicht. Beim Klavierunterricht weiß ich genau, dass das da nur 3, nicht 5 Töne waren.
1: Und da dreht sich doch tatsächlich das Steuerrad. Damit öffnet sich das Geheimfach für Sie.
5: Ein Kästchen.
3: Na super. Nur weil du mich angezickt hast, hat jetzt diese Amelie den Schlüssel.
5: Ich? Dich angezickt? Wer wollte denn meinen Schlüssel klauen?
1: Aber der Schlüssel muss ja noch ins Schloss. Nur noch 30 Sekunden übrig. Ja, Amelie, du hast es geschafft. Wie fühlt sich das an?
4: Toll.
1: Super! Mach bitte schnell die Tür wieder zu, damit diese Streithähne nicht in unser Studio kommen. Aber keine Sorge, natürlich müssen Sie nicht verhungern. Meine Assistentin wird Sie gleich befreien. Und Amelie, was hat dich ursprünglich bewogen, dich anzumelden?
4: Naja, also ich habe gelesen, dass Paare, die mit 32 Jahren heiraten, sich statistisch gesehen weniger oft scheiden lassen. Und ich werde ja morgen schon 32.
1: Ja. Na, dann wollen wir doch mal schauen, wer aus dem Publikum sich heute bei einem Date besonders ins Zeug legen muss, damit ihr innerhalb der nächsten 365 Tage noch heiraten könnt. In diesem Umschlag hier, da steht die Antwort. Und es ist die Nummer 42. Mal sehen, was mir unser Computer noch verrät. Ihr Name ist Anja und es handelt sich, wenn ich mich nicht irre, um die junge Frau dort oben, die so verlegen lächelt und ein Kind von mir haben wollte, wenn ich mich recht entsinne.
6: Hallo.
1: Tja, ein Kind von mir werden Sie jetzt wahrscheinlich nicht mehr bekommen, aber vielleicht klappt es ja bei Ihnen beiden.
6: Da hätte ich nichts dagegen.
1: Na, aber vorher sag doch gerne noch ein paar Worte zu dir.
6: Ich bin Anja, 31 Jahre alt und forensische Linguistin.
1: Sehr schön. Und was machst du bei uns?
6: Eigentlich habe ich gar nicht gedacht, dass das hier etwas wird. Ich habe mich nur deinetwegen angemeldet. Ich liebe deine Witze und wollte dich endlich mal live sehen.
1: Na, wer liebt die nicht? Ich hoffe, du bist jetzt nicht enttäuscht.
6: Ganz und gar nicht. Ich freue mich schon darauf, Amelie besser kennenzulernen.
1: Und du, Amelie, bist du mit unserer Wahl zufrieden?
4: Wer könnte denn mit einer Nummer 42 unzufrieden sein? Die Antwort auf die endgültige Frage nach dem Leben, dem Universum und dem ganzen Rest.
1: Na, das klingt doch wunderbärchen. Amelie und Anja, ich wünsche euch ganz viel Spaß auf euren Date in unserer kleinen Wellness-Oase.
4: Dankeschön.
5: Ja, danke.
1: Und damit, liebes Publikum, sind wir auch schon wieder am Ende unserer kleinen Sendung angekommen. Wieder hat jemand seinen Schatz gesucht und gefunden. Ich bin Niklas Spaßmann und das war Schatzsuche.
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0: Still. Beinahe einladend konspirativ lag der nächtliche Salon in der Ruhe selbst. Der Kamin glühte noch schwach, wohingegen draußen kein einziger Stern die schwarze Ewigkeit bereicherte. Zwei Geschöpfe saßen in tiefen, ohrigen Sesseln in Schweigen da. Es waren Menschen.
1: Mein lieber Freund,
0: brach der Professor das Schweigen, und seine Stimme flößte der ganzen Szene erst den Eindruck ein, kein Porträt eines gemütlichen Zimmers mit Kamin und zwei Herren in Ohrensesseln zu sein.
1: Sind wir hier unter uns?
2: Aber William, ich wüsste nicht, wieso wir hier in meinem Arbeitszimmer nicht ungestört sein sollten.
1: Und waren wir es die ganze Zeit?
2: Das nehme ich doch stark an. Verfolgst du mit deiner Fragestellung denn eine bestimmte Absicht, William?
1: Nun freilich, Edward. Ich habe den starken Eindruck, wir wären gerade eben, und damit meine ich vor wenigen Augenblicken noch, in einer Unterredung vertieft gewesen. In einer gar bedeutsamen Diskussion über eine Thematik, deren Inhalt mir jetzt jedoch vollständig entfallen scheint. Doch bei eben diesem Austausch meine ich sicher, noch eine dritte Person hier im Raum gewusst zu haben. Eine Person, die zu uns sprach und uns anhörte, wenn wir etwas zu sagen hatten.
2: Professor, du mögest sehr in Gedanken versunken gewesen sein. Allein wir beide hatten in diesem Raum schon unzählige Unterredungen, freilich mit den verschiedensten Gestalten, Advokaten, Doktoranden, Senatoren und weitaus ungewöhnlicheren Gesellen.